0: Es ist 2:30. 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
1: Ich bin Colin Mock. Deutschland hat sich bei der WM vorzeitig für die K.O.-Phase qualifiziert. Gegen die Elfenbeinküste setzte sich das DFB-Team mit 2:1 durch. Dabei drehten die Deutschen einen Pausenrückstand. Der deutsche Abwehrspieler Jonathan Tah lobte nach dem Spiel die Mentalität im Team und sagte im ZDF weiter:
2: Wir haben nicht aufgegeben. Wir wussten

0: wussten, dass wir den Gegner irgendwann müde machen werden, haben immer weitergemacht und ja, dann auch natürlich alle, die von Anfang an gespielt haben, aber auch die Jungs, die von der Bank gekommen sind, haben es überragend gemacht.
1: Vorher hatten die Niederlande mit 5:1 gegen Schweden gewonnen. Kurz vor der offiziellen Vorstellung sickert durch, was die von der Bundesregierung eingesetzte Rentenkommission an Vorschlägen macht. So soll das Eintrittsalter an die steigende Lebenserwartung gekoppelt werden. Eine Rente mit 70 soll es in den 2090er Jahren geben. So die Informationen von ARD und Bild am Sonntag. Deutschland will die Abschiebung nach Afghanistan ausweiten. Nach einem Bericht der Bild am Sonntag sollen im Monat bis zu 3 Charterflüge nach Kabul möglich sein. Mehr von Holger Dück.
2: Das Bundesinnenministerium hat das mit den in Afghanistan herrschenden Taliban ausgehandelt. Auch über reguläre Linienflüge sollen Straftäter zurückgeführt werden. Nach Informationen der Bild am Sonntag sollen in Deutschland mindestens 100 abschiebebereite Afghanen in Gefängnissen sitzen. Bundesinnenminister Dobrindt sagte der Zeitung, unsere Gesellschaft habe das legitime Interesse, dass Straftäter unser Land verlassen.
1: Das Wohngeld soll gekürzt werden. Sehr bitter, aber nicht anders machbar, sagt Bauministerin Huberts. Sie begründete die Pläne in der Rheinischen Post mit der schlechten Finanzlage. Ein Drittel der Haushalte wird künftig komplett leer ausgehen. Bund und Länder wollen so 2 Milliarden Euro einsparen. Solarstrom hat Deutschland in den letzten Jahren einen großen wirtschaftlichen Vorteil gebracht. Energieimporte für über 20 Milliarden Euro konnten so ersetzt werden, so der Bundesverband Solarwirtschaft. Solarstrom schütze nicht nur das Klima, sondern auch den Wirtschaftsstandort, sagt der Verbandschef.
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4: Da sind kaum Wolken unterwegs, nur zwischendurch könnten mal so ein paar Tropfen mit runterkommen bei Tiefstwerten um die 18 Grad. Der Sonntag geht dann heiß weiter, Höchsttemperaturen bis zu 32 Grad, viel Sonne, aber auch kleinere Schauer und Gewitter sind möglich.

0: Es ist 3 Uhr. 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
1: Ich bin Colin Mock. Deutschland hat bei der WM vorzeitig die K.O.-Phase erreicht. Im zweiten Gruppenspiel gegen die Elfenbeinküste gewann das DFB-Team mit 2:1. Dabei schoss Einwechselspieler Dennis Undaf beide deutschen Tore. DFB-Trainer Julian Nagelsmann war nach dem Spiel voll des Lobes für den Stürmer. Er sagte im ZDF:
2: Das ist ein Stürmertyp, der einfach weiß, wo das Tor steht und seine Rolle erfüllt er herausragend gut. Und die Quote, die er hat, ist unfassbar wichtig für uns.
1: Vorher hatten die Niederlande mit 5:1 gegen Schweden gewonnen. Der Iran hat die Straße von Hormuz eigenen Angaben nach wieder für den Schiffsverkehr gesperrt. Das sei die Reaktion auf neuerliche Angriffe der israelischen Armee im Libanon. Für die Attacken macht die iranische Regierung auch die USA mitverantwortlich. Washington hätte das verhindern müssen, heißt es. In einem Rahmenabkommen war dieser Punkt ausdrücklich als Bedingung für weitere Verhandlungen genannt worden. Dienstag will die Rentenkommission der Bundesregierung ihre Vorschläge unterbreiten. Jetzt sind bereits erste Details durchgesickert. Eine Rente mit 70 soll erst in den 2090er Jahren eingeführt werden. Mehr von Nanju Kuhlmann.
3: Nach Informationen der ARD und der Bild am Sonntag soll das Renteneintrittsalter ab dem Jahr 2032 nach und nach angehoben werden, und zwar gekoppelt an die höhere Lebenserwartung. Alle 10 Jahre steigt das Eintrittsalter damit um ein halbes Jahr. Die Rente mit 63 oder nach 45 Beitragsjahren soll abgeschafft werden. Mittelfristig sollen auch Beamte in die Rentenversicherung eingegliedert werden, heißt es in dem Papier weiter.
1: Wer Wohngeld bezieht, muss sich auf Einschnitte gefasst machen. Denn es soll gekürzt werden. Ein Drittel der Haushalte wird künftig komplett leer ausgehen. Sehr bitter, aber nicht anders machbar, sagt Bauministerin Huberts der Rheinischen Post. Sie begründet die Pläne mit der schlechten Finanzlage. Solarstrom hat Deutschland in den letzten Jahren einen großen wirtschaftlichen Vorteil gebracht. Energieimporte für über 20 Milliarden Euro konnten so ersetzt werden, so der Bundesverband Solarwirtschaft. Solarstrom schütze nicht nur das Klima, sondern auch den Wirtschaftsstandort, sagt der Verbandschef.
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4: Da sind kaum Wolken unterwegs, nur zwischendurch könnten mal so ein paar Tropfen mit runterkommen bei Tiefstwerten um die 18 Grad. Der Sonntag geht dann heiß weiter, Höchsttemperaturen bis zu 32 Grad, viel Sonne, aber auch kleinere Schauer und Gewitter sind möglich.
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0: Es ist 3:30. 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
1: Ich bin Colin Mock. Deutschland hat bei der WM vorzeitig die K.O.-Phase erreicht. Im zweiten Gruppenspiel gegen die Elfenbeinküste gewann das DFB-Team mit 2:1. Dabei schoss Einwechselspieler Dennis Undaf beide deutschen Tore. DFB-Trainer Julian Nagelsmann war nach dem Spiel voll des Lobes für den Stürmer. Er sagte im ZDF:
2: Das ist ein Stürmertyp, der einfach weiß, wo das Tor steht und seine Rolle erfüllt er herausragend gut. Und die Quote, die er hat, ist unfassbar wichtig für uns.
1: Vorher hatten die Niederlande mit 5:1 gegen Schweden gewonnen. Der Iran hat die Straße von Hormuz eigenen Angaben nach wieder für den Schiffsverkehr gesperrt. Das sei die Reaktion auf neuerliche Angriffe der israelischen Armee im Libanon. Für die Attacken macht die iranische Regierung auch die USA mitverantwortlich. Washington hätte das verhindern müssen, heißt es. In einem Rahmenabkommen war dieser Punkt ausdrücklich als Bedingung für weitere Verhandlungen genannt worden. Dienstag will die Rentenkommission der Bundesregierung ihre Vorschläge unterbreiten. Jetzt sind bereits erste Details durchgesickert. Eine Rente mit 70 soll erst in den 2090er Jahren eingeführt werden. Mehr von Nanju Kuhlmann.
3: Nach Informationen der ARD und der Bild am Sonntag soll das Renteneintrittsalter ab dem Jahr 2032 nach und nach angehoben werden, und zwar gekoppelt an die höhere Lebenserwartung. Alle 10 Jahre steigt das Eintrittsalter damit um ein halbes Jahr. Die Rente mit 63 oder nach 45 Beitragsjahren soll abgeschafft werden. Mittelfristig sollen auch Beamte in die Rentenversicherung eingegliedert werden, heißt es in dem Papier weiter.
1: Wer Wohngeld bezieht, muss sich auf Einschnitte gefasst machen. Denn es soll gekürzt werden. Ein Drittel der Haushalte wird künftig komplett leer ausgehen. Sehr bitter, aber nicht anders machbar, sagt Bauministerin Huberts der Rheinischen Post. Sie begründet die Pläne mit der schlechten Finanzlage. Solarstrom hat Deutschland in den letzten Jahren einen großen wirtschaftlichen Vorteil gebracht. Energieimporte für über 20 Milliarden Euro konnten so ersetzt werden, so der Bundesverband Solarwirtschaft. Solarstrom schütze nicht nur das Klima, sondern auch den Wirtschaftsstandort, sagt der Verbandschef.
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4: Da sind kaum Wolken unterwegs, nur zwischendurch könnten mal so ein paar Tropfen mit runterkommen bei Tiefstwerten um die 18 Grad. Der Sonntag geht dann heiß weiter, Höchsttemperaturen bis zu 32 Grad, viel Sonne, aber auch kleinere Schauer und Gewitter sind möglich.
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0: Es ist 4 Uhr. 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
1: Ich bin Colin Mock. Schönen guten Morgen. Deutschland hat sich bei der WM vorzeitig für die K.O.-Phase qualifiziert. Gegen die Elfenbeinküste setzte sich das DFB-Team mit 2:1 durch. Dabei drehten die Deutschen einen Pausenrückstand. Der deutsche Abwehrspieler Jonathan Tah lobte nach dem Spiel die Mentalität im Team und sagte im ZDF weiter:
2: Wir haben nicht aufgegeben. Wir wussten, dass wir den Gegner irgendwann müde machen werden. Haben immer weitergemacht und ja, dann auch natürlich alle, die von Anfang an gespielt haben, aber auch die Jungs, die von der Bank gekommen sind, haben es überragend gemacht.
1: Vorher hatten die Niederlande mit 5:1 gegen Schweden gewonnen. Kurz vor der offiziellen Vorstellung sickert durch, was die von der Bundesregierung eingesetzte Rentenkommission an Vorschlägen macht. So soll das Eintrittsalter an die steigende Lebenserwartung gekoppelt werden. Eine Rente mit 70 soll es in den 2090er Jahren geben. So die Informationen von ARD und Bild am Sonntag. Deutschland will die Abschiebung nach Afghanistan ausweiten. Nach einem Bericht der Bild am Sonntag sollen im Monat bis zu 3 Charterflüge nach Kabul möglich sein. Mehr von Holger Dück.
3: Das Bundesinnenministerium hat das mit den in Afghanistan herrschenden Taliban ausgehandelt. Auch über reguläre Linienflüge sollen Straftäter zurückgeführt werden. Nach Informationen der Bild am Sonntag sollen in Deutschland mindestens 100 abschiebebereite Afghanen in Gefängnissen sitzen. Bundesinnenminister Dobrindt sagte der Zeitung, unsere Gesellschaft habe das legitime Interesse, dass Straftäter unser Land verlassen.
1: Nach dem schweren Bahnunfall in München hat die Polizei weitere Details bekannt gegeben. Die Person, die ums Leben gekommen ist, war an den Rangierarbeiten mit den beiden Zügen beteiligt. Außerdem sind ein Linienbus und mehrere geparkte Autos beschädigt worden, als die 2 Waggons von der Brücke auf die darunterliegende Straße gestürzt sind. Solarstrom hat in Deutschland in den letzten Jahren fossile Energieimporte im Wert von mehr als 20 Milliarden Euro ersetzt. Das hat der Bundesverband Solarwirtschaft ausgerechnet. Laut einer YouGov-Umfrage sind im Übrigen 7 von 10 Deutschen dafür, die erneuerbaren Energien weiter auszubauen.
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4: Da sind kaum Wolken unterwegs, nur zwischendurch könnten mal so ein paar Tropfen mit runterkommen bei Tiefstwerten um die 18 Grad. Der Sonntag geht dann heiß weiter, Höchsttemperaturen bis zu 32 Grad, viel Sonne, aber auch kleinere Schauer und Gewitter sind möglich.
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0: Es ist 16:30. 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
1: Ich bin Colin Mock. Schönen guten Morgen. Deutschland hat sich bei der WM vorzeitig für die K.O.-Phase qualifiziert. Gegen die Elfenbeinküste setzte sich das DFB-Team mit 2:1 durch. Dabei drehten die Deutschen einen Pausenrückstand. Der deutsche Abwehrspieler Jonathan Tah lobte nach dem Spiel die Mentalität im Team und sagte im ZDF weiter:
2: Wir haben nicht aufgegeben. Wir wussten, dass wir den Gegner irgendwann müde machen werden. Haben immer weitergemacht und ja, dann auch natürlich alle, die von Anfang an gespielt haben, aber auch die Jungs, die von der Bank gekommen sind, haben es überragend gemacht.
1: Vorher hatten die Niederlande mit 5:1 gegen Schweden gewonnen. Kurz vor der offiziellen Vorstellung sickert durch,

0: die von der Bundesregierung eingesetzte Rentenkommission an Vorschlägen macht. So soll das Eintrittsalter an die steigende Lebenserwartung gekoppelt werden. Eine Rente mit 70 soll es in den 2090er Jahren geben. So die Informationen von ARD und Bild am Sonntag. Deutschland will die Abschiebung nach Afghanistan ausweiten. Nach einem Bericht der Bild am Sonntag sollen im Monat bis zu 3 Charterflüge nach Kabul möglich sein. Mehr von Holger Dück.
1: Das Bundesinnenministerium hat das mit den in Afghanistan herrschenden Taliban ausgehandelt. Auch über reguläre Linienflüge sollen Straftäter zurückgeführt werden. Nach Informationen der Bild am Sonntag sollen in Deutschland mindestens 100 abschiebebereite Afghanen in Gefängnissen sitzen. Bundesinnenminister Dobrindt sagte der Zeitung, unsere Gesellschaft habe das legitime Interesse, dass Straftäter unser Land verlassen.
0: Nach dem schweren Bahnunfall in München hat die Polizei weitere Details bekannt gegeben. Die Person, die ums Leben gekommen ist, war an den Rangierarbeiten mit den beiden Zügen beteiligt. Außerdem sind ein Linienbus und mehrere geparkte Autos beschädigt worden, als die 2 Waggons von der Brücke auf die darunterliegende Straße gestürzt sind. Solarstrom hat in Deutschland in den letzten Jahren fossile Energieimporte im Wert von mehr als 20 Milliarden Euro ersetzt. Das hat der Bundesverband Solarwirtschaft ausgerechnet. Laut einer YouGov-Umfrage sind im Übrigen 7 von 10 Deutschen dafür, die erneuerbaren Energien weiter auszubauen.
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3: Da sind kaum Wolken unterwegs, nur zwischendurch könnten mal so ein paar Tropfen mit runterkommen bei Tiefstwerten um die 18 Grad. Der Sonntag geht dann heiß weiter, Höchsttemperaturen bis zu 32 Grad, viel Sonne, aber auch kleinere Schauer und Gewitter sind möglich.

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1: 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Im Moment ist alles frei auf den Straßen in Thüringen, keine Staus.
0: Es ist 5 Uhr. 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
2: Ich bin Colin Mock. Schönen guten Morgen. Deutschland steht nach einem 2:1-Sieg gegen die Elfenbeinküste vorzeitig in der K.O.-Phase der WM. Mann des Spiels war Dennis Undaff. Als Einwechselspieler schoss er nach dem Pausenrückstand beide deutschen Tore. Er sagte nach dem Spiel im ZDF.

0: ZDF?
1: Wie ich das mache? Keine Ahnung. Ich stehe richtig. Versuche mein Selbstbewusstsein auf den Platz zu bringen. Weiß, dass ich in jedem Spiel treffen kann. Vor allem mit diesen überragenden Mitspielern sowieso. Die machen es mir einfach und ja, versuche einfach nur da zu sein.
0: Weil sich Curaçao gegen Ecuador einen Punkt erkämpft hat, ist Deutschland außerdem auch Festgruppensieger. Außerdem haben die Niederlande 5:1 gegen Schweden gewonnen. Dienstag will die Rentenkommission der Bundesregierung ihre Vorschläge unterbreiten. Jetzt sind erste Details durchgesickert. Eine Rente mit 70 soll erst in den 2090er Jahren eingeführt werden, berichten ARD und Bild am Sonntag. Außerdem sollen auch Beamte in die Rentenversicherung eingegliedert werden. Das Wohngeld soll gekürzt werden. Sehr bitter, aber nicht anders machbar, sagt Bauministerin Huberts. Sie verteidigte die Pläne in der Rheinischen Post. Mehr von Hanna Messerschmidt.
2: Die SPD-Politikerin begründet die Einschnitte mit der schwierigen Haushaltslage. Die Kürzungen beim Wohngeld werden alle bisherigen Empfänger betreffen, sagt sie. Ein Drittel der Haushalte wird künftig komplett leer ausgehen. Betroffen sind unter anderem Wohngeldempfänger, die wegen ihres Einkommens bisher gerade noch antragsberechtigt sind. Durch die Einschnitte könnten Bund und Länder 2 Milliarden Euro einsparen.
0: Der Iran hat die Straße von Hormuz eigenen Angaben nach wieder für den Schiffsverkehr gesperrt. Das Regime in Teheran reagiert auf israelische Angriffe im Libanon. In einem Rahmenabkommen mit den USA war ein Ende der israelischen Attacken Bedingung für weitere Verhandlungen. Solarstrom hat in Deutschland in den letzten Jahren fossile Energieimporte im Wert von mehr als 20 Milliarden Euro ersetzt. Das hat der Bundesverband Solarwirtschaft ausgerechnet. Laut einer YouGov-Umfrage sind im Übrigen 7 von 10 Deutschen dafür, die erneuerbaren Energien weiter auszubauen.
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4: Da sind kaum Wolken unterwegs, nur zwischendurch könnten mal so ein paar Tropfen mit runterkommen bei Tiefstwerten um die 18 Grad. Der Sonntag geht dann heiß weiter, Höchsttemperaturen bis zu 32 Grad, viel Sonne, aber auch kleinere Schauer und Gewitter sind möglich.
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0: 60 Sekunden Horoskop. Widder.
1: Das Formtief dürfte nun der Vergangenheit angehören. Sie sind entscheidungsfreudig und aufgeschlossen.
0: Stier.
1: In der Liebe dürfte es jetzt heftig anfangen zu knistern. Sie reagieren wieder sehr empfänglich auf erotische Reize.
0: Zwillinge.
1: Ein vernünftiges Gespräch wirkt manchmal Wunder. Sie werden sehen, wie schnell sich der Zwiespalt beseitigen lässt.
0: Krebs.
1: Sie haben grundlegende Veränderungen vor und müssen eine wichtige Entscheidung treffen. Die Sterne stehen heute gut dafür.
0: Löwe.
1: Sie sind entschlossen, Höchstleistungen zu bringen. Aber laufen Sie nicht blindlings drauf los.
0: Jungfrau.
1: Sie sollten sich mutig den Tatsachen stellen. Die Realität zeigt sich wesentlich harmloser, als Sie denken.
0: Waage.
1: Was immer Sie bislang frustriert hat, könnte sich heute in Wohlgefallen auflösen. Der Tag begünstigt Neuanfänge.
0: Skorpion.
1: Sie machen sich momentan etwas rar, obwohl Ihre Gesellschaft sehr geschätzt wird.
0: Schütze.
1: Wagen Sie es ruhig, die von anderen gesetzten Grenzen zu überschreiten. Nur so werden Sie zu dem finden, was Ihnen wirklich wichtig ist.
0: Steinbock.
1: Sorgen Sie heute für Ausgewogenheit zwischen Pflichten und Freizeit. Geben Sie Ihrem Gedanken auch mal Zeit, sich auszubreiten.
0: Wassermann.
1: Ihr Ehrgeiz stachelt Sie zu extremen Leistungen an. Das wirkt sich besonders finanziell aus.
0: Fische.
1: Lassen Sie sich viel Zeit mit wichtigen Entscheidungen. Einiges ist doch noch ziemlich unausgesprochen.
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1: Unterstützt von KI. Nichts los auf den Straßen in Thüringen. Aktuell freie Fahrt.
0: Es ist 5:30.

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1: Ich bin Colin Mock. Schönen guten Morgen. Deutschland steht nach einem 2:1-Sieg gegen die Elfenbeinküste vorzeitig in der K.O.-Phase der WM. Mann des Spiels war Dennis Undaff. Als Einwechselspieler schoss er nach dem Pausenrückstand beide deutschen Tore. Er sagte nach dem Spiel im ZDF:
2: Wie ich das mache? Keine Ahnung. Ich stehe richtig. Versuche mein Selbstbewusstsein auf den Platz zu bringen. Weiß, dass ich in jedem Spiel treffen kann. Vor allem mit diesen überragenden Mitspielern sowieso. Die machen es mir einfach und ja, versuche einfach nur da zu sein.
1: Weil sich Curaçao gegen Ecuador einen Punkt erkämpft hat, ist Deutschland außerdem auch Festgruppensieger. Außerdem haben die Niederlande 5:1 gegen Schweden gewonnen. Dienstag will die Rentenkommission der Bundesregierung ihre Vorschläge unterbreiten. Jetzt sind erste Details durchgesickert. Eine Rente mit 70 soll erst in den 2090er Jahren eingeführt werden, berichten ARD und Bild am Sonntag. Außerdem sollen auch Beamte in die Rentenversicherung eingegliedert werden. Das Wohngeld soll gekürzt werden. Sehr bitter, aber nicht anders machbar, sagt Bauministerin Huberts. Sie verteidigte die Pläne in der Rheinischen Post. Mehr von Hanna Messerschmidt.
3: Die SPD-Politikerin begründet die Einschnitte mit der schwierigen Haushaltslage. Die Kürzungen beim Wohngeld werden alle bisherigen Empfänger betreffen, sagt sie. Ein Drittel der Haushalte wird künftig komplett leer ausgehen. Betroffen sind unter anderem Wohngeldempfänger, die wegen ihres Einkommens bisher gerade noch antragsberechtigt sind. Durch die Einschnitte könnten Bund und Länder 2 Milliarden Euro einsparen.
1: Der Iran hat die Straße von Hormuz eigenen Angaben nach wieder für den Schiffsverkehr gesperrt. Das Regime in Teheran reagiert auf israelische Angriffe im Libanon. In einem Rahmenabkommen mit den USA war ein Ende der israelischen Attacken Bedingung für weitere Verhandlungen. Solarstrom hat in Deutschland in den letzten Jahren fossile Energieimporte im Wert von mehr als 20 Milliarden Euro ersetzt. Das hat der Bundesverband Solarwirtschaft ausgerechnet. Laut einer YouGov-Umfrage sind im Übrigen 7 von 10 Deutschen dafür, die erneuerbaren Energien weiter auszubauen.
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4: Da sind kaum Wolken unterwegs, nur zwischendurch könnten mal so ein paar Tropfen mit runterkommen bei Tiefstwerten um die 18 Grad. Der Sonntag geht dann heiß weiter, Höchsttemperaturen bis zu 32 Grad, viel Sonne, aber auch kleinere Schauer und Gewitter sind möglich.
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1: Unterstützt von KI. Nichts los auf den Straßen in Thüringen. Aktuell freie Fahrt.
0: Es ist 6 Uhr. 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
2: Ich bin Imme Kasten. Schönen guten Morgen. Deutschland hat sich bei der Fußball-Weltmeisterschaft vorzeitig für die K.O.-Phase qualifiziert und das sogar als Gruppensieger. Gegen die Elfenbeinküste setzte sich das DFB-Team mit 2:1 durch. Verteidiger Jonathan Tah lobte nach dem Spiel die Mentalität im Team und sagte im ZDF weiter:
3: Wir haben nicht aufgegeben. Wir wussten, dass wir den Gegner irgendwann müde machen werden. Haben immer weitergemacht und ja, dann auch natürlich alle, die von Anfang an gespielt haben, aber auch die Jungs, die von der Bank gekommen sind, haben es überragend gemacht.
2: Platz 1 ist Deutschland nicht mehr zu nehmen, weil Underdog Curaçao gegen Ecuador einen Punkt geholt hat. Außerdem haben die Niederlande 5:1 gegen Schweden gewonnen. Wie geht es im Nahen Osten weiter? Um die Frage gibt es trotz des ausgehandelten Rahmenabkommens zwischen den USA und dem Iran seit Tagen ein riesiges Hin und Her. Jetzt ist US-Vizepräsident J.D. Vance zu Gesprächen mit dem Iran in die Schweiz aufgebrochen. Mehr dazu von Colin Mock.
4: Auch die iranischen Verhandlungsführer sind dort angekommen. Es soll vor allem um das iranische Atomprogramm und eine Waffenruhe im Libanon gehen, heißt es von US-amerikanischer Seite. Letztere hatte zuletzt wieder für Stress gesorgt. Nachdem Israel den Libanon angegriffen hatte, schloss der Iran die Straße von Hormuz wieder für den Schiffsverkehr. Israel hat jetzt aber angekündigt, dass die Armee die Kämpfe im Libanon einstellen wird.
2: Kurz vor der offiziellen Vorstellung sickert durch, was die von der Bundesregierung eingesetzte Rentenkommission an Vorschlägen macht. Das Eintrittsalter soll demnach an die steigende Lebenserwartung gekoppelt werden, berichtet die ARD. Eine Rente mit 70 soll es in den 2090er Jahren geben. Bei seinen Beliebtheitswerten gibt's aktuell massiv Luft nach oben und heute stellt sich Kanzler Merz den Fragen von Bürgerinnen und Bürgern. Anlass ist der Tag der offenen Tür der Bundesregierung. Auch mehrere Minister sind am Nachmittag auf der Bühne des Kanzleramts in Berlin dabei.
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5: Da sind kaum Wolken unterwegs, nur zwischendurch könnten mal so ein paar

0: Tropfen mit runterkommen bei Tiefstwerten um die 18 Grad. Der Sonntag geht dann heiß weiter, Höchsttemperaturen bis zu 32 Grad, viel Sonne, aber auch kleinere Schauer und Gewitter sind möglich.
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1: 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Nichts los auf den Straßen in Thüringen. Aktuell ist alles frei.
0: Es ist 6:30. 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
2: Ich bin Imme Kasten. Schönen guten Morgen. Deutschland hat sich bei der Fußball-Weltmeisterschaft vorzeitig für die K.O.-Phase qualifiziert und das sogar als Gruppensieger. Gegen die Elfenbeinküste setzte sich das DFB-Team mit 2:1 durch. Verteidiger Jonathan Tah lobte nach dem Spiel die Mentalität im Team und sagte im ZDF weiter:
3: Wir haben nicht aufgegeben. Wir wussten, dass wir den Gegner irgendwann müde machen werden. Haben immer weitergemacht und ja, dann auch natürlich alle, die von Anfang an gespielt haben, aber auch die Jungs, die von der Bank gekommen sind, haben es überragend gemacht.
2: Platz 1 ist Deutschland nicht mehr zu nehmen, weil Underdog Curaçao gegen Ecuador einen Punkt geholt hat. Außerdem haben die Niederlande 5:1 gegen Schweden gewonnen. Wie geht es im

0: Nahen Osten weiter. Um die Frage gibt es trotz des ausgehandelten Rahmenabkommens zwischen den USA und dem Iran seit Tagen ein riesiges Hin und Her. Jetzt ist US-Vizepräsident J.D. Vance zu Gesprächen mit dem Iran in die Schweiz aufgebrochen. Mehr dazu von Colin Mock.
1: Auch die iranischen Verhandlungsführer sind dort angekommen. Es soll vor allem um das iranische Atomprogramm und eine Waffenruhe im Libanon gehen, heißt es von US-amerikanischer Seite. Letztere hatte zuletzt wieder für Stress gesorgt. Nachdem Israel den Libanon angegriffen hatte, schloss der Iran die Straße von Hormuz wieder für den Schiffsverkehr. Israel hat jetzt aber angekündigt, dass die Armee die Kämpfe im Libanon einstellen wird.
0: Kurz vor der offiziellen Vorstellung sickert durch, was die von der Bundesregierung eingesetzte Rentenkommission an Vorschlägen macht. Das Eintrittsalter soll demnach an die steigende Lebenserwartung gekoppelt werden, berichtet die ARD. Eine Rente mit 70 soll es in den 2090er Jahren geben. Bei seinen Beliebtheitswerten gibt's aktuell massiv Luft nach oben und heute stellt sich Kanzler Merz den Fragen von Bürgerinnen und Bürgern. Anlass ist der Tag der offenen Tür der Bundesregierung. Auch mehrere Minister sind am Nachmittag auf der Bühne des Kanzleramts in Berlin dabei.
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3: Da sind kaum Wolken unterwegs, nur zwischendurch könnten mal so ein paar Tropfen mit runterkommen bei Tiefstwerten um die 18 Grad. Der Sonntag geht dann heiß weiter, Höchsttemperaturen bis zu 32 Grad, viel Sonne, aber auch kleinere Schauer und Gewitter sind möglich.

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1: Unterstützt von KI. Nichts los auf den Straßen in Thüringen. Aktuell freie Fahrt.
0: Es ist 7 Uhr. 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
2: Ich bin Imme Kasten. Schönen guten Morgen. Deutschland hat vorzeitig die K.O.-Phase bei der WM erreicht. Gegen die Elfenbeinküste gewann das DFB-Team mit 2:1. Dabei schoss Einwechselspieler Dennis Undaff die beiden deutschen Tore. DFB-Trainer Nagelsmann war nach dem Spiel voll des Lobes für den Stürmer. Er sagt im Zweiten:
3: Das ist ein Stürmertyp, der einfach weiß, wo das Tor steht. Und seine Rolle erfüllt er herausragend gut. Und die Quote, die er hat, ist unfassbar wichtig für uns.
2: Deutschland ist sogar schon fix Gruppensieger, weil Curaçao Ecuador einen Punkt abgeluchst hat. Vorher hatten noch die Niederlande 5:1 gegen Schweden gewonnen. Wie geht es im Nahen Osten weiter? Um die Frage gibt es trotz des ausgehandelten Rahmenabkommens zwischen den USA und dem Iran seit Tagen ein riesiges Hin und Her. Jetzt ist US-Vizepräsident J.D. Vance zu Gesprächen mit dem Iran in die Schweiz aufgebrochen. Mehr dazu von Colin Mock.
4: Auch die iranischen Verhandlungsführer sind dort angekommen. Es soll vor allem um das iranische Atomprogramm und eine Waffenruhe im Libanon gehen, heißt es von US-amerikanischer Seite. Letztere hatte zuletzt wieder für Stress gesorgt. Nachdem Israel den Libanon angegriffen hatte, schloss der Iran die Straße von Hormuz wieder für den Schiffsverkehr. Israel hat jetzt aber angekündigt, dass die Armee die Kämpfe im Libanon einstellen wird.
2: Kurz vor der offiziellen Vorstellung sickert durch, was die von der Bundesregierung eingesetzte Rentenkommission an Vorschlägen macht. Das Eintrittsalter soll demnach an die steigende Lebens

0: Erwartung gekoppelt werden, berichtet die ARD. Eine Rente mit 70 soll es in den 2090er Jahren geben. Deutschland wird die Abschiebungen nach Afghanistan ausweiten. Nach einem Bericht der Bild am Sonntag sollen im Monat bis zu 3 Charterflüge nach Kabul möglich sein. Einzelheiten dazu von Holger Dilk.
1: Das Bundesinnenministerium hat das mit den in Afghanistan herrschenden Taliban ausgehandelt. Auch über reguläre Linienflüge sollen Straftäter zurückgeführt werden. Nach Informationen der Bild am Sonntag sollen in Deutschland mindestens 100 abschiebebereite Afghanen in Gefängnissen sitzen. Bundesinnenminister Dobrindt sagte der Zeitung, unsere Gesellschaft habe das legitime Interesse, dass Straftäter unser Land verlassen.
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3: Da sind kaum Wolken unterwegs, nur zwischendurch könnten mal so ein paar Tropfen mit runterkommen bei Tiefstwerten um die 18 Grad. Der Sonntag geht dann heiß weiter, Höchsttemperaturen bis zu 32 Grad, viel Sonne, aber auch kleinere Schauer und Gewitter sind möglich.
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0: 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Widder.
1: Das Formtief dürfte nun der Vergangenheit angehören. Sie sind entscheidungsfreudig und aufgeschlossen.
0: Stier.
1: In der Liebe dürfte es jetzt heftig anfangen zu knistern. Sie reagieren wieder sehr empfänglich auf erotische Reize.
0: Zwillinge.
1: Ein vernünftiges Gespräch wirkt manchmal Wunder. Sie werden sehen, wie schnell sich der Zwiespalt beseitigen lässt.
0: Krebs.
1: Sie haben grundlegende Veränderungen vor und müssen eine wichtige Entscheidung treffen. Die Sterne stehen heute gut dafür.
0: Löwe.
1: Sie sind entschlossen, Höchstleistungen zu bringen. Aber laufen Sie nicht blindlings drauf los.
0: Jungfrau.
1: Sie sollten sich mutig den Tatsachen stellen. Die Realität zeigt sich wesentlich harmloser, als Sie denken.
0: Waage.
1: Was immer Sie bislang frustriert hat, könnte sich heute in Wohlgefallen auflösen. Der Tag begünstigt Neuanfänge.
0: Skorpion.
1: Sie machen sich momentan etwas rar, obwohl Ihre Gesellschaft sehr geschätzt wird.
0: Schütze.
1: Wagen Sie es ruhig, die von anderen gesetzten Grenzen zu überschreiten. Nur so werden Sie zu dem finden, was Ihnen wirklich wichtig ist.
0: Steinbock.
1: Sorgen Sie heute für Ausgewogenheit zwischen Pflichten und Freizeit. Geben Sie Ihrem Gedanken auch mal Zeit, sich auszubreiten.
0: Wassermann.
1: Ihr Ehrgeiz stachelt Sie zu extremen Leistungen an. Das wirkt sich besonders finanziell aus.
0: Fische.
1: Lassen Sie sich viel Zeit mit wichtigen Entscheidungen. Einiges ist doch noch ziemlich unausgesprochen.
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3: Unterstützt von KI. Nichts los auf den Straßen in Thüringen, aktuell freie Fahrt.
2: Es ist 7:30. 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
4: Ich bin Imme Kasten. Schönen guten Morgen. Deutschland hat vorzeitig die K.O.-Phase bei der WM erreicht. Gegen die Elfenbeinküste gewann das DFB-Team mit 2:1. Dabei schoss Einwechselspieler Dennis Undaff die beiden deutschen Tore. DFB-Trainer Nagelsmann war nach dem Spiel voll des Lobes für den Stürmer. Er sagt im zweiten:
5: Das ist ein Stürmertyp, der einfach weiß, wo das Tor steht und seine Rolle erfüllt er herausragend gut. Und die Quote, die er hat, ist unfassbar wichtig für uns.
4: Deutschland ist sogar schon fix Gruppensieger, weil Curaçao Ecuador einen Punkt abgeluchst hat. Vorher hatten noch die Niederlande

0: 5:1 gegen Schweden gewonnen. Wie geht es im Nahen Osten weiter? Um die Frage gibt es trotz des ausgehandelten Rahmenabkommens zwischen den USA und dem Iran seit Tagen ein riesiges Hin und Her. Jetzt ist US-Vizepräsident J.D. Vance zu Gesprächen mit dem Iran in die Schweiz aufgebrochen. Mehr dazu von Colin Mock.
1: Auch die iranischen Verhandlungsführer sind dort angekommen. Es soll vor allem um das iranische Atomprogramm und eine Waffenruhe im Libanon gehen, heißt es von US-amerikanischer Seite. Letztere hatte zuletzt wieder für Stress gesorgt. Nachdem Israel den Libanon angegriffen hatte, schloss der Iran die Straße von Hormuz wieder für den Schiffsverkehr. Israel hat jetzt aber angekündigt, dass die Armee die Kämpfe im Libanon einstellen wird.
0: Kurz vor der offiziellen Vorstellung sickert durch, was die von der Bundesregierung eingesetzte Rentenkommission an Vorschlägen macht. Das Eintrittsalter soll demnach an die steigende Lebenserwartung gekoppelt werden, berichtet die ARD. Eine Rente mit 70 soll es in den 2090er Jahren geben. Deutschland wird die Abschiebungen nach Afghanistan ausweiten. Nach einem Bericht der Bild am Sonntag sollen im Monat bis zu 3 Charterflüge nach Kabul möglich sein. Einzelheiten dazu von Holger Dilk.
2: Das Bundesinnenministerium hat das mit den in Afghanistan herrschenden Taliban ausgehandelt. Auch über reguläre Linienflüge sollen Straftäter zurückgeführt werden. Nach Informationen der Bild am Sonntag sollen in Deutschland mindestens 100 abschiebebereite Afghanen in Gefängnissen sitzen. Bundesinnenminister Dobrindt sagte der Zeitung, unsere Gesellschaft habe das legitime Interesse, dass Straftäter unser Land verlassen.
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4: Da sind kaum Wolken unterwegs, nur zwischendurch könnten mal so ein paar Tropfen mit runterkommen bei Tiefstwerten um die 18 Grad. Der Sonntag geht dann heiß weiter, Höchsttemperaturen bis zu 32 Grad, viel Sonne, aber auch kleinere Schauer und Gewitter sind möglich.
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1: 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Im Moment ist alles frei auf den Straßen in Thüringen, keine Staus.
0: Es ist 8 Uhr. 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
2: Ich bin Imme Kasten. Schönen guten Morgen. Deutschland steht in der K.O.-Phase der WM. Gegen die Elfenbeinküste drehte das DFB-Team einen Pausenrückstand noch zum 2:1. Deswegen war der Sieg für DFB-Trainer Nagelsmann auch etwas Besonderes. Er sagt im ZDF:
3: Ich glaube, gleich wichtig sind immer alle Punkte. Kriegst für alles 3 Punkte, aber klar, die Emotionalität heute. Und finde ich auch nochmal so die Bedeutung der gesamten Gruppe. Wenn Spieler reinkommen, 2 Tore machen, Tore vorbereiten, willst du, dass jeder Spieler auch seine Wertigkeit spürt?
2: Nicht nur das 16. Finale ist fix, auch der Gruppensieg steht. Der Dank dafür geht an Curaçao, das gegen Ecuador einen Punkt geholt hat. Außerdem gewannen die Niederlande 5:1 gegen Schweden. Wie geht es im Nahen Osten weiter? Um die Frage gibt es trotz des ausgehandelten Rahmenabkommens zwischen den USA und dem Iran seit Tagen ein riesiges Hin und Her. US-Vizepräsident J.D. Vance ist nun zu Gesprächen mit dem Iran in der Schweiz angekommen. Es soll vorwiegend um das iranische Atomprogramm und eine Waffenruhe im Libanon gehen. Israel hatte dort zuletzt wieder Angriffe gestartet, woraufhin der Iran die Straße von Hormuz für den Schiffsverkehr wieder dicht gemacht hat. Deutschland wird die Abschiebungen nach Afghanistan ausweiten. Nach einem Bericht der Bild am Sonntag sollen im Monat bis zu 3 Charterflüge nach Kabul möglich sein. Einzelheiten dazu von Holger Dilk.
4: Das Bundesinnenministerium hat das mit den in Afghanistan herrschenden Taliban ausgehandelt. Auch über reguläre Linienflüge sollen Straftäter zurückgeführt werden. Nach Informationen der Bild am Sonntag sollen in Deutschland mindestens 100 abschiebebereite Afghanen in Gefängnissen sitzen. Bundesinnenminister Dobrindt sagte der Zeitung, unsere Gesellschaft habe das legitime Interesse, dass Straftäter unser Land verlassen.
2: Der britische König Charles will künftig seine Steuerzahlungen offenlegen. Charles ist der erste britische Monarch, der diesen Schritt macht. Der Buckingham-Palast in London spricht von einer Modernisierung und größerer Offenheit. Zuletzt war der Druck auf das Königshaus gestiegen, seine Finanzen transportiert.

0: transparenter darzustellen.
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2: Da haben wir viel Sonne und hier und da könnte auch noch eine Wolke mit durchziehen, bei Höchstwerten um die 31 Grad. Morgen geht's dann genauso weiter bei maximal 33 Grad.
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1: 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Im Moment ist alles frei auf den Straßen in Thüringen, keine Staus.
0: Es ist 8:30. 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
2: Ich bin Imme Kasten. Schönen guten Morgen. Deutschland steht in der K.O.-Phase der WM. Gegen die Elfenbeinküste drehte das DFB-Team einen Pausenrückstand noch zum 2:1. Deswegen war der Sieg für DFB-Trainer Nagelsmann auch etwas Besonderes. Er sagt im ZDF:
3: Ich glaube, gleich wichtig sind immer alle Punkte. Kriegst für alles 3 Punkte, aber klar die Emotionalität heute. Und finde ich auch nochmal so die Bedeutung der gesamten Gruppe. Wenn Spieler reinkommen, 2 Tore machen, Tore vorbereiten, willst du, dass jeder Spieler auch seine Wertigkeit spürt?
2: Nicht nur das 16. Finale ist fix, auch der Gruppensieg steht. Der Dank dafür geht an Curaçao, das gegen Ecuador 1 Punkt geholt hat. Außerdem gewannen die Niederlande 5:1 gegen Schweden. Wie geht es im Nahen Osten weiter? Um die Frage gibt es trotz des ausgehandelten Rahmenabkommens zwischen den USA und dem Iran seit Tagen ein riesiges Hin und Her. US-Vizepräsident J.D. Vance ist nun zu Gesprächen mit dem Iran in der Schweiz angekommen. Es soll vorwiegend um das iranische Atomprogramm und eine Waffenruhe im Libanon gehen.

0: Israel hatte dort zuletzt wieder Angriffe gestartet, woraufhin der Iran die Straße von Hormuz für den Schiffsverkehr wieder dicht gemacht hat. Deutschland wird die Abschiebungen nach Afghanistan ausweiten. Nach einem Bericht der Bild am Sonntag sollen im Monat bis zu 3 Charterflüge nach Kabul möglich sein. Einzelheiten dazu von Holger Dilk.
1: Das Bundesinnenministerium hat das mit den in Afghanistan herrschenden Taliban ausgehandelt. Auch über reguläre Linienflüge sollen Straftäter zurückgeführt werden. Nach Informationen der Bild am Sonntag sollen in Deutschland mindestens 100 abschiebebereite Afghanen in Gefängnissen sitzen. Bundesinnenminister Dobrindt sagte der Zeitung, unsere Gesellschaft habe das legitime Interesse, dass Straftäter unser Land verlassen.
0: Der britische König Charles will künftig seine Steuerzahlungen offenlegen. Charles ist der erste britische Monarch, der diesen Schritt macht. Der Buckingham-Palast in London spricht von einer Modernisierung und größerer Offenheit. Zuletzt war der Druck auf das Königshaus gestiegen, seine Finanzen transparenter darzustellen.
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3: Wir haben viel Sonne und hier und da könnte auch noch eine Wolke mit durchziehen, bei Höchstwerten um die 31 Grad. Morgen geht's dann genauso weiter bei maximal 33 Grad.

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1: 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Nichts los auf den Straßen in Thüringen. Aktuell ist alles frei.
0: Es ist 9 Uhr. 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
2: Ich bin Imme Kasten. Schönen guten Morgen. Deutschland steht bei der Fußball-WM vorzeitig in der K.O.-Runde. Beim 2:1 gegen die Elfenbeinküste hat das DFB-Team dank zweier Tore von Dennis Undav einen Rückstand gedreht. Der Doppeltorschütze sagte nach dem Spiel im ZDF.
3: Wie ich das mache? Keine Ahnung. Ich stehe richtig. Versuche mein Selbstbewusstsein auf den Platz zu bringen. Weiß, dass ich in jedem Spiel treffen kann. Vor allem mit diesen überragenden Mitspielern sowieso. Die machen es mir einfach und ja, versuche einfach nur da zu sein.
2: Weil Underdog Curaçao 0:0 gegen Ecuador spielte, ist Deutschland auch direkt Gruppensieger. Die weiteren Ergebnisse: Tunesien, Japan 0:4 und die Niederlande, Schweden 5:1. Wie geht's im Nahen Osten jetzt weiter? Um die Frage gibt's trotz des ausgehandelten Rahmenabkommens zwischen den USA und dem Iran seit Tagen ein riesiges Hin und Her. US-Vizepräsident J.D. Vance ist jetzt zu Gesprächen mit dem Iran in der Schweiz angekommen. Colin Mock.
4: Auch die iranischen Verhandlungsführer sind dort angekommen. Es soll vor allem um das iranische Atomprogramm und eine Waffenruhe im Libanon gehen, heißt es von US-amerikanischer Seite. Letztere hatte zuletzt wieder für Stress gesorgt. Nachdem Israel den Libanon angegriffen hatte, schloss der Iran die Straße von Hormuz wieder für den Schiffsverkehr. Israel hat jetzt aber angekündigt, dass die Armee die Kämpfe im Libanon einstellen wird.
2: Deutschland ist auf extreme Hitze, wie es sie gerade gibt, schlecht vorbereitet. Der Chef der Deutschen Allianz Klimawandel und Gesundheit, Hermann, sagt, im schlimmsten Fall könne es tausende Tote geben. Er fordert, dass Hitzeschutz auch zur Katastrophen- und Krisenvorsorge verankert wird. Bei seinen Beliebtheitswerten gibt's aktuell massiv Luft nach oben und heute stellt sich Kanzler Merz den Fragen von Bürgerinnen und Bürgern. Anlass ist der Tag der offenen Tür der Bundesregierung. Auch mehrere Minister sind am Nachmittag auf der Bühne des Kanzleramts in Berlin dabei.
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5: Dann war viel Sonne und hier und da könnte auch noch eine Wolke mit durchziehen bei Höchstwerten um die 31 Grad. Morgen geht's dann genauso weiter bei maximal 33 Grad.
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1: Frauen in der Bibel. Heute Judith, die Retterin. Das Buch Judith findet sich nur in der katholischen und orthodoxen Bibel. Darin wird Judith als wohlhabende, fromme Witwe beschrieben, sagt Paula Josephine Kreiner-Bär von der katholischen Fakultät Erfurt.
2: Ihre Heimat wird von diesem Heer bedroht und dann entwickelt sie eben den Plan, dass sie sich in das Lager dieses feindlichen Feldherrn Holofernes ja wie einschleicht quasi, ihr sein Vertrauen gewinnt, eben auch mit ihrer Schönheit, mit ihrer Frömmigkeit und so sein Vertrauen gewinnt und dann kommt es eben zu dieser Tat, dass sie ihn tötet und dadurch rettet sie quasi ihre Stadt und auch ihr Volk.
1: Judith gehört zum jüdischen Volk. Ihr Name heißt übersetzt auch Jüdin.
2: Also ich finde sie einfach faszinierend, weil sie so eine entschlossene Frauenfigur ist, die eigenständig irgendwie handelt, Verantwortung übernimmt für ihr Volk. Ich meine, Mord muss man natürlich nicht gutheißen, aber genau, sie handelt in dieser Selbstständigkeit und irgendwie auch mutig.
1: Ob Judith wirklich eine historische Person gewesen ist, bleibt unklar.
2: Ich finde auch, wenn man dieses Buch Judith liest, dann hat es so einen historischen Romancharakter oder fast so Thriller-Anklänge. Also es ist total spannend zu lesen, aber viel mehr wird über sie eigentlich auch gar nicht groß erzählt, leider.
1: Immer wieder werden die Geschichten von Frauen aussortiert, sagt Paula Josephine Greiner-Bär. Während das Buch Judith weder im Judentum noch bei den evangelischen Christen vorkommt, wird Judiths Geschichte aber in der Kunst oft dargestellt. Nicht zuletzt im Judith-Gemälde von Gustav Klimt. Und wer hat sich ganz bewusst Judiths Namen als Künstlernamen gegeben? Judith Holofernes. Die Frontsängerin von Wir sind Helden hat in ihrem Namen Judith und ihr Opfer Holofernes vereint, auch um die Musikindustrie zu kritisieren. Judith, die Retterin des jüdischen Volks, ist und bleibt eine inspirierende Persönlichkeit. Marie-Louise Eberhardt, katholische Redaktion.

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1: Unterstützt von KI. Auf der B92 Gera Richtung Plauen gibt es heute wegen eines Radrennens zwischen Gera und Weida Behinderungen.
0: Es ist 9:30. 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
2: Ich bin Imme Kasten. Schönen guten Morgen. Deutschland steht bei der Fußball-WM vorzeitig in der K.O.-Runde. Beim 2:1 gegen die Elfenbeinküste hat das DFB-Team dank zweier Tore von Dennis Undav einen Rückstand gedreht. Der Doppeltorschütze sagte nach dem Spiel im ZDF.
3: Wie ich das mache? Keine Ahnung. Ich stehe richtig. Versuche mein Selbstbewusstsein auf den Platz zu bringen. Weiß, dass ich in jedem Spiel treffen kann. Vor allem mit diesen überragenden Mitspielern sowieso. Die machen es mir einfach und ja, versuche einfach nur da zu sein.
2: Weil Underdog Curaçao 0:0 gegen Ecuador spielte, ist Deutschland auch direkt Gruppensieger. Die weiteren Ergebnisse: Tunesien, Japan 0:4 und die Niederlande, Schweden 5:1. Wie geht's im Nahen Osten jetzt weiter? Um die Frage gibt's trotz des ausgehandelten Rahmenabkommens zwischen den USA und dem Iran seit Tagen ein riesiges Hin und Her. US-Vizepräsident J.D. Vance ist jetzt zu Gesprächen mit dem Iran in der Schweiz angekommen. Colin Mock.
4: Auch die iranischen Verhandlungsführer sind dort angekommen. Es soll vor allem um das iranische Atomprogramm und eine Waffenruhe im Libanon gehen, heißt es von US-amerikanischer Seite. Letztere hatte zuletzt wieder für Stress gesorgt. Nachdem Israel den Libanon angegriffen hatte, schloss der Iran die Straße von Hormuz wieder für den Schiffsverkehr. Israel hat jetzt aber angekündigt, dass die Armee die Kämpfe im Libanon einstellen wird.
2: Deutschland ist auf extreme Hitze, wie es sie gerade gibt, schlecht vorbereitet. Der Chef der Deutschen Allianz Klimawandel und Gesundheit, Hermann, sagt, im schlimmsten Fall könne es tausende Tote geben. Er fordert, dass Hitzeschutz auch zur Katastrophen- und Krisenvorsorge verankert wird. Bei seinen Beliebtheitswerten gibt

0: aktuell massiv Luft nach oben und heute stellt sich Kanzler Merz den Fragen von Bürgerinnen und Bürgern. Anlass ist der Tag der offenen Tür der Bundesregierung. Auch mehrere Minister sind am Nachmittag auf der Bühne des Kanzleramts in Berlin dabei.
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2: Da haben wir viel Sonne und hier und da könnte auch noch eine Wolke mit durchziehen bei Höchstwerten um die 31 Grad. Morgen geht's dann genauso weiter bei maximal 33 Grad.
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1: Unterstützt von KI. Auf der B92 Gera Richtung Plauen gibt es heute wegen eines Radrennens zwischen Gera und Weida Behinderungen.
0: Es ist 10 Uhr. 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
2: Ich bin Imme Kasten. Schönen guten Tag. Großer Jubel in Deutschland. Mit dem 2:1 gegen die Elfenbeinküste stehen wir vorzeitig als Gruppensieger im 16. Finale-Verteidiger Jonathan Tah lobte nach dem Spiel die Mentalität im Team und sagte im ZDF:
3: Wir haben nicht aufgegeben. Wir wussten, dass wir den Gegner irgendwann müde machen werden. Haben immer weitergemacht und ja, dann auch natürlich alle, die von Anfang an gespielt haben, aber auch die Jungs, die von der Bank gekommen sind, haben es überragend gemacht.
2: Deutschlands 16. Finale gibt's Montag in einer Woche in Boston. Gegen wen ist noch unklar. Außerdem spielten Curaçao, Ecuador 0:0, Tunesien, Japan 0:4 und die Niederlande, Schweden 5:1. Gesundheitsexperten schlagen Alarm. Deutschland ist auf extreme Hitzewellen offenbar nicht vorbereitet. Davon geht zumindest das Bündnis Deutsche Allianz Klimawandel und Gesundheit aus. Fabian Hoffmann mit den Einzelheiten.
4: Bündnischef Hermann warnt, dass es im schlimmsten Fall mehrere 10.000 Tote geben kann. Das ist ein sogenanntes Hitzedom-Szenario. Dabei ist die Hitze wie unter einer riesigen Kuppel oft über Tage gefangen und kann nicht entweichen. Hermann sagt, dass viele das Thema auf dem Zettel haben, aber trotzdem noch zu wenig investiert und umgesetzt wird. Von der Begrünung in Städten bis hin zu gekühlten Räumen in Pflegeheimen und Schulen. Er fordert, Hitzeschutz verbindlich in der Katastrophenvorsorge zu verankern, wie etwa beim Hochwasser.
2: Die USA und der Iran wollen weiter über ein Friedensabkommen verhandeln. Jetzt ist US-Vizepräsident Vance zu Gesprächen in der Schweiz angekommen. Offen ist noch vieles, etwa das iranische Atomprogramm. Es geht auch um eine Waffenruhe im Libanon. Die Bundesregierung weitet die Abschiebungen nach Afghanistan deutlich aus. Laut Bild sollen pro Monat bis zu 3 Charterflüge nach Kabul möglich sein. Das sei mit den Taliban verabredet worden. Mindestens 100 abschiebebereite Afghanen sitzen demnach in Haft oder in Abschiebehaft. Carl Zeiss Jena kann weiter mit Innenverteidiger Sören Redemann planen. Der 31-Jährige hat seinen Vertrag um ein Jahr verlängert. Es gibt auch eine Option bis 2028. Beim Testspielstart war er aber nicht dabei. Ohne Redemann gewann Carl Zeiss Jena beim Kreisoberligisten SV 08 Rothenstein 18:0.
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5: Da haben wir viel Sonne und hier und da könnte auch noch eine Wolke mit durchziehen bei Höchstwerten um die 31 Grad. Morgen geht's dann genauso weiter bei maximal 33 Grad.
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2: Das Schönste ist, wenn ich abends Zeit habe, mal zur Ruhe komme und mir den Garten anschaue. Und genau das kriegen die Leute hier bei uns am Kirchenpavillon. Die kommen mit ganz vielen Eindrücken über das Gelände. Und dann haben sie hier mal die Zeit, sich hinzusetzen bei schönen Bänken. Wir sind hier der höchste Punkt. Und den Blick einfach mal schweifen zu lassen über das Gelände. Und diese zur Ruhe kommen, das nehmen die Leute hier sehr gern an.
3: Sagt Daniel Bertram vom Bistum Erfurt. Wir sitzen im Kirchenpavillon auf der Landesgartenschau in Leinefelde-Worbis. Diese Woche stellt sich hier die Diakonie mit ihren verschiedenen Diensten vor, sagt die Geschäftsführerin vom Diakonischen Werk Eichsfeld-Mühlhausen, Stefanie Schmerbauch.
4: Am Montag war schon beispielsweise die Erziehungsberatung und Lebensberatung. Da konnte man einfach spontan auch vorbeikommen, um ein kurzes Beratungsgespräch auch in Anspruch zu nehmen. Wir nutzen das gerne, um unsere Dienste vorzustellen, um aber auch zu zeigen, wo ist Kirche überall unterwegs. Nicht nur das Gebäude in den Orten ist die Kirche, sondern die Menschen, die sie gestalten, sind Kirche.
3: Jede Woche stellt sich eine andere kirchliche Gruppe oder Institution aus dem Eichsfeld beim ökumenischen Kirchenpavillon vor und übernimmt das Mittagsgebet um 12 Uhr und den Reisesegen um 17 Uhr. Außerdem betreuen jeden Tag Ehrenamtliche wie Lothar und Ruth den Kirchenpavillon.
5: Ich spreche gern mit Leuten auch von weit her und erzähle denen ein bisschen was über unser schönes Eichsfeld hier. Ich bin durch und durch Eichsfelder.
6: Ich bin hier, weil ich als aktiver Christ auch unsere Region hier vertreten möchte, weil mir das hier gefällt, weil ich auch sehr naturverbunden bin, weil die Landesgartenschau eine tolle Sache ist.
3: Es gibt Kaffee und Kuchen gegen Spende, Spiele und Aktionen für Kinder und einen gebastelten Baum. Dieser greift das Motto erdnah und himmelweit auf, sagt Daniel Bertram.
2: Wir bleiben nicht nur mit unserem Blick auf der Erde und fragen, was sind unsere Wurzeln, was ist unsere Heimat, wo kommen wir her, sondern wir glauben, dass wir auf etwas zuwachsen. Und so sind die Menschen eingeladen, an diesem Baum ihre Gedanken zu kleben. Was verbinde ich mit erdnah? Was gibt mir Wurzeln? Wo bin ich zu Hause? Und zweitens, was wünsche ich mir? Wo geht mein Blick himmelweit? Was sind meine Gedanken für die Welt?
3: Frieden ist wohl einer der häufigsten Wünsche am Baum. Marie-Louise Eberhardt, katholische Redaktion.

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0: 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Auf der B92 Gera Richtung Plauen gibt es heute wegen eines Radrennens zwischen Gera und Weida Behinderungen.
1: Es ist 10:30. 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
2: Ich bin Imme Kasten. Schönen guten Tag. Großer Jubel in Deutschland. Mit dem 2:1 gegen die Elfenbeinküste stehen wir vorzeitig als Gruppensieger im 16. Finale-Verteidiger Jonathan Tah lobte nach dem Spiel die Mentalität im Team und sagte im ZDF:
3: Wir haben nicht aufgegeben. Wir wussten, dass wir den Gegner irgendwann müde machen werden. Haben immer weitergemacht und ja, dann auch natürlich alle, die von Anfang an gespielt haben, aber auch die Jungs, die von der Bank gekommen sind, haben es überragend gemacht.
2: Deutschlands 16. Finale gibt's Montag in einer Woche in Boston. Gegen wen ist noch unklar. Außerdem spielten Curaçao, Ecuador 0:0, Tunesien, Japan 0:4 und die Niederlande, Schweden 5:1. Gesundheitsexperten schlagen Alarm. Deutschland ist auf extreme Hitzewellen offenbar nicht vorbereitet. Davon geht zumindest das Bündnis Deutsche Allianz Klimawandel und Gesundheit aus. Fabian Hoffmann mit den Einzelheiten.
4: Bündnischef Hermann warnt, dass es im schlimmsten Fall mehrere 10.000 Tote geben kann. Das ist ein sogenanntes Hitzedom-Szenario. Dabei ist die Hitze wie unter einer riesigen Kuppel oft über Tage gefangen und kann nicht entweichen. Hermann sagt, dass viele das Thema auf dem Zettel haben, aber trotzdem noch zu wenig investiert und umgesetzt wird. Von der Begrünung in Städten bis hin zu gekühlten Räumen in Pflegeheimen und Schulen. Er fordert, Hitzeschutz verbindlich in der Katastrophenvorsorge zu verankern, wie etwa beim Hochwasser.
2: Die USA und der Iran wollen weiter über ein Friedensabkommen verhandeln. Jetzt ist US-Vizepräsident Vance zu Gesprächen in der Schweiz angekommen. Offen ist noch vieles, etwa das iranische Atomprogramm. Es geht auch um eine Waffenruhe im Libanon. Die Bundesregierung weitet die Abschiebungen nach Afghanistan deutlich aus. Laut Bild sollen pro Monat bis zu 3 Charterflüge nach Kabul möglich sein. Das sei mit den Taliban verabredet worden. Mindestens 100 abschiebebereite Afghanen sitzen demnach in Haft oder in Abschiebehaft. Carl Zeiss Jena kann weiter mit Innenverteidiger Sören Redemann planen. Der 31-Jährige hat seinen Vertrag um ein Jahr verlängert. Es gibt auch eine Option bis 2028. Beim Testspielstart war er aber nicht dabei. Ohne Redemann gewann Carl Zeiss Jena beim Kreisoberligisten SV 08 Rothenstein 18:0.
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5: Da haben wir viel Sonne und hier und da könnte auch noch eine Wolke mit durchziehen bei Höchstwerten um die 31 Grad. Morgen geht's dann genauso weiter bei maximal 33 Grad.

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1: Sind Sie schon mal auf einem Tanzgottesdienst gewesen oder haben die Bibel getanzt? Die Augustiner in Erfurt laden am Samstag, dem 4. Juli, genau dazu ein. Einem Bibeltanznachmittag in der Brunnenkirche. Unter dem Motto Gespräch unter Fremden. Passend zum Tag der Demokratie, sagt Gisela Frank von der Erfurter Caritas.
2: Es wird das Gespräch von Jesus mit der Samariterin am Jakobsbrunnen getanzt werden, was ja auch eben eine Begegnung zwischen verschiedenen Kulturen und Religionen war.
1: Den Bibeltanz-Workshop ab 14 Uhr leitet die österreichische Musiktherapeutin und ausgebildete Tanzleiterin Michaela Pfaffenbichler.
3: Am besten ist es Komm und Sieh, das wird eine Schriftstelle vorgelesen. Und dann lernen wir zu diesem Thema, lernen wir einen Tanz. Und also der wird geübt in der Gruppe, wird dann getanzt. Dann gibt es einen kurzen Moment zum Innehalten und wir tanzen es nochmal. Und auf diese Weise wird die ganze Schriftstelle durchgetanzt.
1: Bereits vor 2 Jahren hat es einen ähnlichen Nachmittag in Erfurt gegeben. Viele tanzbegeisterte Gläubige wollten eine Wiederholung.
3: Das Schöne daran ist, dass das Wort Gottes, das wir normalerweise hören, lesen, meditieren, also eher im Kopf haben, dass das in den Leib geht. Dass ich das Wort Gottes sozusagen mit meinem ganzen Sein aufnehme, dass ich es bewege, dass es mich bewegt. Und da fängt wirklich was an zu schwingen, was auf einer anderen Ebene eben nicht so leicht passieren kann. Also es ist dieses Ganzheitliche, das mich so fasziniert. Und natürlich auch diese Verbindung mit der Musik.
1: An Musik sei am 4. Juli alles dabei, verspricht Michaela Pfaffenbichler. Nach dem Bibeltanz-Workshop startet 17 Uhr der Tanzgottesdienst.
2: Da werden dann die Tänze, die eben vorher in dem Workshop erarbeitet wurden, die werden dann dort eingebaut in den Gottesdienst. Es können aber auch Menschen dran teilnehmen, die eben nicht vorher mitgetanzt haben, die dann entweder zuschauen oder, wenn sie mutig sind, sind sie natürlich auch herzlich eingeladen, selber zu schauen, ob sie mittanzen möchten.
1: Für den Bibeltanz-Workshop wird um eine Anmeldung bis nächsten Sonntag gebeten. Zum Tanzgottesdienst können Sie auch spontan in der Brunnenkirche vorbeikommen. Marie-Louise Eberhardt, katholische Redaktion.

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1: Unterstützt von KI. Auf der B92 Gera Richtung Plauen gibt es heute wegen eines Radrennens zwischen Gera und Weida Behinderungen.
0: Es ist 11 Uhr. 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
2: Ich bin Imme Kasten. Schönen guten Tag. Deutschland steht bei der Fußball-WM vorzeitig in der K.O.-Runde. Beim 2:1 gegen die Elfenbeinküste hat das DFB-Team dank zweier Tore von Dennis Undav einen Rückstand gedreht. Der Doppeltorschütze sagte nach dem Spiel im ZDF.
3: Wie ich das mache? Keine Ahnung. Ich stehe richtig. Versuche mein Selbstbewusstsein auf den Platz zu bringen. Weiß, dass ich in jedem Spiel treffen kann. Vor allem mit den überragenden Mitspielern sowieso. Die machen es mir einfach und ja, versuche einfach nur da zu sein.
2: Weil Underdog Curaçao 0:0 gegen Ecuador spielte, ist Deutschland auch direkt Gruppensieger. Die weiteren Ergebnisse: Tunesien, Japan 0:4 und die Niederlande, Schweden 5:1. Gesundheitsexperten schlagen Alarm. Deutschland ist auf extreme Hitzewellen nicht vorbereitet. Die Deutsche Allianz Klimawandel und Gesundheit warnt im Extremfall vor Zehntausenden Toten. Bündnischef Herrmann sagt, dass viele das Thema Hitzeschutz auf dem Zettel haben, aber trotzdem noch zu wenig investiert und umgesetzt wird. Deutschland wird die Abschiebungen nach Afghanistan ausweiten. Nach einem Bericht der Bild am Sonntag sollen im Monat bis zu 3 Charterflüge nach Kabul möglich sein. Einzelheiten dazu von Holger Dilk.
4: Das Bundesinnenministerium hat das mit den in Afghanistan herrschenden Taliban ausgehandelt. Auch über reguläre Linienflüge sollen Straftäter zurückgeführt werden. Nach Informationen der Bild am Sonntag sollen in Deutschland mindestens 100 abschiebebereite Afghanen in Gefängnissen sitzen. Bundesinnenminister Dobrindt sagte der Zeitung, unsere Gesellschaft habe das legitime Interesse, dass Straftäter unser Land verlassen.
2: Die USA und der Iran wollen weiter über ein Friedensabkommen verhandeln. Jetzt ist US-Vizepräsident Vance zu Gesprächen in der Schweiz angekommen. Offen ist noch vieles, etwa das iranische Atomprogramm. Es geht auch um eine Waffenruhe im Libanon. Nach dem Brand zweier Autos in Arnstadt sucht die Polizei nach Zeugen. Gestern Morgen war nahe der Innenstadt zunächst ein PKW in Flammen aufgegangen. Das Feuer griff dann auf einen Transporter über. Der PKW brannte völlig aus. Der Transporter wurde schwer beschädigt. Verletzt wurde niemand.
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5: Da haben wir viel Sonne und hier und da könnte auch noch eine Wolke mit durchziehen, bei Höchstwerten um die 31 Grad. Morgen geht's dann genauso weiter bei maximal 33 Grad.
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1: Menschen in Thüringen. Schwester Sabina aus Heilbad Heiligenstadt arbeitet seit 2025 im Altenpflegezentrum Hospital zum Heiligen Geist. Sie stammt aus Morogoro, einer Stadt an der Küste Tansanias. Dort hat sie schon in der Grundschule entdeckt, dass sie anderen gern hilft.
2: Da habe ich gefragt, ob das ich ihr helfen kann, ihr Gepäck quasi zu nehmen, weil ich merke, das ist ein bisschen schwer, ne? Dann habe ich es genommen und dann bis quasi zu Hause vor der Tür. Nächsten Tag hat diese Dame, dann hat meine Tante hat erzählt, wir haben ein Mädchen hier, gestern hat mich geholfen und hat sich so, so begeistert und meine Tante hat mich erzählt. Und das war für mich, das war ein Eindruck. Also das heißt, auch andere zu helfen, also auch wenn Kleinigkeit, es tut es immer gut.
1: Nach ihrer Schulzeit tritt Sabina dem Orden Immaculate Heart of Mary's Sisters of Morogoro bei. Später macht sie ihre Ausbildung zur Hebamme in Bayern und arbeitet 3 Jahre in einem Krankenhaus. Ihr ständiger Begleiter die Worte aus dem Evangelium.
2: Dass er sagt, ich war krank, du hast mich besucht. Ich war hungrig, du hast mich Essen gegeben. Also das heißt, du und deine Nachbar zum Gucken, ob das dir alles in Ordnung.
1: Zurück in Tansania ist Schwester Sabina wieder mit der schlechten gesundheitlichen Versorgung gerade auf dem Land konfrontiert. Ihre Generaloberin schickt sie wenig später zurück nach Deutschland. Mit dem Auftrag, dort ein Konvent zu gründen. Anfang Juni 2026 ist es damit soweit. 2 weitere Schwestern sind nun mit ihr in Heiligenstadt.
2: Es ist sehr schön, also die Leute sind sehr freundlich, auch beim Arbeiten. Also falls wir eine Frage haben, sind die immer hilfsbereit. Also Essen gibt es auch viele Möglichkeiten. Gibt es auch Kartoffelknödel und Sauerkraut. Das sind meine Lieblings.
1: Unterstützung und Zusammenhalt geben Schwester Sabina Hoffnung.
2: Zusammenhalten, Geduld und beten, ne? Und gut Menschen zu bleiben, fröhlich sein und was für dich was gut ist, ne?
1: Marie-Louise Eberhardt, katholische Redaktion.

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1: Unterstützt von KI. Auf der B92 Gera Richtung Plauen gibt es heute wegen eines Radrennens zwischen Gera und Weida Behinderungen.
0: Es ist 11:30. 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
2: Ich bin Imme Kasten. Schönen guten Tag. Deutschland steht bei der Fußball-WM vorzeitig in der K.O.-Runde. Beim 2:1 gegen die Elfenbeinküste hat das DFB-Team dank zweier Tore von Dennis Undav einen Rückstand gedreht. Der Doppeltorschütze sagte nach dem Spiel im ZDF.
3: Wie ich das mache? Keine Ahnung. Ich stehe richtig. Ich versuche mein Selbstbewusstsein auf den Platz zu bringen. Weiß, dass ich in jedem Spiel treffen kann. Vor allem mit diesen überragenden Mitspielern sowieso. Die machen es mir einfach und ja, versuche einfach nur da zu sein.
2: Weil Underdog Curaçao 0:0 gegen Ecuador spielte, ist Deutschland auch direkt Gruppensieger. Die weiteren Ergebnisse: Tunesien, Japan 0:4 und die Niederlande, Schweden 5:1. Gesundheitsexperten schlagen Alarm. Deutschland ist auf extreme Hitzewellen nicht vorbereitet. Die Deutsche Allianz Klimawandel und Gesundheit warnt im Extremfall vor Zehntausenden Toten. Bündnischef Herrmann sagt, dass viele das Thema Hitzeschutz auf dem Zettel haben, aber trotzdem noch zu wenig investiert und umgesetzt wird. Deutschland wird die Abschiebungen nach Afghanistan ausweiten. Nach einem Bericht der Bild am Sonntag sollen im Monat bis zu 3 Charterflüge nach Kabul möglich sein. Einzelheiten dazu von Holger Dilk.
4: Das Bundesinnenministerium hat das mit den in Afghanistan herrschenden Taliban ausgehandelt. Auch über reguläre Linienflüge sollen Straftäter zurückgeführt werden. Nach Informationen der Bild am Sonntag sollen in Deutschland mindestens 100 abschiebebereite Afghanen in Gefängnissen sitzen. Bundesinnenminister Dobrindt sagte der Zeitung, unsere Gesellschaft habe das legitime Interesse, dass Straftäter unser Land verlassen.
2: Die USA und der Iran wollen weiter über ein Friedensabkommen verhandeln. Jetzt ist US-Vizepräsident Vance zu Gesprächen in der Schweiz angekommen. Offen ist noch vieles, etwa das iranische Atomprogramm. Es geht auch um eine Waffenruhe im Libanon. Nach dem Brand zweier Autos in Arnstadt sucht die Polizei nach Zeugen. Gestern Morgen war nahe der Innenstadt zunächst ein PKW in Flammen aufgegangen. Das Feuer griff dann auf einen Transporter über. Der PKW brannte völlig aus. Der Transporter wurde schwer beschädigt. Verletzt wurde niemand.
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5: Dann war viel Sonne und hier und da könnte auch noch eine Wolke mit durchziehen, bei Höchstwerten um die 31 Grad. Morgen geht's dann genauso weiter bei maximal 33 Grad.
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1: Unterstützt von KI. Auf der A71 Suhl Richtung Erfurt, Achtung, zwischen Arnstadt Nord und dem Kreuz Erfurt liegen Gegenstände auf der linken Spur. Und auf der B92 Gera Richtung Plauen gibt es heute wegen eines Radrennens zwischen Gera und Weida Behinderungen.
0: Es ist 12 Uhr. 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
2: Ich bin Imme Kasten. Schönen guten Tag. Gut gelaunt ist die deutsche Fußballnationalmannschaft wieder in ihrem Teamquartier angekommen. Nach dem Sieg im WM-Vorrundenspiel gegen die Elfenbeinküste in Toronto ging es zurück nach Winston-Salem. Trotz des späten Anpfiffs haben gestern Abend wieder viele Deutschland-Fans eingeschaltet. Gut 18 Millionen waren es. In einigen Städten gab es nach dem Sieg in der Nacht auch Autokorsos. Und nun steht fest, nach dem abschließenden Gruppenspiel am Donnerstag gegen Ecuador geht's Montag in einer Woche im 16. Finale weiter. Gegen wen, ist noch unklar. Gesundheitsexperten schlagen Alarm. Deutschland ist auf extreme Hitzewellen nicht vorbereitet. Die Deutsche Allianz Klimawandel und Gesundheit warnt im Extremfall vor Zehntausenden Toten. Bündnischef Herrmann sagt, dass viele das Thema Hitzeschutz auf dem Zettel haben, aber trotzdem noch zu wenig investiert und umgesetzt wird. Wie geht's im Nahen Osten jetzt weiter? Um die Frage gibt's trotz des ausgehandelten Rahmenabkommens zwischen den USA und dem Iran seit Tagen ein riesiges Hin und Her. US-Vizepräsident J.D. Vance ist jetzt zu Gesprächen mit dem Iran in der Schweiz angekommen. Colin Mock.
3: Auch die iranischen Verhandlungsführer sind dort angekommen. Es soll vor allem um das iranische Atomprogramm und eine Waffenruhe im Libanon gehen, heißt es von US-amerikanischer Seite. Letztere hatte zuletzt wieder für Stress gesorgt. Nachdem Israel den Libanon angegriffen hatte, schloss der Iran die Straße von Hormuz wieder für den Schiffsverkehr. Israel hat jetzt

0: dabei angekündigt, dass die Armee die Kämpfe im Libanon einstellen wird.
1: Bei seinen Beliebtheitswerten gibt's aktuell massiv Luft nach oben und heute stellt sich Kanzler Merz den Fragen von Bürgerinnen und Bürgern. Anlass ist der Tag der offenen Tür der Bundesregierung. Auch mehrere Minister sind am Nachmittag auf der Bühne des Kanzleramts in Berlin dabei. Nach dem Brand zweier Autos in Arnstadt sucht die Polizei nach Zeugen. Gestern Morgen war nahe der Innenstadt zunächst ein PKW in Flammen aufgegangen. Das Feuer griff dann auf einen Transporter über. Der PKW brannte völlig aus. Der Transporter wurde schwer beschädigt. Verletzt wurde niemand.
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3: Da haben wir Höchstwerte um die 31 Grad, viel Sonne und auch ein paar Wolken könnten mit dabei sein. Vereinzelt sind auch Schauer oder Gewitter möglich. Morgen sieht es dann ähnlich aus bei bis zu 33 Grad.
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2: Unterstützt von KI. Auf der B92 Gera Richtung Plauen gibt es heute wegen eines Radrennens zwischen Gera und Weida Behinderungen.
1: Es ist 12:30. 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
3: Ich bin Imme Kasten. Schönen guten Tag. Gut gelaunt ist die deutsche Fußballnationalmannschaft wieder in ihrem Teamquartier angekommen. Nach dem Sieg im WM-Vorrundenspiel gegen die Elfenbeinküste in Toronto ging es zurück nach Winston-Salem. Trotz des späten Anpfiffs haben gestern Abend wieder viele Deutschland-Fans eingeschaltet. Gut 18 Millionen waren es. In einigen Städten gab es nach dem Sieg in der Nacht auch Autokorsos. Und nun steht fest, nach dem abschließenden Gruppenspiel am Donnerstag gegen Ecuador,

0: Ecuador geht's Montag in einer Woche im 16. Finale weiter. Gegen wen ist noch unklar. Gesundheitsexperten schlagen Alarm. Deutschland ist auf extreme Hitzewellen nicht vorbereitet. Die Deutsche Allianz Klimawandel und Gesundheit warnt im Extremfall vor Zehntausenden Toten. Bündnischef Herrmann sagt, dass viele das Thema Hitzeschutz auf dem Zettel haben, aber trotzdem noch zu wenig investiert und umgesetzt wird. Wie geht's im Nahen Osten jetzt weiter? Um die Frage gibt's trotz des ausgehandelten Rahmenabkommens zwischen den USA und dem Iran seit Tagen ein riesiges Hin und Her. US-Vizepräsident J.D. Vance ist jetzt zu Gesprächen mit dem Iran in der Schweiz angekommen. Colin Mock.
1: Auch die iranischen Verhandlungsführer sind dort angekommen. Es soll vor allem um das iranische Atomprogramm und eine Waffenruhe im Libanon gehen, heißt es von US-amerikanischer Seite. Letztere hatte zuletzt wieder für Stress gesorgt. Nachdem Israel den Libanon angegriffen hatte, schloss der Iran die Straße von Hormuz wieder für den Schiffsverkehr. Israel hat jetzt aber angekündigt, dass die Armee die Kämpfe im Libanon einstellen wird.
0: Bei seinen Beliebtheitswerten gibt's aktuell massiv Luft nach oben und heute stellt sich Kanzler Merz den Fragen von Bürgerinnen und Bürgern. Anlass ist der Tag der offenen Tür der Bundesregierung. Auch mehrere Minister sind am Nachmittag auf der Bühne des Kanzleramts in Berlin dabei. Nach dem Brand zweier Autos in Arnstadt sucht die Polizei nach Zeugen. Gestern Morgen war nahe der Innenstadt zunächst ein PKW in Flammen aufgegangen. Das Feuer griff dann auf einen Transporter über. Der PKW brannte völlig aus. Der Transporter wurde schwer beschädigt. Verletzt wurde niemand.
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3: Da haben wir Höchstwerte um die 31 Grad, viel Sonne und auch ein paar Wolken könnten mit dabei sein. Vereinzelt sind auch Schauer oder Gewitter möglich. Morgen sieht es dann ähnlich aus bei bis zu 33 Grad.

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1: Unterstützt von KI. Auf der A4 Kirchheimer Dreieck Richtung Erfurt, Achtung, zwischen Wildeck-Hönebach und Wildeck-Obersuhl liegt ein Reifen auf der Autobahn auf der linken Spur. Und auf der B92 Gera Richtung Plauen gibt es heute wegen eines Radrennens zwischen Gera und Weida Behinderungen.
0: Es ist 13 Uhr. 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
2: Ich bin Imme Kasten. Schönen guten Tag. Gut gelaunt ist die deutsche Fußballnationalmannschaft wieder in ihrem Teamquartier angekommen. Nach dem Sieg im WM-Vorrundenspiel

0: Gegen die Elfenbeinküste in Toronto ging es zurück nach Winston-Salem. Trotz des späten Anpfiffs haben gestern Abend wieder viele Deutschland-Fans eingeschaltet. Gut 18 Millionen waren es. In einigen Städten gab es nach dem Sieg in der Nacht auch Autokorsos. Und nun steht fest, nach dem abschließenden Gruppenspiel am Donnerstag gegen Ecuador geht's Montag in einer Woche im 16. Finale weiter. Gegen wen ist noch unklar. Gesundheitsexperten schlagen Alarm. Deutschland ist auf extreme Hitzewellen offenbar nicht vorbereitet. Davon geht zumindest das Bündnis Deutsche Allianz Klimawandel und Gesundheit aus. Fabian Hoffmann mit den Einzelheiten.
1: Bündnischef Herrmann warnt, dass es im schlimmsten Fall mehrere 10.000 Tote geben kann. Das ist ein sogenanntes Hitzedom-Szenario. Dabei ist die Hitze wie unter einer riesigen Kuppel oft über Tage gefangen und kann nicht entweichen. Herrmann sagt, dass viele das Thema auf dem Zettel haben, aber trotzdem noch zu wenig investiert und umgesetzt wird. Von der Begrünung in Städten bis hin zu gekühlten Räumen in Pflegeheimen und Schulen. Er fordert, Hitzeschutz verbindlich in der Katastrophenvorsorge zu verankern, wie etwa beim Hochwasser.
0: Die USA und der Iran wollen weiter über ein Friedensabkommen verhandeln. Jetzt ist US-Vizepräsident Vance zu Gesprächen in der Schweiz angekommen. Offen ist noch vieles, etwa das iranische Atomprogramm. Es geht auch um eine Waffenruhe im Libanon. Bei seinen Beliebtheitswerten gibt's aktuell massiv Luft nach oben und heute stellt sich Kanzler Merz den Fragen von Bürgerinnen und Bürgern. Anlass ist der Tag der offenen Tür der Bundesregierung. Auch mehrere Minister sind am Nachmittag auf der Bühne des Kanzleramts in Berlin dabei. Nach dem Brand zweier Autos in Arnstadt sucht die Polizei nach Zeugen. Gestern Morgen war nahe der Innenstadt zunächst ein PKW in Flammen aufgegangen. Das Feuer griff dann auf einen Transporter über. Der PKW brannte völlig aus. Der Transporter wurde schwer beschädigt. Verletzt wurde niemand.
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3: Da haben wir Höchstwerte um die 31 Grad, viel Sonne und auch ein paar Wolken könnten mit dabei sein. Vereinzelt sind auch Schauer oder Gewitter möglich. Morgen sieht es dann ähnlich aus bei bis zu 33 Grad.
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1: Es gibt ja mittlerweile für alles Mögliche ein Abo, Magazine, Fitnessstudio, Deutschland-Ticket. Das Abo habe sogar ich. Und dann gibt's auch ungewöhnlichere Abos. Lou Amelie Groth aus der Landeswelle Nachrichtenredaktion. Zum Beispiel für Unterbuchsen.
2: Ja, das habe ich vorher auch noch nicht gewusst, aber eine Meldung der Polizei Nordhausen hat mich da auf den neuesten Stand gebracht. Hier hat jemand in der Grimmelallee einen Briefkasten geknackt und die Post geklaut. Ich zitiere mal die Polizei. Hierunter befand sich auch eine Unterhose im Wert von 10 Euro, die der Geschädigte im Rahmen eines Unterhosenabos erhielt. Naja, und auch wenn ich da mir ein Grinsen nicht verkneifen konnte, geht es natürlich gar nicht. Die Polizei sucht jetzt nach Zeugen.
1: Da wird der Dieb sicher nicht schlecht geguckt haben, als er die Post aufgemacht hat. Aber gut, lieber eine Unterhose als eine Rechnung, die er dann vielleicht noch wieder zahlen muss. Ja? Nicht schlecht geschaut haben diese Woche auch Einsatzkräfte bei einem vermeintlichen Notfall in Meuselwitz.
2: Sie sind zu einer Wohnung eines Mannes ausgerückt.

0: bzw. vor seine Wohnung. Die Tür war nämlich zu. Dann erzählt er ihnen eine Geschichte, die die Einsatzkräfte dazu gebracht hat, die Tür aufzubrechen. Und als sie dann drin waren, hat er sich immer weiter in seiner Story verstrickt, bis sie keinen Sinn mehr ergeben hat. Naja, das Ende vom Lied. Er hatte sich einfach nur ausgesperrt und wollte sich das Geld für den Schlüsseldienst sparen. Die Aktion ist ordentlich nach hinten losgegangen. Jetzt darf er wahrscheinlich deutlich mehr blechen.
1: Davon ist auszugehen. Ich habe mich ja auch schon mal ausgesperrt. Übrigens nicht nur einmal. Ja, selten dämlich, aber es passiert halt einfach. Ich reg mich dann viel mehr über mich selbst auf, was ich mir nicht alles hätte kaufen können von der Kohle, die man da lässt, wenn so ein Schlüsseldienst kommen muss. Aber auf so eine Idee wäre ich im Leben tatsächlich nicht gekommen.
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1: Unterstützt von KI. Auf der A4 Kirchheimer Dreieck Richtung Erfurt, Achtung, zwischen Wildeck-Höhnebach und Wildeck-Obersuhl liegt ein Reifen auf der Autobahn. Auf der A4 Erfurt Richtung Chemnitz ist zwischen Bucher und Jena-Göschwitz die rechte Spur wegen eines defekten Fahrzeuges gesperrt. Und auf der B92 Gera Richtung Plauen gibt es heute wegen eines Radrennens zwischen Gera und Weida Behinderungen.
0: Es ist 13:30. 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
2: Ich bin Imme Kasten. Schönen guten Tag. Gut gelaunt ist die deutsche Fußballnationalmannschaft wieder in ihrem Teamquartier angekommen. Nach dem Sieg im WM-Vorrundenspiel gegen die Elfenbeinküste in Toronto ging es zurück nach Winston-Salem. Trotz des späten Anpfiffs haben gestern Abend wieder viele Deutschland-Fans eingeschaltet. Gut 18 Millionen waren es. In einigen Städten gab es nach dem Sieg in der Nacht auch Autokorsos. Und nun steht fest, nach dem abschließenden Gruppenspiel am Donnerstag gegen Ecuador geht's Montag in einer Woche im 16. Finale weiter. Gegen wen ist noch unklar. Gesundheitsexperten schlagen Alarm. Deutschland ist auf extreme Hitzewellen offenbar nicht vorbereitet. Davon geht zumindest das Bündnis Deutsche Allianz Klimawandel und Gesundheit aus. Fabian Hoffmann mit den Einzelheiten.
3: Bündnischef Herrmann warnt, dass es im schlimmsten Fall mehrere 10.000 Tote geben kann. Das ist ein sogenanntes Hitzedom-Szenario. Dabei ist die Hitze wie unter einer riesigen Kuppel oft über Tage gefangen und kann nicht entweichen. Herrmann sagt, dass viele das Thema auf dem Zettel haben, aber trotzdem noch zu wenig investiert und umgesetzt wird. Von der Begrünung in Städten bis hin zu gekühlten Räumen in Pflegeheimen und Schulen. Er fordert, Hitzeschutz verbindlich in der Katastrophenvorsorge zu verankern, wie etwa beim Hochwasser.
2: Die USA und der Iran wollen weiter über ein Friedensabkommen verhandeln. Jetzt ist US-Vizepräsident Vance zu Gesprächen in der Schweiz angekommen. Offen ist noch vieles, etwa das iranische Atomprogramm. Es geht auch um eine Waffenruhe im Libanon. Bei seinen Beliebtheitswerten gibt's aktuell massiv Luft nach oben und heute stellt sich Kanzler Merz den Fragen von Bürgerinnen und Bürgern. Anlass ist der Tag der offenen Tür der Bundesregierung. Auch mehrere Minister sind am Nachmittag auf der Bühne des Kanzleramts in Berlin dabei. Nach dem Brand zweier Autos in Arnstadt sucht die Polizei nach Zeugen. Gestern Morgen war nahe der Innenstadt zunächst ein PKW in Flammen aufgegangen. Das Feuer griff dann auf einen Transporter über. Der PKW brannte völlig aus. Der Transporter wurde schwer beschädigt. Verletzt wurde niemand.
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4: Da haben wir Höchstwerte um die 31 Grad, viel Sonne und auch ein paar Wolken könnten mit dabei sein. Vereinzelt sind auch Schauer oder Gewitter möglich. Morgen sieht es dann ähnlich aus bei bis zu 33 Grad.
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1: Unterstützt von KI. Auf der B92 Gera Richtung Plauen gibt es heute wegen eines Radrennens zwischen Gera und Weida Behinderungen.
0: Es ist 14 Uhr. 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
2: Ich bin Silas Quiring. Schönen guten Tag. Gut gelaunt ist die deutsche Fußballnationalmannschaft wieder in ihrem Teamquartier angekommen. Nach dem Sieg im WM-Vorrundenspiel gegen die Elfenbeinküste in Toronto ging's zurück nach Winston-Salem. Da steht heute die Regeneration im Fokus. Trotz des späten Anpfiffs haben gestern Abend wieder viele Deutschland-Fans eingeschaltet. Gut 18 Millionen waren es. In einigen Städten gab's nach dem Sieg in der Nacht Autokorsos. Und nun steht fest, nach dem abschließenden Gruppenspiel am Donnerstag gegen Ecuador geht's Montag in einer Woche im 16. Finale weiter. Gegen wen ist noch unklar. Gesundheitsexperten schlagen Alarm. Deutschland ist auf extreme Hitzewellen nicht vorbereitet. Davon geht das Bündnis Deutsche Allianz Klimawandel und Gesundheit aus. Fabian Hoffmann mit den Details.
3: Bündnischef Herrmann warnt, dass es im schlimmsten Fall mehrere 10.000 Tote geben kann. Das ist ein sogenanntes Hitzedom-Szenario. Dabei ist die Hitze wie unter einer riesigen Kuppel oft über Tage gefangen und kann nicht entweichen. Herrmann sagt, dass viele das Thema auf dem Zettel haben, aber trotzdem noch zu wenig investiert und umgesetzt wird. Von der Begrünung in Städten bis hin zu gekühlten Räumen in Pflegeheimen und Schulen. Er fordert, Hitzeschutz verbindlich in der Katastrophenvorsorge zu verankern, wie etwa beim Hochwasser.
2: Wie geht es im Nahen Osten weiter? Um die Frage gibt es seit Tagen ein riesiges Hin und Her. Jetzt ist US-Vizepräsident J.D. Vance zu Gesprächen mit dem Iran in der Schweiz angekommen. Es soll im Ringen um eine Vereinbarung im Krieg vorwiegend um das iranische Atomprogramm und eine Waffenruhe im Libanon gehen. Kurz vor der offiziellen Vorstellung sickert durch, was die von der Bundesregierung eingesetzte Rentenkommission an Vorschlägen macht. Das Eintrittsalter soll demnach an die steigende Lebenserwartung gekoppelt werden, berichtet die ARD. Eine Rente mit 70 soll es in den 2090er Jahren geben. Bei einem Streit bei einem Public-Viewing-Event in Gera sind mehrere Menschen verletzt worden. Laut Polizei gerieten zwei Gruppen aneinander. Die Polizei bittet Zeugen um Hinweise. Abgesehen von dem Vorfall verlief die Veranstaltung mit rund 2000 Teilnehmern demnach ansonsten ruhig. Der britische König Charles will künftig seine Steuerzahlungen offenlegen. Charles ist der erste britische Monarch, der diesen Schritt macht. Der Buckingham-Palast spricht von einer Modernisierung und größerer Offenheit. Zuletzt war der Druck auf das Königshaus gestiegen.

0: seine Finanzen transparenter darzustellen.
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2: Da haben wir Höchstwerte um die 31 Grad, viel Sonne und auch ein paar Wolken könnten mit dabei sein. Vereinzelt sind auch Schauer oder Gewitter möglich. Morgen sieht es dann ähnlich aus bei bis zu 33 Grad.
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1: Unterstützt von KI. Auf der A4 Chemnitz Richtung Erfurt. Achtung, in der Abfahrt Erfurt West liegt ein totes Reh auf der Fahrbahn. Und auf der B92 Gera Richtung Plauen gibt es heute wegen

0: Radrennens zwischen Gera und Weida Behinderungen.
1: Es ist 2:30. 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
2: Ich bin Silas Quiring. Schönen guten Tag. Gut gelaunt ist die deutsche Fußballnationalmannschaft wieder in ihrem Teamquartier angekommen. Nach dem Sieg im WM-Vorrundenspiel gegen die Elfenbeinküste in Toronto ging's zurück nach Winston-Salem. Da steht heute die Regeneration im Fokus. Trotz des späten Anpfiffs haben gestern Abend wieder viele Deutschland-Fans eingeschaltet. Gut 18 Millionen waren es. In einigen Städten gab's nach dem Sieg in der Nacht Autokorsos. Und nun steht fest, nach dem abschließenden Gruppenspiel am Donnerstag gegen Ecuador geht's Montag in einer Woche im 16-Finale weiter. Gegen wen ist noch unklar. Gesundheitsexperten schlagen Alarm. Deutschland ist auf extreme Hitzewellen nicht vorbereitet. Davon geht das Bündnis Deutsche Allianz Klimawandel und Gesundheit aus. Fabian Hoffmann mit den Details.
3: Bündnischef Hermann warnt, dass es im schlimmsten Fall mehrere 10.000 Tote geben kann. Das ist ein sogenanntes Hitzedom-Szenario. Dabei ist die Hitze wie unter einer riesigen Kuppel oft über Tage gefangen und kann nicht entweichen. Hermann sagt, dass viele das Thema auf dem Zettel haben, aber trotzdem noch zu wenig investiert und umgesetzt wird. Von der Begrünung in Städten bis hin zu gekühlten Räumen in Pflegeheimen und Schulen. Er fordert, Hitzeschutz verbindlich in der Katastrophenvorsorge zu verankern, wie etwa beim Hochwasser.
2: Wie geht es im Nahen Osten weiter? Um die Frage gibt es seit Tagen ein riesiges Hin und Her. Jetzt ist US-Vizepräsident J.D. Vance zu Gesprächen mit dem Iran in der Schweiz angekommen. Es soll im Ringen um eine Vereinbarung im Krieg vorwiegend um das iranische Atomprogramm und eine Waffenruhe im Libanon gehen. Kurz vor der offiziellen Vorstellung sickert durch, was die von der Bundesregierung eingesetzte Rentenkommission an Vorschlägen macht. Das Eintrittsalter soll demnach an die steigende Lebenserwartung gekoppelt werden, berichtet die ARD. Eine Rente mit 70 soll es in den 2090er Jahren geben. Bei einem Streit bei einem Public-Viewing-Event in Gera sind mehrere Menschen verletzt worden. Laut Polizei gerieten zwei Gruppen aneinander. Die Polizei bittet Zeugen um Hinweise. Abgesehen von dem Vorfall verlief die Veranstaltung mit rund 2000 Teilnehmern demnach ansonsten ruhig. Der britische König Charles will künftig seine Steuerzahlungen offenlegen. Charles ist der erste britische Monarch, der diesen Schritt macht. Der Buckingham-Palast spricht von einer Modernisierung und größerer Offenheit. Zuletzt war der Druck auf das Königshaus gestiegen, seine Finanzen transparenter darzustellen.
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4: Da haben wir Höchstwerte um die 31 Grad, viel Sonne und auch ein paar Wolken könnten mit dabei sein. Vereinzelt sind auch Schauer oder Gewitter möglich. Morgen sieht es dann ähnlich aus bei bis zu 33 Grad.

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1: Unterstützt von KI. Auf der A9 Nürnberg Richtung Halle-Leipzig steht zwischen Schleiz und Dittersdorf ein defektes Fahrzeug auf der Fahrbahn. Bitte aufpassen. Und auf der B92 Gera Richtung Plauen gibt es heute wegen eines Radrennens zwischen Gera und Weida Behinderungen.
0: Es ist 15 Uhr. 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
2: Ich bin Silas Quiring. Schönen guten Tag. Auch das zweite WM-Vorrundenspiel von Deutschland ist wieder ein Quotenkracher gewesen. Gut 18 Millionen Menschen haben den Sieg gegen die Elfenbeinküste im TV gesehen. Das waren zwar 5 Millionen weniger als beim Auftakt, das liegt aber wohl auch am späteren Anpfiff und daran, dass wohl viele beim Public Viewing waren. Die Nationalmannschaft ist nach dem Erfolg wieder zurück im Teamquartier und das Team sorgt sich um Innenverteidiger Nico Schlotterbeck. Er hatte sich am Fuß verletzt. Eine MRT-Untersuchung heute soll die genaue Diagnose bringen. Wie geht's im Nahen Osten weiter? Um die Frage gibt es trotz des ausgehandelten Abkommens zwischen den USA und dem Iran seit Tagen ein riesiges Hin und Her. US-Vizepräsident J.D. Vance ist jetzt zu Gesprächen mit dem Iran in der Schweiz angekommen. Colin Mock berichtet.
3: Auch die iranischen Verhandlungsführer sind dort angekommen. Es soll vor allem um das iranische Atomprogramm und eine Waffenruhe im Libanon gehen, heißt es von US-amerikanischer Seite. Letztere hatte zuletzt wieder für Stress gesorgt. Nachdem Israel den Libanon angegriffen hatte, schloss der Iran die Straße von Hormuz wieder für den Schiffsverkehr. Israel hat jetzt aber angekündigt, dass die Armee die Kämpfe im Libanon einstellen wird.
2: Deutschland muss mehr tun, damit es besser auf extreme Hitzewellen vorbereitet ist. Das fordert die Deutsche Allianz Klimawandel und Gesundheit. Bündnischef Herrmann sagt, dass viele das Thema Hitzeschutz auf dem Zettel haben, aber trotzdem noch zu wenig investiert und umgesetzt wird.

0: Im schlimmsten Fall drohen demnach bei extremer Hitze Zehntausende Tote. Das Bündnis fordert, Hitzeschutz verbindlich in der Katastrophenvorsorge zu verankern, wie etwa beim Hochwasser. Die Bundesregierung weitet die Abschiebungen nach Afghanistan deutlich aus. Laut Bild sollen pro Monat bis zu 3 Charterflüge nach Kabul möglich sein. Das sei mit den Taliban verabredet worden. Mindestens 100 abschiebebereite Afghanen sitzen demnach in Haft oder Abschiebehaft. Nach dem Brand 2 Autos in Arnstadt sucht die Polizei nach Zeugen. Gestern Morgen war nahe der Innenstadt zunächst ein PKW in Flammen aufgegangen. Das Feuer griff auf einen Transporter über. Der PKW brannte völlig aus. Der Transporter wurde schwer beschädigt. Verletzt hat sich dabei aber niemand. Bei seinen Beliebtheitswerten gibt es aktuell massiv Luft nach oben und heute stellt sich Kanzler Merz den Fragen von Bürgerinnen und Bürgern. Anlass ist der Tag der offenen Tür der Bundesregierung. Auch mehrere Minister sind am Nachmittag auf der Bühne des Kanzleramts in Berlin dabei.
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2: Da haben wir Höchstwerte um die 31 Grad, viel Sonne und auch ein paar Wolken könnten mit dabei sein. Vereinzelt sind auch Schauer oder Gewitter möglich. Morgen sieht es dann ähnlich aus bei bis zu 33 Grad.
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1: Unterstützt von KI. Auf der A9 Nürnberg Richtung Halle-Leipzig, bitte aufpassen, zwischen Schleiz und Dittersdorf steht ein defektes Fahrzeug auf der Fahrbahn. Auf der A71 Erfurt Richtung Suhl steht zwischen Gräfenroda und Oberhof ein defektes Fahrzeug im Tunnel Rennsteig. Und auf der B92 Gera Richtung Plauen gibt es heute wegen eines Radrennens zwischen Gera und Weida Behinderungen.
0: Es ist 3:30. 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
2: Ich bin Silas Quiring. Schönen guten Tag. Auch das zweite WM-Vorrundenspiel von Deutschland ist wieder ein Quotenkracher gewesen. Gut 18 Millionen Menschen haben den Sieg gegen die Elfenbeinküste im TV gesehen. Das waren zwar 5 Millionen weniger als beim Auftakt, das liegt aber wohl auch am späteren Anpfiff und daran, dass wohl viele beim Public Viewing waren. Die Nationalmannschaft ist nach dem Erfolg wieder zurück im Teamquartier und das Team sorgt sich um Innenverteidiger Nico

0: Schlotterbeck. Er hatte sich am Fuß verletzt. Eine MRT-Untersuchung heute soll die genaue Diagnose bringen. Wie geht's im Nahen Osten weiter? Um die Frage gibt es trotz des ausgehandelten Abkommens zwischen den USA und dem Iran seit Tagen ein riesiges Hin und Her. US-Vizepräsident J.D. Vance ist jetzt zu Gesprächen mit dem Iran in der Schweiz angekommen. Colin Mock berichtet.
1: Auch die iranischen Verhandlungsführer sind dort angekommen. Es soll vor allem um das iranische Atomprogramm und eine Waffenruhe im Libanon gehen, heißt es von US-amerikanischer Seite. Letztere hatte zuletzt wieder für Stress gesorgt. Nachdem Israel den Libanon angegriffen hatte, schloss der Iran die Straße von Hormuz wieder für den Schiffsverkehr. Israel hat jetzt aber angekündigt, dass die Armee die Kämpfe im Libanon einstellen wird.
0: Deutschland muss mehr tun, damit es besser auf extreme Hitzewellen vorbereitet ist. Das fordert die Deutsche Allianz Klimawandel und Gesundheit. Bündnischef Herrmann sagt, dass viele das Thema Hitzeschutz auf dem Zettel haben, aber trotzdem noch zu wenig investiert und umgesetzt wird. Im schlimmsten Fall drohen demnach bei extremer Hitze Zehntausende Tote. Das Bündnis fordert, Hitzeschutz verbindlich in der Katastrophenvorsorge zu verankern, wie etwa beim Hochwasser. Die Bundesregierung weitet die Abschiebungen nach Afghanistan deutlich aus. Laut Bild sollen pro Monat bis zu 3 Charterflüge nach Kabul möglich sein. Das sei mit den Taliban verabredet worden. Mindestens 100 abschiebebereite Afghanen sitzen demnach in Haft oder Abschiebehaft. Nach dem Brand zweier Autos in Arnstadt sucht die Polizei nach Zeugen. Gestern Morgen war nahe der Innenstadt zunächst ein PKW in Flammen aufgegangen. Das Feuer griff auf einen Transporter über. Der PKW brannte völlig aus. Der Transporter wurde schwer beschädigt. Verletzt hat sich dabei aber niemand. Bei seinen Beliebtheitswerten gibt es aktuell massiv Luft nach oben und heute stellt sich Kanzler Merz den Fragen von Bürgerinnen und Bürgern. Anlass ist der Tag der offenen Tür der Bundesregierung. Auch mehrere Minister sind am Nachmittag auf der Bühne des Kanzleramts in Berlin dabei.
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3: Da haben wir Höchstwerte um die 31 Grad, viel Sonne und auch ein paar Wolken könnten mit dabei sein. Vereinzelt sind auch Schauer oder Gewitter möglich. Morgen sieht es dann ähnlich aus bei bis zu 33 Grad.
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1: Unterstützt von KI. Auf der A4 Chemnitz Richtung Erfurt bitte aufpassen, da steht zwischen Jena-Göschwitz und Bucher ein defektes Fahrzeug im Tunnel Jagdberg. Auf der A9 Nürnberg Richtung Halle-Leipzig steht zwischen Schleiz und Dittersdorf ein defektes Fahrzeug auf der Fahrbahn. Und auf der B92 Gera Richtung Plauen gibt es heute wegen eines Radrennens zwischen Gera und Weida Behinderungen.
0: Es ist 16 Uhr. 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
2: Ich bin Silas Quiring. Schönen guten Tag. Die Vorschläge für eine Rentenreform sind noch nicht mal offiziell vorgestellt. Da kommt schon Kritik. Sozialverbände oder auch die Linke befürchten Rentenkürzungen. Fabian Hoffmann mit mehr.
3: Vom Deutschen Institut für Wirtschaftsforschung heißt es, die Vorschläge lösen nicht die großen Probleme, wie etwa Altersarmut oder dass die junge Generation stark belastet wird. Laut Medienberichten empfiehlt die Rentenkommission der Bundesregierung unter anderem, das Rentenalter Stück für Stück anzuheben. Außerdem sollen mehr Menschen in die Rentenkasse einzahlen, zum Beispiel auch Abgeordnete und Selbstständige. Die Rentenkommission übergibt der Regierung am Dienstag ihre Vorschläge für eine Reform.
2: Die USA und der Iran haben ihre Verhandlungen über ein Friedensabkommen offiziell gestartet. US-Vizepräsident Vance und iranische Vertreter sind dazu in der Schweiz zusammengekommen. Vance sagte, die Frage wird sein, ob ein neues Kapitel aufgeschlagen werden kann. Beide Seiten hatten Mitte der Woche schon eine Absichtserklärung geschlossen mit reichlich Zugeständnissen für den Iran. In den kommenden 2 Monaten soll über ein Friedensabkommen verhandelt werden. Vieles ist aber noch offen, etwa das iranische Atomprogramm. Deutschland ist auf extreme Hitze, wie es sie gerade gibt, schlecht vorbereitet. Der Chef der Deutschen Allianz Klimawandel und Gesundheit, Hermann, sagt, im schlimmsten Fall könne es tausende Tote geben. Er fordert, dass Hitzeschutz auch zur Katastrophen- und Krisenvorsorge verankert wird. Im Gesundheitsbereich muss noch mehr gespart werden. Davon geht der Verband der gesetzlichen Kassen aus. Um nächstes Jahr alle Kosten ohne neue Beitragserhöhungen bezahlen zu können, fehlen rund 2,5 Milliarden Euro extra, so GKV-Verbandschef Blatt in der Rheinischen Post. Er fordert auch von der Pharmabranche mehr entgegenkommen. Bei einem Streit bei einem Public Viewing Event in Gera sind mehrere Menschen verletzt worden. Laut Polizei gerieten 2 Gruppen aneinander. Die Polizei bittet Zeugen um Hinweise. Abgesehen von dem Vorfall verlief die Veranstaltung mit rund 2000 Teilnehmern demnach ansonsten ruhig. Auch das 2. WM-Vorrundenspiel von Deutschland ist wieder ein Quotenkracher gewesen. Gut 18 Millionen Menschen haben den Sieg gegen die Elfenbeinküste im TV gesehen. Unterdessen sorgt sich das DFB-Team um Innenverteidiger Nico Schlotterbeck. Er hatte sich am Fuß

0: verletzt. Eine MRT-Untersuchung heute soll die genaue Diagnose bringen.
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2: Da haben wir Höchstwerte um die 31 Grad, viel Sonne und auch ein paar Wolken könnten mit dabei sein. Vereinzelt sind auch Schauer oder Gewitter möglich. Morgen sieht es dann ähnlich aus bei bis zu 33 Grad.
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2: Unterstützt von KI. Auf der A4 Chemnitz Richtung Erfurt bitte aufpassen, da steht zwischen Jena-Göschwitz und Bucher ein defektes Fahrzeug im Tunnel Jagdberg. Und auf der B92 Gera Richtung Plauen gibt es heute wegen eines Radrennens zwischen Gera und Weida Behinderungen.
1: Es ist 16:30. 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
3: Ich bin Silas Quiring. Schönen guten Tag. Die Vorschläge für eine Rentenreform sind noch nicht mal offiziell vorgestellt. Da kommt schon Kritik. Sozialverbände oder auch die Linke befürchten Rentenkürzungen. Fabian Hoffmann mit mehr.
4: Vom Deutschen Institut für Wirtschaftsforschung heißt es, die Vorschläge lösen nicht die großen Probleme, wie etwa Altersarmut oder dass die junge Generation stark belastet wird. Laut Medienberichten empfiehlt die Rentenkommission der Bundesregierung unter anderem, das Rentenalter Stück für Stück anzuheben. Außerdem sollen mehr Menschen in die Rentenkasse einzahlen, zum Beispiel auch Abgeordnete und Selbstständige. Die Rentenkommission übergibt der Regierung am Dienstag ihre Vorschläge für eine Reform.
3: Die USA und der Iran haben ihre Verhandlungen über ein Friedensabkommen offiziell gestartet. US-Vizepräsident Vance und iranische Vertreter sind dazu in der Schweiz zusammengekommen. Vance sagte, die Frage wird sein, ob ein neues Kapitel aufgeschlagen werden kann. Beide Seiten hatten Mitte der Woche schon eine Absichtserklärung geschlossen mit reichlich Zugeständnissen für den Iran. In den kommenden 2 Monaten soll über ein Friedensabkommen verhandelt werden. Vieles ist aber noch offen, etwa das iranische Atomprogramm. Deutschland ist auf extreme Hitze, wie es sie gerade gibt, schlecht vorbereitet. Der Chef der Deutschen Allianz Klimawandel und Gesundheit, Herrmann, sagt, im schlimmsten Fall könne es tausende Tote geben. Er fordert, dass Hitzeschutz auch zur Katastrophen- und Krisenvorsorge verankert wird. Im Gesundheitsbereich muss noch mehr gespart werden. Davon geht der Verband der gesetzlichen Kassen aus. Um nächstes Jahr alle Kosten ohne neue Beitragserhöhungen bezahlen zu können, fehlen rund 2,5 Milliarden Euro extra, so GKV-Verbandschef Blatt in der Rheinischen Post. Er fordert auch von der Pharmabranche mehr Entgegenkommen. Bei einem Streit bei einem Public Viewing Event in Gera sind mehrere Menschen verletzt worden. Laut Polizei gerieten 2 Gruppen aneinander. Die Polizei bittet Zeugen um Hinweise. Abgesehen von dem Vorfall verlief die Veranstaltung mit rund 2000 Teilnehmern demnach ansonsten ruhig. Auch das 2. WM-Vorrundenspiel von Deutschland ist wieder ein Quotenkracher gewesen. Gut 18 Millionen Menschen haben den Sieg gegen die Elfenbeinküste im TV gesehen. Unterdessen sorgt sich das DFB-Team um Innenverteidiger Nico Schlotterbeck. Er hatte sich am Fuß verletzt. Eine MRT-Untersuchung heute soll die genaue Diagnose bringen.
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5: Da haben wir Höchstwerte um die 31 Grad, viel Sonne und auch ein paar Wolken könnten mit dabei sein. Vereinzelt sind auch Schauer oder Gewitter möglich. Morgen sieht es dann ähnlich aus bei bis zu 33 Grad.

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1: Unterstützt von KI. Auf der B4 Nordhausen Richtung Eschwege-Niederhohne, Vorsicht, zwischen der Schachtstraße und dem Abzweig nach Schernberg liegen Fahrzeugteile auf der Fahrbahn. Auf der A4 Chemnitz

0: Richtung Erfurt steht zwischen Jena-Göschwitz und Bucher ein defektes Fahrzeug im Tunnel Jagdberg. Und auf der B92 Gera Richtung Plauen gibt es heute wegen eines Radrennens zwischen Gera und Weida Behinderungen.
1: Es ist 17 Uhr. 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
2: Ich bin Silas Quiring. Schönen guten Tag. Die durchgesickerten Ideen für eine Rentenreform sorgen für Kritik. Sozialverbände oder auch die Linke befürchten Rentenkürzungen. Und für das Deutsche Institut für Wirtschaftsforschung lösen die Vorschläge nicht die großen Probleme, wie etwa Altersarmut. Laut Medienberichten empfiehlt die Rentenkommission der Bundesregierung unter anderem, das Rentenalter Stück für Stück anzuheben. Die Kommission übergibt am Dienstag ihre Vorschläge für eine Reform. Gesundheitsexperten schlagen Alarm. Deutschland ist auf extreme Hitzewellen nicht vorbereitet. Davon geht das Bündnis Deutsche Allianz Klimawandel und Gesundheit aus. Fabian Hoffmann mit den Details.
3: Bündnischef Hermann warnt, dass es im schlimmsten Fall mehrere 10.000 Tote geben kann. Das ist ein sogenanntes Hitzedom-Szenario. Dabei ist die Hitze wie unter einer riesigen Kuppel oft über Tage gefangen und kann nicht entweichen. Hermann sagt, dass viele das Thema auf dem Zettel haben, aber trotzdem noch zu wenig investiert und umgesetzt wird. Von der Begrünung in Städten bis hin zu gekühlten Räumen in Pflegeheimen und Schulen. Er fordert, Hitzeschutz verbindlich in der Katastrophenvorsorge zu verankern, wie etwa beim Hochwasser.
2: Wird der Krieg zwischen den USA und dem Iran endgültig beendet oder eskaliert die Lage weiter? Das ist zum Start der Verhandlungen über ein Friedensabkommen weiter völlig unklar. US-Vizepräsident Vance sagte in der Schweiz, es sei ein neues Kapitel möglich. Ein zentrales Thema bei den Verhandlungen ist das iranische Atomprogramm. Die Bundesregierung weitet die Abschiebungen nach Afghanistan deutlich aus. Laut Bild sollen pro Monat bis zu 3 Charterflüge nach Kabul möglich sein. Das sei mit den Taliban verabredet worden. Mindestens 100 abschiebebereite Afghanen sitzen demnach in Haft oder Abschiebehaft. Nach dem Brand zweier Autos in Arnstadt sucht die Polizei nach Zeugen. Gestern Morgen war nahe der Innenstadt zunächst ein PKW in Flammen aufgegangen. Das Feuer griff auf einen Transporter über. Der PKW brannte völlig aus. Der Transporter wurde schwer beschädigt. Verletzt hat sich dabei aber niemand. Die Hitzewelle rollt weiter über Europa und hat in Spanien jetzt sogar Auswirkungen auf die WM. Die Fanzone in der Hauptstadt Madrid bleibt heute geschlossen. Das Public Viewing für die Partie gegen Saudi-Arabien wurde aus Sicherheitsgründen abgesagt. Fans sollen sich das Spiel in klimatisierten Räumen anschauen.
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4: Da haben wir Höchstwerte um die 31 Grad, viel Sonne und auch ein paar Wolken könnten mit dabei sein. Vereinzelt sind auch Schauer oder Gewitter möglich. Morgen sieht es dann ähnlich aus bei bis zu 33 Grad.
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1: 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Im Moment ist alles frei auf den Straßen in Thüringen, keine Staus.
0: Es ist 5:30. 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
2: Ich bin Silas Quiring. Schönen guten Tag. Die durchgesickerten Ideen für eine Rentenreform sorgen für Kritik. Sozialverbände oder auch die Linke befürchten Rentenkürzungen. Und für das Deutsche Institut für Wirtschaftsforschung lösen die Vorschläge nicht die großen Probleme, wie etwa Altersarmut. Laut Medienberichten empfiehlt die Rentenkommission der Bundesregierung unter anderem, das Rentenalter Stück für Stück anzuheben. Die Kommission übergibt am Dienstag ihre Vorschläge für eine Reform. Gesundheitsexperten schlagen Alarm. Deutschland ist auf extreme Hitzewellen nicht vorbereitet. Davon geht das Bündnis Deutsche Allianz Klimawandel und Gesundheit aus. Fabian Hoffmann mit den Details.
3: Bündnischef Hermann warnt, dass es im schlimmsten Fall mehrere 10.000 Tote geben kann. Das ist ein sogenanntes Hitzedom-Szenario. Dabei ist die Hitze wie unter einer riesigen Kuppel oft über Tage gefangen und kann nicht entweichen. Hermann sagt, dass viele das Thema auf dem Zettel haben, aber trotzdem noch zu wenig investiert und umgesetzt wird. Von der Begrünung in Städten bis hin zu gekühlten Räumen in Pflegeheimen und Schulen. Er fordert, Hitzeschutz verbindlich in der Katastrophenvorsorge zu verankern, wie etwa beim Hochwasser.
2: Wird der Krieg zwischen den USA und dem Iran endgültig beendet oder eskaliert die Lage weiter? Das ist zum Start der Verhandlungen über ein Friedensabkommen weiter völlig unklar. US-Vizepräsident Vance sagte in der Schweiz, es sei ein neues Kapitel möglich. Ein zentrales Thema bei den Verhandlungen ist das iranische Atomprogramm. Die Bundesregierung weitet die Abschiebungen nach Afghanistan deutlich aus. Laut Bild sollen pro Monat bis zu 3 Charterflüge nach Kabul möglich sein. Das sei mit den Taliban verabredet worden. Mindestens 100 abschiebebereite Afghanen sitzen demnach in Haft oder Abschiebehaft. Nach dem Brand zweier Autos in Arnstadt sucht die Polizei nach Zeugen. Gestern Morgen war nahe der Innenstadt zunächst ein PKW in Flammen aufgegangen. Das Feuer griff auf einen Transporter über. Der PKW brannte völlig aus, der Transporter wurde schwer beschädigt. Verletzt hat sich dabei aber niemand. Die Hitzewelle rollt weiter über Europa und hat in Spanien jetzt sogar Auswirkungen auf die WM. Die Fanzone in der Hauptstadt Madrid bleibt heute geschlossen. Das Public Viewing für die Partie gegen Saudi-Arabien wurde aus Sicherheitsgründen abgesagt. Fans sollen sich das Spiel in klimatisierten Räumen anschauen.
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4: Da haben wir Höchstwerte um die 31 Grad, viel Sonne und auch ein paar Wolken könnten mit dabei sein. Vereinzelt sind auch Schauer oder Gewitter möglich. Morgen sieht es dann ähnlich aus bei bis zu 33 Grad.
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1: 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Auf der A4 Erfurt Richtung Chemnitz, Achtung, zwischen Weimar und Apolda liegen Fahrzeugteile auf der Autobahn.
0: Es ist 18 Uhr. 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
2: Ich bin Silas Quiring. Schönen guten Abend. Die Vorschläge für eine Rentenreform sind noch nicht mal offiziell vorgestellt. Da kommt schon Kritik. Sozialverbände oder auch die Linke befürchten Rentenkürzungen. Fabian Hoffmann mit mehr.
3: Vom Deutschen Institut für Wirtschaftsforschung heißt es, die Vorschläge lösen nicht die großen Probleme, wie etwa Altersarmut oder dass die junge Generation stark belastet wird. Laut Medienberichten empfiehlt die Rentenkommission der Bundesregierung unter anderem, das Rentenalter Stück für Stück anzuheben. Außerdem sollen mehr Menschen in die Rentenkasse einzahlen, zum Beispiel auch Abgeordnete und Selbstständige. Die Rentenkommission übergibt der Regierung am Dienstag ihre Vorschläge für eine Reform.
2: Die USA und der Iran haben ihre Verhandlungen über ein Friedensabkommen offiziell gestartet. US-Vizepräsident Vance und iranische Vertreter sind dazu in der Schweiz zusammengekommen. Vance sagte, die Frage wird sein, ob ein neues Kapitel aufgeschlagen werden kann. Beide Seiten hatten Mitte der Woche schon eine Absichtserklärung geschlossen mit reichlich Zugeständnissen für den Iran. In den kommenden 2 Monaten soll über ein Friedensabkommen verhandelt werden. Vieles ist aber noch offen, etwa das iranische Atomprogramm. Im Gesundheitsbereich muss noch mehr gespart werden. Davon geht der Verband der gesetzlichen Kassen aus. Um nächstes Jahr alle Kosten ohne neue Beitragserhöhungen bezahlen zu können, fehlen rund 2,5 Milliarden Euro extra, so GKV-Verbandschef Blatt in der Rheinischen Post. Er fordert auch von der Pharmabranche mehr Entgegenkommen. Gesundheitsexperten schlagen Alarm. Deutschland ist auf extreme Hitzewellen nicht vorbereitet. Die Deutsche Allianz Klimawandel und Gesundheit warnt im Extremfall vor Zehntausenden Toten. Bündnischef Herrmann sagt, dass viele das Thema Hitzeschutz auf dem Zettel haben, aber trotzdem noch zu wenig investiert und umgesetzt wird. Bei einem Streit bei einem Public Viewing Event in Gera sind mehrere Menschen verletzt worden. Laut Polizei gerieten 2 Gruppen aneinander. Die Polizei bittet Zeugen um Hinweise. Abgesehen von dem Vorfall verlief die Veranstaltung mit rund 2000 Teilnehmern demnach ansonsten ruhig. Bei der Fußball-WM ist heute wieder einer der Mitfavoriten im Einsatz. Europameister Spanien will seinen Patzer gegen Außenseiter Kap Verde vergessen machen und gegen Saudi-Arabien den ersten Sieg holen. Die weiteren Duelle am Abend und in der Nacht: Belgien-Iran, Uruguay-Kap Verde und Neuseeland-Ägypten.
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4: Hallihallo, schön, dass Sie dabei sind. Wir schauen mal, was unsere Hörer melden. Der Roberto in Ilmenau am Küchenfenster, 29,7 Grad, Quellwolken, aber trocken. Peter in Sommer da, 32 Grad, locker bewölkt, hat uns erinnert, dass heute Sommeranfang ist, danke. Claudia in Bad Staffelstein, gewittrig, 25 Grad. Und die Andrea in Paderborn, Elsen, 29 Grad, Gluthitze, kein Wölkchen, knallende Sonne und kein Lüftchen. So ist das. In dieser Nacht längere Zeit klar, einzelne Schauer und Gewitter sind möglich, 19 bis 15 Grad. Auch morgen Sonne, Wolken, einzelne Schauer, Gewitter bis 30 Grad.
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4: Tag, moin, Mahlzeit. Schön, ich sag's nochmal, dass Sie dabei sind. Heute haben wir ja alle gute Laune. Deutschland gestern gewonnen. Und wir starten mit Sommermusik. Ja, das muss einfach sein. Erstmal in den Charts vor 30 Jahren sowieso.
5: Hallo, ihr

Macarena auf der 1 letzte Woche vor 30 Jahren. Und wie es diese Woche aussieht vor 30 Jahren, klären wir gleich nach Mario Jordan. Welch ein Tag passt auf den heutigen Tag? Und Toni Esposito, Kalimba, De Luna, wenn das mal nicht nach Sommer klingt.

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hier sind die Top 10, die Weekly Top 10 vor 30 Jahren. Das war am 21. Juni 1996. Auf der 10 dabei, neu dabei, Get Down, You're the One for Me mit dem

30 Jahre auf der 8 Children und Robert Miles. Und es gibt noch einen Titel von Robert Miles und noch einen Neuzugang.

5.5 vor 30 Jahren. Return of the Mac und Mark Morrison. Die 4 geht an U96, Heaven. Und hier sind die ersten drei. Auf der 3 Michael Jackson, They Don't Care About Us. Die 2 geht an Mr. President.

Ja, vor knapp 40 Jahren ging die Tournee zu Ende, die Welttournee Music for the Masses, Depeche Mode. Und aus, ja, von Depeche Mode, Never Let Me Down Again, einer der besten Titel überhaupt, ja, von den Jungs. Noddy Holder, diese Woche 80. Und das ist der Sänger von Slade. Den erkennt man sofort und dann weiß man auch, welche Band das ist. Yesterday, jetzt Landeswetter.

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0: 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A70 Richtung Schweinfurt zwischen Schesslitz und Bamberg, Standstreifen blockiert. A73 Richtung Suhl zwischen Eisfeld Nord und Schleusingen, defektes Auto, Standstreifen. A73 Richtung Suhl zwischen Bad Staffelstein und Lichtenfels Nord, Tiere auf der Fahrbahn. B303, B85 Bamberger Straße, Kronach Richtung Saalfeld, Höhe Kronach, Bergungsarbeiten. Kreis Saalfeld, Rudolstadt, zwischen Drognitz und Reizengeschwender, Vollsperrung, verschmutzte Fahrbahn.
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0: Unsere Hörer melden da, Herr Paul in Finsterbergen ist er unterwegs. Blasmusikfest und 28 Grad dort, blauer Himmel, halbe Liter Musik, volle Kraft voraus und da wunderbar. Schönen Gruß an Familie Oschmann und Keimling. Wir gucken mal weiter zu Fatten nach Dubai. Da ist es heiß, schreibt sie, bei 39 Grad. Und Thilo in Osterfeld, 30 Grad am Pool, Gewitter zieht südwestlich vorbei, das sieht gut aus, also das Foto vom Pool. Michael nehmen wir noch mit, Bacher, 20 Grad, kaum Wind und Wolken. In dieser Nacht längere Zeit klar, einzelne Schauer, Gewitter 19 bis 15 Grad. Morgen dann Sonne und Wolken, auch da einzelne Schauer und Gewitter bei bis zu 30 Grad.
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0: 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Karmoin, Mahlzeit, freue mich hier zu sein. Und ich sage es Ihnen jetzt, das kann ich nochmal so sagen. Ich hab meine Mappe vergessen mit meinen ganzen Vorbereitungen, wo alles drin steht, wo die E-Mails drin sind von Ihnen. Ich weiß, dass der nächste ein Musikwunsch ist. Und ich freue mich darüber total, weil der Titel richtig gut ist, nämlich Are You Speedwagon? Und welcher Titel fällt Ihnen ein? Es gibt schon ein paar, aber der hier, Keep the Fire Burning, den nehmen wir. Und danach gibt es Michael Jackson mit You Are Not Alone. In Erinnerung, es gab nämlich eine Meldung zu seiner ganz großen Statue, die vor vielen Jahren in Prag stand. Und vielleicht waren sie ja dort beim Riesenkonzert von Michael Jackson und seinem Album History, Past, Present, Book, irgendwie. Ja, ich freue mich drauf auf den Titel und wir gucken natürlich auf die Top 10 vor 35 Jahren. Die Scorpions auf der 1 letzte Woche. Wind of Change, großartiges Stück. Gab's auch in Russisch, sogar in den Charts. Wir gucken, wo die Scorpions diese Woche stehen, vor 35 Jahren gleich.

0: Und hier sind die Top 10 vor 35 Jahren. Die Weekly Top 10 vom 21. Juni 91. Auf der 10 neu dabei Ring, Ring, Ring de la Soul.
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0: Die 9, the one and only Chesney

The Rhythm of My Heart mit Rod Stewart. Die 7 geht an die Rembrandts Just the Way It Is, Baby. Und es gibt noch einen.

6. Auf der 5 Fading Like a Flower mit Roxette. Die 4 geht an The KLF, Last Train to Trent Center. Und die ersten drei vor 35 Jahren, 21. Juni 1991, auf der 3 Roxette Joyride. Die 2 Zuccaro und Paul Young, Sensor.

Schnellverschläufe im Netz auf YouTube und auf yesterhits.de. Einen Titel spielen wir jetzt aus, hier bei Landeswelle Thüringen in den Yesterhits, nämlich den höchsten Neuzugang, die Nummer 6, Share, the Schub-Schub-Song.

Von Neumis Rockzirkus und auch von Karat natürlich. Der ist 69 geworden diese Woche. Herzlichen Glückwunsch, sein größter Hit. Noch zu DDR-Zeiten. Der Clown, Neumis Rockzirkus, gefolgt von Mango Jerry hier in den Yesterhits bei Landeswelle Thüringen. Mango Jerry ist auf Platz 1 der UK-Charts vor 56 Jahren. Und ist ja klar, welcher Titel da gemeint ist. Passt zum Wetter übrigens.

die Anja aus Großengottern und ich sitze wie jeden Sonntagabend in der Badewanne und höre meine Lieblingssendung Die Jester-Hits auf Landeswelle Thüringen mit Dirk Sipp.

0: Get Up in Go-Go, ja. Wham! Wake me up before you go-go in den Yesterhits Landeswelle. 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A4 Richtung Frankfurt zwischen Gotha und Gotha-Boxberg. Reifenteile auf der rechten Spur. A73 Richtung Suhl zwischen Bad Staffelstein und Lichtenfels Nord. Tiere auf der Fahrbahn. Und den haben wir noch. Kreis Saalfeld-Rudolstadt zwischen Drucknitz und Reizengeschwender. Vollsperrung, verschmutzte Fahrbahn. Hier kommt noch was rein. A9 Richtung Berlin zwischen Schleiz und Dittersdorf. Defektes Auto auf dem Standstreifen. Die Zeit 19 Uhr.
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2: Ich bin Mia Hin. Schönen guten Abend. Die Vorschläge für eine Rentenreform sind noch nicht mal offiziell vorgestellt. Da kommt schon Kritik. Sozialverbände oder auch die Linke befürchten Rentenkürzungen. Fabian Hoffmann.
3: Vom Deutschen Institut für Wirtschaftsforschung heißt es, die Vorschläge lösen nicht die großen Probleme, wie etwa Altersarmut oder dass die junge Generation stark belastet wird. Laut Medienberichten empfiehlt die Rentenkommission der Bundesregierung unter anderem, das Rentenalter Stück für Stück anzuheben. Außerdem sollen mehr Menschen in die Rentenkasse einzahlen, zum Beispiel auch Abgeordnete und Selbstständige. Die Rentenkommission übergibt der Regierung am Dienstag ihre Vorschläge für eine Reform.
2: Die USA und der Iran haben ihre Verhandlungen über ein Friedensabkommen offiziell gestartet. US-Vizepräsident Vance und iranische Vertreter sind dazu in der Schweiz zusammengekommen. Vance sagte, die Frage wird sein, ob ein neues Kapitel aufgeschlagen werden kann. Beide Seiten hatten Mitte der Woche schon eine Absichtserklärung geschlossen, mit reichlich Zugeständnissen für den Iran. In den kommenden 2 Monaten soll über ein Friedensabkommen verhandelt werden. Vieles ist aber noch offen, etwa das iranische Atomprogramm. Die Bundesregierung weitet die Abschiebungen nach Afghanistan deutlich aus. Laut Bild sollen pro Monat bis zu 3 Charterflüge nach Kabul möglich sein. Das sei mit den Taliban verabredet worden. Mindestens 100 abschiebebereite Afghanen sitzen demnach in Haft oder Abschiebehaft. Deutschland ist auf eine so extreme Hitze wie derzeit schlecht vorbereitet. Der Chef der Deutschen Allianz Klimawandel und Gesundheit, Herrmann, sagt, im schlimmsten Fall könne es tausende Tote geben. Er fordert, dass Hitzeschutz auch zur Katastrophen- und Krisenvorsorge verankert wird. Im Saale-Holzland-Kreis warnt die Polizei erneut vor falschen Bankmitarbeitern. Fast täglich werden Menschen von Betrügern angerufen, die sich als Beschäftigte regionaler Banken ausgeben, heißt es. Ziel ist es, an sensible Daten wie Passwörter oder TANs zu gelangen, um anschließend unberechtigt Geld abzuheben. Die Polizei rät dringend, keine persönlichen Daten am Telefon preiszugeben und verdächtige Anrufe sofort zu beenden. Gut gelaunt ist die deutsche Fußballnationalmannschaft wieder in ihrem Teamquartier angekommen. Nach dem Sieg im WM-Vorrundenspiel gegen die Elfenbeinküste in Toronto ging es zurück nach Winston-Salem. Da steht heute die Regeneration im Fokus. Im abschließenden Gruppenspiel am Donnerstag geht's gegen Ecuador.
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0: Unsere Hörer melden, da haben wir zunächst Kerstin in Ungarn, Tschönge, 33 Grad, sonnig. Verena in Gera, Debschwitz, 29 Grad auf dem Balkon, bedeckt. Und ihr Anke auch in Gera, 26 Grad dort, bewölkt, schwül. Marco in Mühlhausen, 29 Grad und sonnig. In dieser Nacht hier längere Zeit klar, also hier meine ich Thüringen. Einzelne Schauer, Gewitter 19 bis 15 Grad. Am Tag morgen wieder viel Sonne und Wolken. Einzelne Schauer, Gewitter sind möglich bei bis zu 30 Grad.
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0: Und auf geht's in die zweite Stunde mit Geburtstagskind Alison Moyet. 65 heute, habe ich richtig gerechnet, ich weiß gar nicht. Mal nachgucken hier, aber ja, doch, ich glaube ja. 65, sie durfte also, nee, in der DDR 65 ja galt für Männer. Da waren ja Frauen mit 60 schon Rentnerin. Ja, so war das. Und wir gucken erstmal in die Top 10 vor 40 Jahren. Chris Norman auf der 1, Midnight Lady, letzte Woche in den Weekly Top 10 in Deutschland. Wie es diese Woche aussieht vor 40 Jahren, das klären wir noch in dieser Stunde. Aber eben jetzt, wie versprochen,

Alison Moyer mit Yasuo. Nobody's Diary, 65, herzlichen Glückwunsch diese Woche. Und Richard Marx, gewünscht von der Claudia aus Erfurt. Claudia ist gar nicht in Erfurt zurzeit. Wo ist sie denn? War das Bad Staffelstein? Ich glaube ja. Hazard ist ihr Musikwunsch. Und der passt gut. Der passt echt gut.

Och, klingt auch so ein bisschen nach Sommer, oder? Richard Marx, Hazard, 19.15 Uhr, Viertel 8. Landeswelle Thüringen, Sonntagabend, die erste Hits. Das Ende vom Wochenende, die sauberste Sendung der Woche, weil die meisten Sonntagabend in die Badewanne gehen. Diesen Spruch, den sage ich seit den 90er Jahren, weil das da so war. Da haben mir Leute aus der Badewanne geschrieben. Da war noch die Schrift so verlaufen, weil sie mit Füller geschrieben haben. Oder mit Filzstift, wo dann, bevor es trocken war, noch das Wasser drauf getropft ist. Na, so war das. Was wollte ich sagen? Warum habe ich jetzt angehalten hier? Weil ich die Themenstunde ankündigen möchte. Wahrheit, Lüge. Also, was da rausgekommen ist heute, das hätte kein Mensch erwartet. Und das sage ich mit, das sage ich wirklich, weil es so ist. Ja. Also, da sind Titel dabei, die hätte ich ja selbst, es ist für mich auch das erste Mal. Ich freue mich schon, Themenstunde ab 22 Uhr. Wahrheit, Lüge. Und für alle, die schon für nächste Woche mitdenken wollen, Themenstunde, ja, wegen des Wetters natürlich, Sommer, Sonne, Urlaub, was Ihnen da einfällt, schreiben Sie es einfach an musikwunsch@yesterhits.de. Und jetzt habe ich gerade Google gefragt hier, ob Hasta Mañana Spanisch ist. Ich will ja hier nichts verkehrt sagen. Ja, ist Spanisch.

Jetzt muss ich kurz an Tino Eisbrenner denken. Tino Eisbrenner, Sänger bei Jessica in der DDR. Ich habe den live erlebt in Erfurt. JV40 hieß die Veranstaltung. Das war ein großes Ding, FDJ-Geburtstag oder irgendwas. Es war jedenfalls großartig, weil viele Stars da waren. Und es war meine erste Lasershow, die ich damals gesehen habe. Ja, warum denke ich da an den? Weil ich hab letztens mich vorbereitet auf die Titelliste und da haben wir die Band mit drin, wenn es klappt. Ja, mal gucken, ob es klappt. Der hat so, ja, so vom Klang her singt er fast wie Sting. Ja, aber auf Deutsch natürlich. So, wo sind meine Trommeln? Ich will nämlich noch gratulieren und zwar dem Herrn Nils Lofgren. In der Begleitband von Bruce Springsteen hat Geburtstag und zwar heute auch noch. Jetzt muss ich gucken, wie hier steht's irgendwo. Nils Lofgren, heute 75. Glückwunsch. Trommel her, Trommel. Ja. Und Susi Quattro hat einen Nummer 1-Hit vor 53 Jahren in England. Und der heißt Can the Can. Susi Quattro hier in den Yesterhits bei Landeswelle Thüringen. Ja.

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0: Ja, kannst du nicht meckern, oder? Shine silently, Nils Löfgren. Landeswelle. Wir gucken auf den Verkehr. Staus und Blitzer immer zuerst. A9 Richtung Berlin zwischen Dittersdorf und Triptis. Defektes Fahrzeug auf dem Standstreifen.
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0: Unsere Hörer melden. Andrea in Limone sul Garda. Ich nehme jetzt mal an, das liegt am Gardasee. 29 Grad, teilweise bewölkt. Wunderherrliches Foto. Und Ralf in Waltershausen, Grüße nach Wallerhuhe, 27 Grad und sonnig. In dieser Nacht hier in Thüringen längere Zeit klar, einzelne Schauer. Gewitter kann es auch geben, 19 bis 15 Grad, das war die Nacht. Morgen dann wieder viel Sonne, Wolken, einzelne Schauer, Gewitter bis 30 Grad.
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0: Ja, ich habe ja echt ein schlechtes Gewissen gehabt. Ich hatte die Titelliste fertig. Und dann habe ich so gedacht, der Paul McCartney, den spielen wir fast jede Woche, ja. Entweder mit den Beatles oder mit den Wings. Das ist nicht so schlimm, wenn man den nicht. Und dann konnte ich nicht mehr schlafen. Da hatte ich Gewissensbisse. Da muss ich die Titelliste, habe ich die nochmal geändert. Und habe erst mal vorher im Netz noch schnell gefragt, welchen Titel von Paul McCartney können wir denn mal spielen, den wir nicht so oft haben. Und dann kam da eine ganz große Liste von unseren Hörern und es sind sehr schöne Titel dabei gewesen. Also ich habe mich jetzt mal entschieden für einen, den der Andreas im Schulunterricht gelernt hat, hat er gesagt. Also das fand ich sehr bemerkenswert, weil wir haben den Titel nicht gelernt. Ich hätte mich gefreut, wenn es so gewesen wäre. Give Ireland Back to the Irish, Paul McCartney and Wings, gleich nach Marianne Rosenberg. Mr. Paul McCartney. Der hätte ja auch singen können, Sir Paul McCartney. Also ich glaube, da war es noch nicht so weit. Und wir gucken in die Top 10 vor 40 Jahren. Der Chris, der Norman, auf der 1, Midnight Lady, in der letzten Woche. Wie es diese Woche aussieht, geht

die Top 10 vom 21. Juni 1986. Auf der 10 Irresistible und Stephanie. Die neuen Gedanken, Johnny.

noch so ein Hammer, nämlich Peter Gabriel und Sledgehammer. Die 6 vor 40 Jahren in Deutschland, Being Wild und Human League. Die 5 Animotion, I Engineer. Vor 40 Jahren auf der 4 Touch Me, I Want Your Body.

Atlantis is calling, SOS for love, modern talking. Alle Schnelldurchläufe im Netz, auf YouTube und auf yesterhits.de. Einen spielen wir aus. Höchster Neuzugang diese Woche, die 7. Peter Gabriel und Sledgehammer.

Alter, war ich stolz, als ich dieses Album in Gotha in der Marktstraße in der Volksbuchhandlung gekauft habe und dann mit meiner 26er Diamant nach Hause befördert habe. Stolze Brust, Peter Gabriel, Sledgehammer aus dem Album So. Türkisch schön, ich habe mich trotzdem ein bisschen geärgert, weil da Salisbury Hill nicht drauf ist, obwohl es mit So anfängt. Ja, aber ist Don't Give Up mit Kate Bush ist drauf zum Beispiel oder Big Time Mercy Street. Ein ganz großes Ding. Ja, nächster ist auch ganz groß. Muss wieder auf mein Handy gucken. Ich habe nämlich heute meinen Pionierkalender vergessen, wo alles drinsteht. Und ich habe das einmal moderiert und jetzt helfen mir alle Hörer. Und das ist so schön. Also was Andreas schreibt zum Beispiel hier, Klaus Lage, 76 Jahre geworden diese Woche. Und genauso habe ich auch gedacht bei der Titelliste, als ich die geschrieben habe. Aber jetzt fehlen mir die Daten irgendwie. Aber sie sind ja da, ist alles da. Dankeschön, mal ein Bimmeln. Als Dankeschön. Weil ich sie liebe, haben wir rausgesucht von Klaus Lage. Warum gerade diesen Song? Weil das einer ist, der eben nicht Monopoly heißt oder tausendmal berührt. Und weil der mich an ein Kinderlied erinnert. Und ich weiß jetzt gar nicht, ob ich recht habe. Ich sage, kennen Sie das? Grün, ja, grün sind alle meine Kleider. Grün, ja, grün. Wer das kennt, vielleicht erkennt man hier die Melodie. Der hat da geklaut. Oder ist ihm selbst auch so eingefallen. Ich weiß nicht. Weil ich sie liebe, Klaus Lage. Herzlichen Glückwunsch.

ist das schöner Country Pop. Mit den Rubettes. Baby, I know. 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Tja, diese Woche 80 geworden ist Demis Roussos, den kennen wir alle mit Goodbye, My Love, Goodbye. Und er war mit Vangelis zusammen in einem Projekt, das hieß Aphrodite's Child. Und daraus hören wir jetzt einen Song. It's 5 o'clock. Das ist nicht die Uhrzeit von jetzt, nein, es ist gleich 20 Uhr in Deutschland, in Thüringen, hier im Studio bei Landeswelle.

0: 80 wären es gewesen. Grüße nach oben zu Demis Rossos. It's 5 o'clock. Wunderbar. So, mal gucken, wie es weitergeht. Landeswelle, Staus und Blitzer immer zwischen A4 Chemnitz Erfurt, zwischen Erfurt Ost und Erfurt West in beiden Richtungen, Personen auf der Fahrbahn und A9 Richtung Berlin zwischen Dittersdorf und Triptis, defektes Fahrzeug auf dem Standstreifen. Die Zeit 20 Uhr.
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2: Ich bin Mia Hin. Schönen guten Abend. Die durchgesickerten Ideen für eine Rentenreform sorgen für Kritik. Sozialverbände oder auch Die Linke befürchten Rentenkürzungen. Und für das Deutsche Institut für Wirtschaftsforschung lösen die Vorschläge nicht die großen Probleme wie etwa Altersarmut. Laut Medienberichten empfiehlt die Rentenkommission der Bundesregierung unter anderem, das Rentenalter Stück für Stück anzuheben. Die Kommission übergibt am Dienstag ihre Vorschläge für eine Reform. Gesundheitsexperten schlagen Alarm. Deutschland ist auf extreme Hitzewellen nicht vorbereitet. Davon geht das Bündnis Deutsche Allianz Klimawandel und Gesundheit aus. Fabian Hoffmann.
3: Bündnischef Herrmann warnt, dass es im schlimmsten Fall mehrere 10.000 Tote geben kann. Das ist ein sogenanntes Hitzedom-Szenario. Dabei ist die Hitze wie unter einer riesigen Kuppel oft über Tage gefangen und kann nicht entweichen. Herrmann sagt, dass viele das Thema auf dem Zettel haben, aber trotzdem noch zu wenig investiert und umgesetzt wird. Von der Begrünung in Städten bis hin zu gekühlten Räumen in Pflegeheimen und Schulen. Er fordert, Hitzeschutz verbindlich in der Katastrophenvorsorge zu verankern, wie etwa beim Hochwasser.
2: Im Gesundheitsbereich muss noch mehr gespart werden. Davon geht der Verband der gesetzlichen Kassen aus. Um nächstes Jahr alle Kosten ohne neue Beitragserhöhungen bezahlen zu können, fehlen rund 2,5 Milliarden Euro extra, so GKV-Verbandschef Blatt in der Rheinischen Post. Er fordert auch, von der Pharmabranche mehr entgegenkommen. In Berlin und Teilen Brandenburgs haben Unwetter für zahlreiche Schäden gesorgt. Neben gefluteten Straßen und Kellern gab es auch im ÖPNV Probleme. Mehrere S- und U-Bahnen konnten zeitweise nicht fahren. Die Berliner Feuerwehr meldete rund 250 Einsätze. Ernsthafte Verletzungen gab es nach bisherigen Angaben nicht. Bei einem Streit bei einem Public Viewing Event in Gera sind gestern mehrere Menschen verletzt worden. Laut Polizei gerieten zwei Gruppen aneinander. Die Polizei bittet Zeugen um Hinweise. Abgesehen von dem Vorfall verlief die Veranstaltung mit rund 2000 Teilnehmern demnach ansonsten ruhig. Auch das zweite WM-Vorrundenspiel von Deutschland ist wieder ein Quotenkracher gewesen. Gut 18 Millionen Menschen haben den Sieg gegen die Elfenbeinküste im TV gesehen. Unterdessen sorgt sich das DFB-Team um Innenverteidiger Nico Schlotterbeck. Er hatte sich am Fuß verletzt. Eine MRT-Untersuchung heute soll die genaue Diagnose bringen.
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0: Unsere Hörer melden Oliver in Eckweisbach im Urlaub. 27 Grad, Sonne trocken. Wunderbar. Bernd, Sonne, blauer Himmel bei 31 Grad. Ja, wo denn? Cala Ratjada. Na, wunderbar. Großartig. Ich weiß nicht, wo das ist. Wir gucken mal weiter zu Christiane in Masserberg. Da weiß ich wieder, wo es ist. Da braut sich was zusammen bei 25 Grad und leichte Brise. Marco in Mühlhausen meldet uns 28,5 Grad, sonnig und schwül. Und wir gucken zu Ralf nach Fambach im schönen Werratal, 26 Grad. Na wunderbar. So, wir gucken auch in die Nacht in Thüringen, längere Zeit klar. Einzelne Schauer sind trotzdem später drin, später dann. 19 bis 15 Grad die Tiefstwerte. Morgen Sonne, Wolken, so geht's los. Dann einzelne Schauergewitter bis 30 Grad.
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0: Tag, moin, Mahlzeit. Schön, dass Sie dabei sind. Ich freue mich schon wieder auf die erste Nummer hier in dieser Stunde. Italo Disco Savage Only You in der Extended Version, gefolgt von den Bellamy Brothers. I Need More of You. Danke für die Wünscher und Wünscherinnen. Und wir gucken in die Top 10 vor 45 Jahren. Diese Single hat meine Oma mitgebracht aus dem Westen. Ich wollte die unbedingt haben. Und dann habe ich irgendwann mal so, habe ich einen Anfall gehabt auf der Bühne wahrscheinlich und habe in die Single reingebissen wie in so eine Oblate, so einfach nur zur Show. Ich weiß noch nur, wo es war. Es war ein guter Sternwarte. Und dann war die kaputt. Ey, und ich konnte sie nicht nachkaufen, weil sie bei uns nicht zu kaufen kam. Vergesse ich nie in meinem Leben. Können noch heulen, heute noch. Auf jeden Fall, Stars on 45, Nummer 1 vor 45 Jahren und einer Woche. Wie es diese Woche aussieht, klären wir noch in dieser Stunde.

richtig heißt. Guten Abend, Ungarisch. Weil ich habe auch Post aus Tschönge bekommen von der Kerstin. Sie schreibt, bei uns war Dorffest gestern. Viel Musik und Tanz und ganz viel Essen und Trinken, alles kostenfrei und direkt neben unserem Haus. Und egal, welcher Affe uns begleitet, der Weg ist nicht länger als einmal umfallen. Grüße nach Tschönge zur Kerstin und zu ihren Hunden. Hat er ein Foto geschickt noch mit ihr. Das ist total verrückt. So, und wenn da gefeiert wird, dann wird es auch bei uns gefeiert. Sommer in der Stadt. Sie erinnern sich vielleicht an diesen Song Wolfgang Petri, Sommer in der Stadt. Vor 50 Jahren ist er rausgekommen. Meine Tante, ich erinnere mich, die hat den total geliebt. Die war verliebt in Wolfgang Petri. Und jetzt hat er tatsächlich, diese Woche ist rausgekommen, eine Jubiläumsversion rausgebracht. Und die wollen wir jetzt hören. Und ich habe die eingeplant, ohne zu wissen, wie sie klingt. Ich habe die einfach, und wir machen das jetzt, obwohl ich hätte sie wahrscheinlich gar nicht gespielt, oder? Was sagen Sie dazu?

Ja, jetzt würde mich ja mal interessieren, wie kommt der Song an bei den Leuten, die das Original nicht kennen? Das hätte mich jetzt mal interessiert. Aber ich glaube, der Titel ist doch, also uns jetzt hier als Yesterdays-Hörern, als Yesterdays-Familie, uns ist der Titel doch geläufig in der Originalversion. Wir machen Familienzusammenführung, Familie Genesis. Denn wir hatten vorhin Peter Gabriel, jetzt haben wir Mike Rutherford. Mike and the Mechanics, The Living Years.

0: Und vor 51 Jahren hat er die Purple verlassen und hat eine eigene Band gegründet, nämlich Rainbow. Sie wissen das. Und ich habe jetzt einen Titel gefunden. Ich war echt begeistert. Ich meine, wir können natürlich Since You've Been Gone und was nicht alles spielen. Aber ich habe einen Titel gefunden, den kenne ich von Bonnie M. Ja, von Bonnie M. Und die haben den auch nur gecovert. Aus den 60er Jahren kommt der Still I'm Sad von Rainbow. Und den spielen wir jetzt gleich. Und das ist ein Instrumentaltitel, aber die Melodie, die ist klasse. Und der Titel auch.
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0: Still I'm Sad und Rainbow. 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A4 Erfurt Chemnitz zwischen Kreuz Erfurt und Erfurt Ost in beiden Richtungen Personen auf der Fahrbahn. A4 Richtung Frankfurt zwischen Erfurt Fieselbach und Erfurt West 3 Kilometer Stop and Go, Zeitverlust 3 Kilometer. Minuten, Mensch, gibt's denn sowas? A9 Richtung Berlin zwischen Dittersdorf, Betrieb ist defektes Fahrzeug auf dem Standstreifen.
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0: Unsere Hörer melden Peggy in Drusetal, blauer Himmel, einzelne Wölkchen, 26 Grad. Lisbeth, Boxenstopp in Bremen, angenehme 25 Grad, der Kaffee schmeckt, das sieht gut aus. Bernd in Berlin, 25 Grad, wolkenlos, Mittsommer. Marcel, Schirke, 22 Grad, locker bewölkt. Dankeschön für die Meldungen. Wir gucken in die Nacht, längere Zeit klar. Dann vielleicht einzelne Schauer und Gewitter, bis 15 Grad geht's runter. Auch morgen wieder ein Mix aus Sonne, Wolken, einzelne Schauer, Gewitter bis 30 Grad.
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0: Tag, moin, Mahlzeit, schön, dass Sie dabei sind. Gleich gibt's Coldplay mit Talk, eigentlich ein relativ neuer Titel für die Yesterhits. Aber das ist so Hammer, vor 21 Jahren, das muss ich mal vorstellen, haben sie das Album X und Y, nenne ich das mal, weil es so geschrieben wird. Das waren die mit dem Album in 30 Ländern dieser Welt auf der 1. In den Albumcharts. Das musste man nachmachen. Wir hören gleich Coldplay mit Talk und Hot Chocolate, So You Win Again, damit ich mich an Annette erinnere, die zu der Zeit neben mir auf der Schulbank saß. Und wir gucken nochmal in die Top 10 vor 45 Jahren. The Stars on 45. Auf der 1 letzte Woche vor 45 Jahren. Wie es diese Woche aussieht, klären wir gleich.

Und hier sind die Top 10 vor 45 Jahren, die Weekly Top 10 vom 21. Juni 1981. Auf der 10 neu dabei,

0: der neuen Roland Kaiser, Lieb mich ein letztes Mal.
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0: Die 8 geht an Kim Wild,

2 geht an Phil Collins in the Air Tonight.

Tja, irgendwie geht es uns doch allen so, wenn die Musik stimmt, dann darf man ruhig auch mal ein bisschen lauter machen. Aber es gibt auch die Momente, wo es leise auch ganz gut tut. Wir machen Familienzusammenführung, Familie Genesis. Mike Rutherford hatten wir. Wir hatten

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0: ja unverkennbar. Fleetwood Mac. Nachscheins 2018 Remaster, also die Titel sind immer mal neu auf, nicht aufgenommen, sondern nochmal technisch verbessert, sodass man es auch hier wunderbar hören kann. Landeswelle, Staus und Blitzer immer zuerst, A9 Richtung Berlin zwischen Schkörditzer Kreuz und Biedermar, Unfall, Vorsicht, Personen auf der Fahrbahn. Die Zeit 21 Uhr.
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2: Ich bin Mia Hin. Schönen guten Abend. In der Schweiz haben die Verhandlungen zum Ende des Iran-Kriegs begonnen. US-Vizepräsident Vance und Iran

0: Afghanische Vertreter sind zusammengekommen. In spätestens 2 Monaten soll ein endgültiges Friedensabkommen stehen. Silas Quering berichtet.
1: Trotz Rahmenvereinbarung sind viele Fragen noch offen, zum Beispiel mit Blick auf das iranische Atomprogramm oder die Straße von Hormuz. Die mögliche Sicherung der Meerenge könnte ja auch von der Bundeswehr unterstützt werden. 2 Marineschiffe wurden bereits in die Region entsandt. Verteidigungsminister Pistorius zeigte sich jetzt aber noch zurückhaltend. Einen Einsatz gibt es nur bei einem entsprechenden Friedensdeal und mit einem Bundestagsmandat, so Pistorius im Ersten.
0: Die Vorschläge für eine Rentenreform sind noch nicht mal offiziell vorgestellt. Da kommt schon Kritik. Sozialverbände oder auch Die Linke befürchten Rentenkürzungen. Fabian Hoffmann.
2: Vom Deutschen Institut für Wirtschaftsforschung heißt es, die Vorschläge lösen nicht die großen Probleme, wie etwa Altersarmut oder dass die junge Generation stark belastet wird. Laut Medienberichten empfiehlt die Rentenkommission der Bundesregierung unter anderem, das Rentenalter Stück für Stück anzuheben. Außerdem sollen mehr Menschen in die Rentenkasse einzahlen, zum Beispiel auch Abgeordnete und Selbstständige. Die Rentenkommission übergibt der Regierung am Dienstag ihre Vorschläge für eine Reform.
0: Die Bundesregierung weitet die Abschiebungen nach Afghanistan deutlich aus. Laut Bild sollen pro Monat bis zu 3 Charterflüge nach Kabul möglich sein. Das sei mit den Taliban verabredet worden. Mindestens 100 abschiebebereite Afghanen sitzen demnach in Haft oder Abschiebehaft. Gesundheitsexperten schlagen Alarm. Deutschland ist auf extreme Hitzewellen nicht vorbereitet. Die Deutsche Allianz Klimawandel und Gesundheit warnt im Extremfall vor Zehntausenden Toten. Bündnischef Herrmann sagt, dass viele Kommunen das Thema Hitzeschutz auf dem Zettel haben, aber trotzdem noch zu wenig investiert und umgesetzt wird. Im Saale-Holzland-Kreis warnt die Polizei erneut vor falschen Bankmitarbeitern. Fast täglich werden Menschen von Betrügern angerufen, die sich als Beschäftigte regionaler Banken ausgeben, heißt es. Ziel ist es, an sensible Daten wie Passwörter oder TANs zu gelangen, um anschließend unberechtigt Geld abzuheben. Die Polizei rät dringend, keine persönlichen Daten am Telefon preiszugeben und verdächtige Anrufe sofort zu beenden. Spanien ist bei der Fußball-WM auf dem Weg in die K.O.-Runde. Nach dem 0:0-Patzer gegen Kap Verde ließ der Mitfavorit gegen Saudi-Arabien nichts anbrennen und feierte einen klaren 4:0-Erfolg.
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4: Unsere Hörer melden die Kerstin, Jena Süd am Küchenfenster 27,5 Grad, blauer Himmel. Markus in Ilmenau 24 Grad auf dem Balkon. Marcel Schirke 22 Grad und sonnig. Fatten in Dubai 31 Grad, klarer Himmel. Und Michael in Würzburg meldet uns 29 Grad. Und es waren eben noch 30. So, gucken wir weiter. In Thüringen längere Zeit klar in dieser Nacht, einzelne Schauer und auch Gewitter, 19 bis 15 Grad. Morgen dann Sonne, Wolken im Mix, einzelne Schauer, Gewitter bis 30 Grad.
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4: Tag, moin, Mahlzeit. Schön, dass Sie dabei sind. Habe ich schon gebimmelt? Ja, will ja keiner hier einschlafen. Wir gucken auf unseren, ja, ich habe ja meinen Pioniergeburtstagskalender vergessen. Und Pionierkalender heißt der ja. So, und ich habe das gesagt und daraufhin haben mehrere Hörer mir auf mehreren Wegen ein paar Daten geschickt. Und das ist so schön, weil es sind genau die Daten, die in meinem Pionierkalender drin stehen, der zu Hause rumliegt. Ja, da steht zum Beispiel, dass Rick Davies heute Geburtstag hat. Rick Davies ist der Sänger einer der Stimmen von den Kinks. Ja, Lola zum Beispiel. Aber Don't Forget to Dance ist, glaube ich, ein schönes Motto für seinen 82. Geburtstag heute. Ja, außerdem, wer ist noch dabei? Chris Gibson von den Gibson Brothers, auch heute Geburtstag. Und der wird 72. Ist doch schön, wenn man weiß, dass die Künstler, mit denen man groß geworden ist, so ein bestimmtes Alter erreicht haben. Ja, dann weiß man auch, wo man sich selbst einordnen kann. Und wir gucken mal in die Top 10 vor 50 Jahren. Also hier habe ich mich in der Schlange eingeordnet, als es die Single zu kaufen gab im Disco-Service in der Josef-Ries-Straße in Gotha. Die stand sogar vorher noch im Schaufenster, aber das war nur, weil da eine neue Eröffnung war. Sonst hatten die Platten, also Lizenzplatten im Schaufenster. Das geht überhaupt nicht, weil die sind ja sofort ausverkauft gewesen. Also die brauchten sie gar nicht erst. Aber bei der Platte war es so. Ich bin danach 2 Stunden zu spät zur Schule gekommen. Fernando auf der 1 vor 50 Jahren in den deutschen Singlecharts, wie es diese Woche aussieht. Das wissen wir noch in dieser Stunde.

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wünsche ich allen, die gerade zuhören, also Ihnen ganz bestimmt. The Kings, Yesterhits, Landeswelle, Thüringen. Und hier kommen die nächsten Vorbands. Die Vorbands für die Themenstunde ab 22 Uhr. Thema heute Wahrheit, Lüge. Also entweder Wahrheit oder Lüge oder beides zusammen oder wie auch immer. Sie haben so wunderbare Titel zusammengestellt. Bin schon voll aufgeregt.

Tja, ich wollte den Titel mit Tamara Danz spielen, das Original. Und dann passiert's eben, wenn sie beide gleich heißen, von der gleichen Band kommen. Dann zieht man mit der Maus den anderen Track rein, ohne es zu merken. Und dann ist es passiert. Also es war nicht Tamara, aber immerhin. Zwei große Stimmen, Julia Neigel und Anna R. von Rosenstolz. Grüße. Und wen haben wir hier? Genau, und bald zu das. Und Freddy, schon wieder Grüße. Und ich guck wieder nach oben. Mann, Mann. So, danach ein Geburtstagskind, was noch hier auf Erden feiern darf. 77, bin ich da richtig? Bei Lionel Richie.

0: einfach nur schön. Lionel Richie. 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A4 Richtung Dresden, Kreuz Erfurt, Überfahrt zur A71 Richtung Suhl. Defektes Auto. A4 Richtung Dresden zwischen Bucha und Jena, Göschwitz, Vorsicht, Reifenteile. A9 Richtung Berlin zwischen Schreuditzer Kreuz und Wiedemar, Unfall.
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0: Unsere Hörer melden Roberto Ilmenau auf dem Balkon, 26,4 Grad, leicht bewölkt, trocken. Jürgen Hübner in Volmershain, 27 Grad, schwüles Wetter, ist aber bei Sommeranfang normal und fördert die Klimatisierung. Aha. Und Claudia in Bad Staffelstein, Oberfranken, wolkig, 23 Grad, danke. In der Nacht längere Zeit klar, einzelne Schauer, Gewitter sind trotzdem möglich, 19 bis 15 Grad. Morgen dann Sonne, Wolken, später einzelne Schauer und Gewitter bis 30 Grad.
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0: Tag, moin, Mahlzeit, schön, dass Sie dabei sind. Wir schauen auf die Top 10 für vor.

unsere vier Lieblingsschweden auf der 1. Fernando, ein Titel, der übrigens auf keinem Studioalbum drauf war zu der Zeit. Gab's nur als Single. Ja, für UNICEF. Gute Sache, kann man nicht meckern. Und hier, nächstes Ding auch, gute Sache, Johnny Cash. I Walk the Line, gefolgt von Mariah Carey, featuring Trey Lawrence. Und vorher, haben wir ja gemacht, gucken wir in die Top 10 Pro 50. Dann kommt die Auflösung, ob aber immer noch auf der 1 sind.

Take My Breath Away, Berlin, hier in den Yesterdays bei Landeswelle Thüringen. Ach, ist schön. Das ist unsere Vorbereitung für die Themenstunde. 12 Minuten noch, dann ist 22 Uhr, dann Themenstunde Wahrheit, Lüge. Ich freue mich drauf, weil Sie haben so schöne Dinger zusammengestellt. Jetzt sehe ich hier 6 Kreise. Ja, was kann das sein? Na? Das ist 6. Poor Boy, die Lords. Und The Logical Song, Supertramp. Zählen Sie selbst nach.

0: Heilsmusik ist Supertramp. The Logical Song hier, den Yesterday, 5 Minuten noch bis 22 Uhr. Zwei Titel haben wir noch, zwei kurze demzufolge. Und zu dem einen muss ich eine ganz kurze Geschichte anreißen. Dirk Zöllner, letzte Woche Geburtstag, hat 64 geworden. Wir wollten den Titel auch letzte Woche spielen, jetzt machen wir es diese Woche, weil es zeitlich nicht ging. Ich, Kulturfabrik Waltershausen, im Sommer 89 Dienst gehabt und musste die Tür aufschließen. Ich habe das für die Band, das waren die Zöllner. Und Dirk Zöllner kommt zu mir und sagt, du, wir haben hier eine Resolution, wir möchten es gerne auslegen, dürfen wir das machen? Habe ich drauf geguckt, also bessere DDR, mehr Kunst in der Kunst. Und das war so, die waren so die Forderungen. War eigentlich was Gutes, ja. Aber trotzdem, zu der Zeit war es ja noch DDR. Man wusste nicht, wie soll ich jetzt hier reagieren, damit ich nicht abgeholt werde. Aber wenn man sich erinnert, da waren dann schon viele Urlauber aus Ungarn nicht mehr zurückgekommen. Wir haben das dann auslegen lassen. Und es hat mir nicht geschadet. Es hat niemandem geschadet. Niemandem.
1: Ein Käfer auf dem Blatt. Was ist das schon?

0: haben wir noch 2 Stunden Zeit bis nach Mitternacht. 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A4 Richtung Dresden, Kreuz Erfurt, Überfahrt zur A71 Richtung Suhl, kaputtes Auto. A9 Richtung Berlin zwischen Schkeuditzer Kreuz und Wiedemar, Unfall. Die Zeit 22 Uhr.
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2: Ich bin André Glatzel. Schönen guten Abend. Noch bevor die Rentenkommission ihre Reformvorschläge offiziell übergibt, kommt Gegenwind. Vorgesehen ist etwa ein schrittweiser Anstieg des Rentenalters. Das kritisieren unter anderem Sozialverbände, Gewerkschaften und Die Linke. Bundessozialministerin Bärbel Baas soll die Empfehlungen erst am Dienstag überreicht bekommen. Beim Tag der offenen Tür in ihrem Ministerium sagte sie aber bereits:
3: Wir müssen jetzt gucken, dass die Frühverrentung sozusagen

0: reduziert werden. Aber es soll Vertrauensschutz gelten und Übergangsfristen. Weil ich will sagen, es wird nicht spurlos irgendwie an allen vorbeigehen. Weil wir am Ende wollen wir, dass diese Rente auch in den nächsten Jahren gerade für die jungen Leute sicher ist.
1: Die Verhandlungen zwischen den USA und dem Iran um ein Friedensabkommen sind abgebrochen worden. Der Grund? US-Präsident Trump hat Teheran mit neuen Militärangriffen gedroht. Laut Staatsmedien verließ die iranische Delegation danach den Verhandlungsort in der Schweiz. Im Gesundheitsbereich muss noch mehr gespart werden. Davon geht der Verband der gesetzlichen Kassen aus. Um nächstes Jahr alle Kosten ohne Beitragserhöhungen bezahlen zu können, fehlen rund 2,5 Milliarden Euro extra, so GKV-Verbandchef Blatt in der Rheinischen Post. Er fordert auch von der Pharmabranche mehr Entgegenkommen. Gesundheitsexperten schlagen Alarm. Deutschland ist auf extreme Hitzewellen nicht vorbereitet. Davon geht das Bündnis Deutsche Allianz Klimawandel und Gesundheit aus. Fabian Hoffmann mit den Details.
2: Bündnischef Hermann warnt, dass es im schlimmsten Fall mehrere 10.000 Tote geben kann. Das ist ein sogenanntes Hitzedom-Szenario. Dabei ist die Hitze wie unter einer riesigen Kuppel oft über Tage gefangen und kann nicht entweichen. Hermann sagt, dass viele das Thema auf dem Zettel haben, aber trotzdem noch zu wenig investiert und umgesetzt wird. Von der Begrünung in Städten bis hin zu gekühlten Räumen in Pflegeheimen und Schulen. Er fordert, Hitzeschutz verbindlich in der Katastrophenvorsorge zu verankern, wie etwa beim Hochwasser.
1: Mitfavorit Spanien hat bei der WM einen klaren Sieg eingefahren. Die Spanier bezwangen Saudi-Arabien mit 4:0. Nach dem 0:0 Auftaktpatzer gegen Kap Verde ist Spanien damit auch auf dem Weg in die K.O.-Runde.
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4: Unsere Hörer melden: Damaik in Möhrenbach 20 Grad, leicht windig. Kerstin in Tschöngen in Ungarn 25 Grad und Gewitter. Marco Mühlhausen 24,7 Grad, Rücken schwül. Fetten in Dubai 31 Grad, klarer Himmel. Und Marcel in Schierke 20 Grad, auch klar. In dieser Nacht hier in Thüringen längere Zeit klar, dann einzelne Schauer, Gewitter 15 Grad, die Tiefstwerte. Morgen dann Sonne, Wolken, einzelne Schauer, Gewitter bis 30 Grad.
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4: Willkommen zur Themenstunde Wahrheit, Lüge und was Ihnen da alles so eingefallen ist, ist der Hammer. Wir gucken aber auch in die Top 10 vor 55 Jahren. Daniel Gerard und Butterfly auf der 1. Letzte Woche, wie es diese Woche aussieht, gleich. Und nun die Geschichte. Ja, wenn der Gasmann kommt, zieht sie den Schlafrock aus. Das hat mich als Kind schon immer beeindruckt, dieser Satz. In dem nächsten Song ein ehrenwertes Haus mit Uli Jürgens. Vorher die Eagles, Lion Eyes.

Der Mann hat fast ein ganzes Orchester beschäftigt hier bei der Aufnahme, ganz groß. Ein ehrenwertes Haus. Udo Jürgens, Themenstunde, Wahrheit, Lüge, alles mit True und Lie, das passt. Ja genau, Madonna, True Blue zum Beispiel. Und was passt noch? Achim Reichel, wahre Liebe, Landeswelle.

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einer der ganz Großen und ja, einer unserer Freunde hier bei den Yesites, Achim Reichel, wahre Liebe. Ich war zu der Zeit auch echt verliebt. Das war eine schöne Zeit. Verrückte Zeit. So, wie geht's weiter? I'd Lie For You, Themenstunde, Wahrheit und Lüge. I'd Lie For You mit Meet Love und Edo Zanki, Süße Lügen. Und wer in der Themenstunde mitgemacht hat und viele Titel in der Titelliste wiederentdeckt hat, ich habe mein ganzes Material heute vergessen zu Hause. Ich habe die E-Mails gerade nicht vor mir. Sie dürfen mir gern schreiben über WhatsApp oder über E-Mail, wie viele Treffer Sie gelandet haben, wenn Sie mitgemacht haben. Ich hoffe, alle sind ehrlich. Und dann kann ich das auch mal ganz kurz dann moderieren. Ja? Machen wir es so. Danke.

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0: Edo Zanki, süße Lügen. Landeswelle, Staus und Blitzer immer zuerst. A4 Erfurt-Chemnitz, höher Rastplatz am Angerberg. In beiden Richtungen Vorsicht, 3 Personen auf dem Standstreifen.
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0: Thomas aus Guter Ost hat ein Foto geschickt von seiner Katze. Ich wollte schon seinem Kater, das ist ja eine Katze, gell? Oder? Sich an Ohren. Na klar, Mia heißt sie, glaube ich. Windstill und etwas hell noch in Guter, 24 Grad. Also ein bisschen, ja. Und Katze bringt hoffentlich was zu essen mit.

0: mal in die Nacht. Längere Zeit, einzelne Schauer, vielleicht auch Gewitter, 19 bis 15 Grad. Morgen dann wieder Sonne, Wolken, einzelne Schauer und Gewitter bis 30 Grad.
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0: Tja, und wir gucken natürlich in die Top 10 vor 55 Jahren. Butterfly, den Song hat er gesungen im Kessel Buntes. Und danach gab es ein Foto im Palasthotel mit den braunen Fliesen, er in der Badewanne mit seinem Lederhut. Aha. Daniel Gérard, Butterfly. Letzte Woche auf der 1 vor 55 Jahren. Wie es diese Woche aussieht, gleich. Manfred Mann's Earth Band, Themenstunde, Wahrheit, Lüge. Lies, Through the 80s. Gefolgt von Michael Holm.

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sind die Top 10, die Weekly Top 10 vor 55 Jahren. 21. Juni 1971. Neu dabei auf der 10 Funny Funny und Sweet. And it's so funny, funny what you do, honey, honey, what you do, what you mean to me. Die 9 geht an George Harrison, What is Life? Noch ein Neuzugang auf die 8 diese Woche. Ein verrückter Tag mit Michael Holm.

0: 4 geht an Wolfgang. Abraham, so heißt das Lied vom Trödler.
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0: Und hier sind die ersten drei.
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0: Hot Love auf der 3, T-Rex.

bleiben bei den Flugobjekten. Auf der 1 Butterfly, Daniel Gerard. Alle Schnelldurchläufe im Netz, auf YouTube und auf yesterhits.de. Einen spielen wir aus. Neuzugang diese Woche, die Nummer 10, The Sweet und Funny Funny.

The Sweet waren für mich alles. Waren Hardrock-Band, Charts-Band und auch Kinderlieder-Band. Funny, funny, honey, honey, das passt doch. Ja, wir sind in der Themenstunde Wahrheit, Lüge. Landeswelle, Yesterday. Girl, you know it's true. Milli Vanilli, gefolgt von Karussell. Ehrlich will ich bleiben.

Tja, bei der Platte habe ich lange gewartet, bis ich sie gekauft habe. Ich habe immer gehofft, dass die dann nie ausverkauft ist. Irgendwann habe ich sie gekriegt. 16,10 Mark hatte ich auch nicht jede Woche, ja, für die LP von Karussell. Ehrlichkeit, Honesty, Billy Joel, Themenstunde, Wahrheit, Lüge,

Wer, ich würde genau diese Sendung hören. Die Yesterhits hier bei Landeswelle Thüringen, Honesty Billy Joel. Und jetzt, ich habe vorhin mal drüber gesprochen, der Mann mit der roten Ledermütze. Tino Eisbrenner und Band. Die Band nennt sich Jessica und der Titel Spieler. Wahrheit, Lüge, unsere Themenstunde.

0: Jessica und Spieler. Landeswelle, Staus und Blitzer immer zuerst, der Zeit ohne Meldungen, die Zeit 23 Uhr.
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2: Ich bin André Glatzel, schönen guten Abend. Die Vorschläge für eine Rentenreform sind noch nicht mal offiziell vorgestellt, da kommt schon Kritik. Sozialverbände oder auch die Linke befürchten Rentenkürzungen. Fabian Hoffmann mit mehr.
3: Vom Deutschen Institut für Wirtschaftsforschung heißt es, die Vorschläge lösen nicht die großen Probleme, wie etwa Altersarmut oder dass die junge Generation stark belastet wird.

0: Laut Medienberichten empfiehlt die Rentenkommission der Bundesregierung unter anderem, das Rentenalter Stück für Stück anzuheben. Außerdem sollen mehr Menschen in die Rentenkasse einzahlen, zum Beispiel auch Abgeordnete und Selbstständige. Die Rentenkommission übergibt der Regierung am Dienstag ihre Vorschläge für eine Reform.
1: Die Verhandlungen zwischen den USA und dem Iran um ein Friedensabkommen sind abgebrochen worden. Der Grund? Störfeuer von US-Präsident Trump, Uwe Schimonek.
2: Trump hatte dem Iran auf seinem Online-Netzwerk mit neuen Militärangriffen gedroht. Teheran müsse verhindern, dass die verbündete Hisbollah-Miliz im Libanon Probleme macht, sonst werde man den Iran erneut sehr hart angreifen. Laut staatlicher Nachrichtenagentur IRNA verließ die iranische Delegation danach das Hotel in der Schweiz. Beide Seiten hatten Mitte der Woche schon eine Absichtserklärung geschlossen mit reichlich Zugeständnissen für den Iran. Vieles ist aber noch offen, etwa das iranische Atomprogramm.
1: Gesundheitsexperten schlagen Alarm. Deutschland ist auf extreme Hitzewellen nicht vorbereitet. Die Deutsche Allianz Klimawandel und Gesundheit warnt im Extremfall vor Zehntausenden Toten. Bündnischef Herrmann sagt, dass viele das Thema Hitzeschutz auf dem Zettel haben, aber trotzdem noch zu wenig investiert und umgesetzt wird. In Berlin und Teilen Brandenburgs haben Unwetter für einige Schäden gesorgt. Neben gefluteten Straßen und Kellern gab es auch im ÖPNV Probleme. Mehrere S- und U-Bahnen konnten zeitweise nicht fahren. Die Berliner Feuerwehr meldete rund 250 Einsätze. Ernsthafte Verletzungen gab es nach bisherigen Angaben nicht. Spanien ist bei der Fußball-WM auf dem Weg in die K.O.-Runde. Nach dem 0:0-Patzer gegen Kap Verde ließ der Mitfavorit gegen Saudi-Arabien nichts anbrennen und feierte einen klaren 4:0-Erfolg.
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4: Wir schauen in die Nacht, längere Zeit klar, einzelne Schauer, Gewitter sind vielleicht möglich, 19 bis 15 Grad. Entschuldigung, viel Sonne und Wolken, morgen dann einzelne Schauer und Gewitter bis 30 Grad.
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4: Und es ist tatsächlich so, wir haben noch eine Stunde. Wahrheit, Lüge, unsere Themenstunde geht weiter. Und wir gucken in die Top 10 vor 60 Jahren. Die Beach Boys, Snoop John B. auf der 1. Letzte Woche vor 60 Jahren. Mal gucken, ob sie immer noch auf der 1 sind, kriegen wir gleich raus. Vorher, das klingt irisch, ein Titel von Fleetwood Mac, aber in der Version von den Corrs, und die machen das richtig gut. Little Eyes, Michael Bolton hinten dran, said I loved you, but I lied. Das sind die Yesterhits, Landeswelle Thüringen.

Charles und Eddie, would I lie to you? In unserer Themenstunde Wahrheit, Lüge. Nächste Woche Themenstunde Sommer, Sonne, Urlaub. Vielleicht haben Sie schon eine Idee. Ja, ich glaube, da gibt es ganz viele Songs. Und ich sag mal ganz kurz durch hier. Die Heike aus Mühlhausen freut sich gleich auf die Bee Gees. Also es dauert noch 10 Minuten ungefähr, 12. Hat einen Treffer gelandet in der Themenliste. 5 Treffer gehen an Jens Uwe in Großschmalk halten. Und Dina hat ganz und gar 7 Treffer gefunden. Dina aus Keula, danke übrigens fürs Mitmachen. Ich freue mich wirklich jedes Mal. So, und jetzt was ganz Besonderes. Das sind Lift aus der Deutschen Demokratischen. Aber die haben diesen Song, das war ein Hit in der DDR, den haben sie nochmal neu aufgenommen, so ein bisschen zeitgemäßer, würde ich sagen, obwohl es klassisch klingt. Classic Version. Falsche, schöne. Und da steckt so viel Wahrheit drin. Also ich erwische mich selbst immer wieder bei diesen Gedanken, die hier besungen werden.

0: Also das ist so eine Band, wenn du da fragst, wer ist das? Das weiß jeder. Ne? In unserem Alter jetzt hier, die Yesterday-Hörer meine ich natürlich. Also da kannst du auch nicht verwechseln. Ne? Nee, das ist klar. Das sind... Na, jetzt fällt es mir nicht ein. Nein, das ist ein Witz. Mir fällt es natürlich ein.
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0: Also ich mag diese Band. New Order. Mit Blue Monday haben sie meine Vermona-Boxen zerschossen, ohne dass sie es wissen. Sonst hätten sie sich vielleicht an Reparaturkosten beteiligt. Ja, und True Face gab es gerade hier zu hören in unserer Themenstunde. Wahrheit, Lügen. 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A4 Richtung Dresden zwischen Jena Zentrum und Stadtroda. Defekte LKW, rechte Spur in einer Baustelle. Ich guck mal, hier ist noch was gekommen, ob es uns auch betrifft. Hier A71 Richtung Sangerhausen zwischen Heldrungen und Artern. Totes Tier auf der Fahrbahn, kaputtes Auto auf dem Standstreifen.
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0: Unsere Hörer melden der Frank in Zapfendorf, Oberfranken 20 Grad und klar. Lisbeth, Oldenburg 18 Grad, schönes Foto von der Nacht. Anja in Großengottern und Schutt-Heinig-Kreis mittlerweile kühle 21 und windstill. Marco Mühlhausen 22,5 Grad, wechselnd bewölkt. Und Ronny in Bad Blankenburg 21 Grad im Garten. Auch hier kommen noch ein paar, die nehmen wir jetzt noch mit. Den David in Erfurt-Linderbach 22,8 am Feld. Marcel in Schierke 18 Grad und Heike schöne 23 Grad an der Mühlburg. Herrliches Draußensitz, Radio, Wetter unterm Stern. Ja, das glaube ich bei den drei gleichen. Das ist ja echt schön. So, gut. Grüße an alle, die mitgemacht haben heute. Wir gucken noch in die Nacht. Längere Zeit, klar. Einzelne Schauer, vielleicht Gewitter 19 bis 15 Grad. Morgen viel Sonne, Wolken, später einzelne Schauer und Gewitter bis 30 Grad.
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0: Und wir sind immer noch in der Themenstunde. Ich freue mich über den Musikwunsch von der Heike Chorn aus Mühlhausen. Nämlich die Bee Gees. He's a Liar. Passt wunderbar. Wahrheit, Lügen und True Love. Das alte Ding aus dem Film Die oberen 10.000 mit Grace Kelly. Es ist so schön. Warte mal, da hat hier auch jemand was zu geschrieben. Und zwar unser Freund Heiko aus

Kamerawinkel. Heute der Klassiker True Love von Cole Porter aus dem Jahr 56, neu aufgenommen von Elton John und Kiki D, schreibt aus dem Jahr 93 vom Duets-Album. Also der Mann kennt sich völlig aus in Sachen Elton John. Der kennt jedes Album in- und auswendig und ich freue mich darüber gleich. Wir gucken aber vorher noch in die Top 10 vor 60 Jahren. Das sind die Beach Boys, Snoop John B. auf der 1, letzte Woche, wie es diese Woche aussieht, gleich.

Hier sind die Top 10 vor 60 Jahren, die Weekly Top 10 vom 21. Juni 1966. Auf der 10 neu dabei, Juanita Banana mit Peels.

Also ich kann mich echt als Stift daran erinnern. Ich musste ganz, also wenn ich auf die Jahreszahl gucke, es geht gar nicht. Das kann ich mir gar nicht merken. War ich 3. Also das geht nicht, ne. Aber die CD, ganz schwer zu bekommen, ganz schwer. So, wir sind wieder in der Themenstunde. Wahrheit, Lüge. Hier ist unser Freund Heinz Rudolf Kunze.

Guter Mann, Heinz-Rudolf Kunze, alles gelogen. Dankeschön für die Musik. 11:00. In 12 Minuten ist schon nächste Woche. Also was will ich sagen? Themenstunde, Wahrheit, Lüge sind wir noch. Und die nächste Band, die hat letzte Woche zweimal in Leipzig gespielt, in der Red Bull Arena. Und die waren ausverkauft, zweimal. Und nächste Woche Frankfurt am Main, meine ich, Waldstadion, zweimal ausverkauft. Ist nicht zu fassen, ne? Also ich rede von einer Band, die habe ich noch nie aufgelegt, nicht als DJ, nicht als SPU, nicht als Radio-DJ oder wie das hier heißt, ja. Ich mache das aber heute, weil es passt und weil es gewünscht wurde. Ich habe mich dann mit dem Thema beschäftigt und ich sehe jetzt überhaupt keinen Grund, es nicht zu tun. Zu nah an der Wahrheit. Hier sind die bösen Onkels. 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

Dankeschön. Die Konzerte in Frankfurt am Main, die sind in 2 Wochen, nicht in einer Woche, da ich mich vertan. Aber ist ja nun auch nicht das Schlimmste. Das Schlimmste ist, dass die Sendung zu Ende geht. Ich habe mich jetzt hier wohlgefühlt. Jetzt ist die Klimaanlage eingestellt. Funktioniert wunderbar. Ich könnte noch ein bisschen hier bleiben. Ein Titel haben wir noch in unserer Themenstunde Wahrheit Lüge. Frank Schöbel, wir brauchen keine Lügen mehr. Das ist übrigens der Titel, der am meisten auf den Zetteln stand, die Sie geschrieben haben. Und nächste Woche unsere Themenstunde Sommer, Sonne, Urlaub ab 22 Uhr. Ich freue mich schon wieder auf Ihre Post. Musikwunsch@yesterhits.de oder Sie gehen einfach mal ins Netz, da finden Sie auch die WhatsApp-Nummer. Danke, ich bin Dirk Zipp, freue mich aufs nächste Mal. Wenn es Ihnen gefallen hat, dann sagen Sie es weiter. Wenn nicht, dann sagen Sie es uns.

0: 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Es ist 0 Uhr. 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
1: Ich bin André Glatzel. Schönen guten Abend. Die durchgesickerten Ideen für eine Rentenreform sorgen für Kritik. Sozialverbände oder auch die Linke befürchten Rentenkürzungen. Ökonomen gehen die Vorschläge nicht weit genug. Dazu gehört laut Medien unter anderem, dass die Menschen in Deutschland länger arbeiten sollen. Lob dafür kommt aus der Jungen Union. Der Vorsitzende Johannes Winkel sagte im Ersten:
2: Das ist ein riesiges Problem in Deutschland. Viele Menschen gehen sehr früh in Rente und diese Anreize müssen wir abschaffen. Also die Rente mit 63, abschlagsfreie Rente. Das empfiehlt die Kommission. Zumindest nach diesen ersten Berichten. Und das wäre natürlich ein wichtiger Schritt, weil so kann man die demografische Krise, in der wir uns befinden, schlicht und ergreifend nicht lösen.
1: Die Verhandlungen zwischen den USA und dem Iran um ein Friedensabkommen sind abgebrochen worden. Der Grund? US-Präsident Trump hat Teheran mit neuen Militärangriffen gedroht. Laut Staatsmedien verließ die iranische Delegation danach den Verhandlungsort in der Schweiz. Gesundheitsexperten schlagen Alarm. Deutschland ist auf extreme Hitzewellen nicht vorbereitet. Davon geht das Bündnis Deutsche Allianz Klimawandel und Gesundheit aus. Fabian Hoffmann mit den Details.
3: Bündnischef Hermann warnt, dass es im schlimmsten Fall mehrere 10.000 Tote geben kann. Das ist ein sogenanntes Hitzedom-Szenario. Dabei ist die Hitze wie unter einer riesigen Kuppel oft über Tage gefangen und

0: kann nicht entweichen. Herrmann sagt, dass viele das Thema auf dem Zettel haben, aber trotzdem noch zu wenig investiert und umgesetzt wird. Von der Begrünung in Städten bis hin zu gekühlten Räumen in Pflegeheimen und Schulen. Er fordert, Hitzeschutz verbindlich in der Katastrophenvorsorge zu verankern, wie etwa beim Hochwasser.
1: Im Gesundheitsbereich muss noch mehr gespart werden. Davon geht der Verband der gesetzlichen Kassen aus. Um nächstes Jahr alle Kosten ohne Beitragserhöhungen bezahlen zu können, fehlen rund 2,5 Milliarden Euro extra, so GKV-Verbandchef Blatt in der Rheinischen Post. Er fordert auch von der Pharmabranche mehr Entgegenkommen. Belgien und der Iran haben bei der Fußball-WM einen wichtigen Schritt in Richtung K.O.-Runde verpasst. Beide kamen nicht über ein 0:0 hinaus und haben jetzt in der Gruppe jeweils 2 Punkte. Zuvor hat Mitfavorit Spanien wichtige Punkte fürs Weiterkommen gesammelt und gegen Saudi-Arabien mit 4:0 gewonnen.
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An einem düsteren, trüben und stillen Herbsttag, an dem die Wolken tief und schwer am Himmel hingen, war ich bereits seit etlichen Stunden durch eine eigenartig trostlos aussehende Landschaft geritten, als ich endlich das Ziel meiner Reise erblickte. Den Stammsitz der Familie Ascher. Einsam erhoben sich seine hohen Mauern aus dem Dunst, der in unförmigen Schwaden in der Luft hing.

0: Es war ein äußerst dringlicher Brief gewesen, der mich dazu veranlasst hatte, einen längeren Aufenthalt in dieser unwirtlichen Gegend zu planen. Roderick Usher, der Besitzer des Hauses, war in unserer Knabenzeit einer meiner besten Freunde gewesen. Lange Jahre hatten wir uns nun schon nicht mehr gesehen, noch irgendetwas voneinander gehört, als plötzlich ein unerwartet empfangener Brief mich gewahr werden ließ, dass nicht nur mir die Erinnerung an das gemeinsam Erlebte immer noch kostbar und unvergesslich war.
1: Lieber Freund, ein akutes körperliches Unwohlsein und gewisse Unregelmäßigkeiten in geistiger Hinsicht, die mich in den letzten Wochen zunehmend zu ängstigen begannen, ließen meine Gedanken bisweilen zu den unbeschwerten Tagen wandern, die wir beide in unserer Kindheit miteinander verbringen durften. Es ist mein innigster Wunsch, dich, meinen besten und einzigen wirklichen Freund, in dieser für mich so dunklen Zeit an meiner Seite zu wissen. Vielleicht vermag deine Anwesenheit, deine mir früher so überaus teure Gesellschaft, mir nicht nur Aufheiterung, sondern womöglich sogar Linderung meiner grässlichen Qualen bringen. Ich flehe dich an, wenn es dir möglich sein sollte, dich für eine Weile von deinen Pflichten zu befreien, so zögere nicht, sondern eile rasch zu deinem armen Freund Roderick, der deiner so dringend bedarf.
0: Obwohl wir in der Tat einstmals so vertraute Gefährten gewesen waren, wusste ich in Wahrheit doch nur recht wenig über meinen Freund. Eigentlich war mir bloß so viel bekannt, dass Roderick aus einem sehr alten Geschlecht stammte, das zu einer fremdartigen Feinheit des Empfindens Neigung zeigte. Auch munkelte man, dass das Geschlecht der Ushers nie eine Seitenlinie gebildet habe. Jedes Familienmitglied konnte seine Abstammung vom Gründer in gerader Linie zu sich selbst herleiten.

Ganz in den Anblick des gewaltigen Bauwerks versunken, erfüllte schleichend eine bedrückende Melancholie mein Herz. Die spärlichen Büsche Riedgras und einige weiß

0: Schimmernde Stämme verdorrter Bäume, die den vor dem Haus liegenden schwarzen See säumten, verstärkten den lähmenden Eindruck der Schwermütigkeit, den das alte Haus auf mich machte.
1: Kein Glockenzug. Hallo? Hallo?
2: Nichts rührt sich. Seltsam. Man muss mich doch erwarten.
1: Roderick? Roderick! Guter Gott! Briggs! Oh, Sie haben mich erschreckt. Ich hörte Sie nicht kommen.
3: Es gilt, unnötigen Lärm in diesem Haus zu vermeiden. Darf ich erfahren, was Sie wünschen, Sir?
1: Aber, Briggs, erkennen Sie mich denn nicht wieder?
3: Sir, ich...
1: Ich bin Philip. Philip Belfield.
3: Philip Belfield? Aha. Oh, aber ja, ich erinnere mich, Sir. Obwohl es ja schon ein Weilchen her ist. Sie sind Mr. Ushers Stubenkamerad auf der Privatschule gewesen.
1: Richtig. Sicherlich wissen Sie, dass ich kommen würde.
3: Ehrlich gesagt, nein, Sir.
1: Aber Mr. Usher wird Sie doch in Kenntnis darüber gesetzt haben, dass er mich dringend hierher auf sein Anwesen bat.
3: Mr. Usher?
1: Allerdings.
3: Er soll Sie hierher gebeten haben?
1: Ja. Was ist so ungewöhnlich daran?
3: Im Haus Usher wurden seit 5 Jahren, seit dem Tod der Mutter von Sir Roderick und Lady Madeleine, keine Gäste mehr empfangen, Sir. Niemand, verstehen Sie? Keine Menschenseele.
1: Zu meiner eigenen Überraschung erhielt ich einen Brief, in dem Mr. Usher dringend um meinen Besuch bat. Hier, ich habe ihn bei mir. Bitte, wenn Sie ihn lesen möchten.
3: Ich zweifle keineswegs an Ihren Worten, Mr. Belfield. Es ist nur ausgesprochen eigenartig, dass der Herr mich nicht über Ihr Kommen informiert hat. Das ist alles.
1: Vielleicht hat er die Sache mit einem der anderen Diener...
3: Mit Verlaub, das ist schwerlich möglich, Sir. Denn ich bin das einzig verbliebene Mitglied dieser Dienerschaft.
1: So.
3: Ach, wie unhöflich von mir. Bitte treten Sie doch ein, Mr. Belfield. Um Ihr Pferd werde ich mich später kümmern.
1: Danke, Briggs. Alles ist noch genau so, wie ich es in Erinnerung hatte. Offenbar hat sich hier kaum etwas seit damals verändert.
3: Sie Ahnungslose.
1: Was meinen Sie?
3: Nichts, Sir. Ich sprach nur mit mir selbst. Dürfte ich Sie bitten, Ihre Stiefel auszuziehen und stattdessen in ein paar dieser Filzpantoffel dort zu schlüpfen?
1: Natürlich. Warum nicht? Wenn Sie darauf bestehen?
3: Es ist eine Anordnung des Herrn.
1: Aha. Na, dann wollen wir ihm diese kleine Freude selbstverständlich machen. So.
3: Der Herr ist oben in seinen Gemächern. Ich werde ihm Ihre Ankunft mitteilen.
1: Sehr gut. Wenn Sie nichts dagegen haben, komme ich gleich mit hinauf.
3: Nein, bitte warten Sie hier.
1: Wenn Sie es wünschen.
3: Bitte, Sir. Ich werde Mr. Usher über Ihre Ankunft informieren. Allein.
1: Was? Schon 8 Uhr? Aber das kann doch nicht sein. Briggs, die große Standuhr ist stehen geblieben. Sie müssen vergessen haben, sie aufzuziehen.
3: Bitte, Sir, nicht so laut.
1: Aber
3: Sie werden im gesamten Haus keine Uhr finden, die geht.
1: Aha. Und warum das, wenn ich fragen darf?
3: Eine Anweisung des Herrn. Und, Sir...
1: Ja?
3: Bitte vermeiden Sie es nach Möglichkeit, für die Dauer Ihres Aufenthalts in diesem Haus Lärm zu machen oder Ihre Stimme zu erheben.
1: Ich werde mich bemühen.
3: Es ist so üblich in diesem Haus.
1: Na schön. Dann warte ich eben hier und verursache keinen Lärm.

0: Ich muss gestehen, dass die von Briggs während unseres kurzen Gesprächs angedeuteten Merkwürdigkeiten mich mehr irritiert hatten, als ich zum damaligen Zeitpunkt zuzugeben imstande war. Die mir aus Jugendtagen ja eigentlich vertraute, gotisch gewölbte Halle erschien mir nun, da die Schritte des alten Dieners in der Ferne verhallten und die Dämmerung von Minute zu Minute immer mehr voranschritt, durchaus eine Spur unbehaglich. Die nahezu vollkommene Ruhe in diesem abgelegenen Landstrich hatte etwas Gespenstisches. Außer einer leichten Zugluft war keinerlei Laut zu vernehmen. Eine bedrückende Totenstille herrschte in diesem Haus.
1: Warum dauert das denn so lange? Briggs hätte mir ruhig seine Kerze hier lassen können.
2: Jemand an der Tür. Roderick, wo bist du?
1: Madeline?
2: Ein fremder Herr? So habe ich mich doch nicht getäuscht. Sie werden mich von ihr fortbringen, nicht? Aber natürlich werden sie das. Schließlich kamen sie doch deshalb hierher in diese Einöde. Es ist alles wie in meinem Traum. Ich könnte weinen vor Glück. Wer sind sie? Oh, danke Gott, ich danke dir.
1: Ich bin es doch nur, Madeline. Philip.
2: Philip. Was für ein wunderschöner Name. Leider ist es fast schon zu dunkel, um beurteilen zu können, ob sie ihm gerecht werden.
1: Aber...
2: Ach, wie albern von mir. Was spielt das für eine Rolle?
1: Aber wir kennen uns doch, Madeline.
2: Ich müsste sie... Ach ja? Philip?
1: Ja, Philip Belfield. Roderick und ich waren Stubenkameraden auf der Schule.
2: Oh, aber ja, natürlich. Philip, ich erinnere mich. Roderick hatte sie gern. Ja, sehr, sehr gern. Er spricht immer noch viel von ihnen. Mein Gott, das ist alles so lange her.
1: So lange nun auch wieder nicht. Es mögen vielleicht 15 Jahre sein.
2: Die fröhlichen Tage liegen für uns lange zurück. Unendlich lange. Zeit hat eine andere Bedeutung in diesem Haus. Können Sie es nicht schon spüren?
1: Was?
2: Wie sie schleicht. Schwerfällig. Kaum vom Fleck kommt. Träge und langsam.
1: Wen meinen Sie?
2: Die Zeit. Es ist hier, als sei man in einer anderen Welt. Fern von der Welt, aus der Sie zu mir kamen und in die Sie mich nun mitnehmen werden. Endlich.
1: Aber, Madeline, ich werde sicherlich nicht...
2: Fort aus diesen Mauern, aus diesem Haus des Todes und der Verwesung. Bringen Sie mich weg von hier, hinaus ins Licht. Ich will wieder leben, bitte. Ich wäre Ihnen so unendlich dankbar.
1: Lassen Sie mich los, Sie tun mir weh. Ich kam hierher, weil Ihr Bruder mich dringend bat, ihm beizustehen. Aus keinem anderen Grund. Und von dem, was Sie gerade alles gesagt haben, habe ich, um ehrlich zu sein, nicht einmal die Hälfte verstanden.
2: Roderick. Roderick hat Ihnen geschrieben. Er lud Sie ein, hierher, in unser Haus?
1: Ja, doch.
2: Gott, steh mir bei.
1: Um Himmels Willen, was ist denn bloß los hier? Sagen Sie es mir, Madeline. Sie sehen ja aus, als ob Sie einen Geist gesehen hätten.
2: Keinen Geist, aber den Tod. Sein grässliches Antlitz ist mir von Kindheit an nur zu vertraut. Er ist kein Unbekannter in diesen Mauern. Nun sehe ich ihn geraden Schrittes auf mich zukommen. Unaufhaltsam. Es ist also soweit. Das Ende ist nah und jede Rettung vergebens. Sie kam.

0: zu spät.
1: Madeline, bitte, kommen Sie zu sich.
0: Sie müssen unser Gespräch vor Roderick unbedingt verheimlichen, hören Sie? Er darf es nicht wissen, unter keinen Umständen. Versprechen Sie es mir.
1: Gut, ich verspreche es,
0: still.
1: Aber...
0: Kein Laut.
1: Was ist?
0: Schritte. Dort kommt Briggs.
1: Madeline.
0: Seien Sie vorsichtig, Philip. Und glauben Sie nicht alles, was mein Bruder Ihnen sagt. Ich flehe Sie an. Er ist krank. Sehr krank. Wir werden uns wiedersehen, wenn er ruht und ich es einrichten kann. Ich muss fort. Wir haben uns nie gesehen.
1: Nein, nicht.
0: Vergessen Sie das nicht.
1: Natürlich nicht. Madeline, ich... Arme Madeline.
2: Mr. Usher ist nun bereit, Sie zu empfangen, Mr. Belfield. Bitte mir zu folgen, ich werde Sie hinaufgeleiten.
1: Ja, ich komme.

auf leisen Sohlen führte mich Briggs durch eine Reihe kreuz und quer laufender, finsterer Gänge. Die düsteren, mit detailreichen Schnitzereien verzierten Holzdecken, die dunklen Wandverkleidungen, die vielen, als Trophäen die Wände zierenden Wappenschilde, all dies wähnte ich mir doch von früher bestens vertraut. Dennoch vermittelte mir jedes Detail des Hauses, das Verhalten des guten alten Dieners und dasjenige von Rodericks Zwillingsschwester, eine rätselhafte und durchaus beunruhigende Empfindung, die ich keineswegs erwartet hatte.

0: Es ist noch gar nicht vollständig dunkel draußen und Sie haben bereits alle Fenster verhangen, Briggs. Gibt es einen Grund für diese Maßnahme?
1: Die Vorhänge bleiben immer geschlossen, unabhängig von der Tageszeit, die hier, das werden Sie noch bemerken, im Übrigen auch keinerlei Rolle mehr spielt. Niemand in diesem Haus richtet sich nach ihr.
0: Das erscheint mir nicht sehr praktisch zu sein.
1: Es ist eine Frage der Gewohnheit, Sir.
0: Aha.
1: So, hier ist es. Die Gemächer des gnädigen Herrn. Mr. Barfield, Sir. Bitte treten Sie ein.
0: Aha. Natürlich. Der Raum ist ja stockdunkel. Dürfte ich wohl um Ihre Kerze bitten?
1: Sie dürfen nicht. Der Herr schätzt die Finsternis. Ihre Augen werden sich schnell daran gewöhnen, glauben Sie mir. Bitte.
0: Ja, dann. Roderick?
2: Da bist du ja.
0: Wo? Wo?
2: Ich bin hier, Philipp. Hier auf dem Sofa am Kamin. Habe noch einen Augenblick Geduld, lieber Freund. Und deine Augen werden dir durch das Dunkel, in dem ich lebe, ja, leben muss, einen sicheren Weg zu mir weisen.
0: Bisher sehe ich kaum die Hand vor Augen.
2: Das gibt sich. Harre nur noch etwas aus an deinem Platz. Ich möchte nicht, dass du stürzt. Bücher und Musikinstrumente versperren dir den direkten Weg zu mir. Sie waren mir bis heute die einzigen Gefährten meiner Einsamkeit. Aber nun bist du ja gekommen.

0: Du siehst gut aus.
1: Ich wünschte, ich könnte darauf erwidern.
0: Dazu wird noch genügend Gelegenheit bestehen. Schon bald wirst du in der Finsternis genauso gut sehen können wie ich. Ohne Probleme wirst auch du dich dann in ihr bewegen.
1: Langsam tauchen Umrisse aus dem Dunkel auf.
0: Es freut mich, dass du meiner Einladung so rasch gefolgt bist. Du ahnst nicht, was dein Besuch mir bedeutet, Philipp.
2: Allmählich begann ich in der fast vollkommenen Finsternis, die nur durch die wenigen fahlen Lichtstrahlen der Dämmerung erhellt wurde, die sich unter den zugezogenen, schweren Samtvorhängen hindurch einen Weg in den hohen Raum bahnten, schemenhaft Details meiner Umgebung und einen ersten Eindruck meines Gastgebers wahrzunehmen. Wie soll ich mein Entsetzen darüber beschreiben, wie sich der Gefährte meiner Jugendzeit in den vergangenen Jahren verändert hatte? Eine bleiche, abgezehrte Gestalt kauerte auf dem Sofa vor dem Kamin und nur mehr die großen, klaren, unverwandt auf mich gerichteten Augen, in denen ein schwer einzuschätzendes Feuer loderte, gemahnten mitsamt den prachtvoll geschwungenen Lippen noch entfernt an den Roderick, der mir früher doch einmal so vertraut gewesen war.
0: Bitte, komm. Komm näher. Hier zu mir. Setz dich, mein Freund. Wie lange habe ich mich danach gesehnt, deine Nähe wieder genießen zu dürfen?
1: Ich kam so schnell ich konnte.
0: Danke.
1: Was ist es denn nur, das dir so zu schaffen macht?
0: Es ist ein Leiden rein nervöser Natur. Ein altes Familienübel, das hoffentlich bald vorüber sein wird. Jetzt, da du meinem Wunsch entsprechend meine Einsamkeit teilst.
1: Ein Familienübel? Was meinst du damit?
0: Es handelt sich um eine Reihe höchst sonderbarer Gefühle, die zuvor bereits viele meiner Ahnen und nun leider auch mich auf das Scheußlichste peinigen.
1: Was genau sind das für Gefühle?
0: Eine Überempfindlichkeit aller Sinne. Es ist unbeschreiblich, wie sehr dies einem Menschen das Leben zur Hölle macht. Es ist mir nur noch möglich, gänzlich ungewürzte Speisen zu mir zu nehmen. Denn selbst die dezentesten Gewürze verursachen mir bereits ein starkes Unwohlsein. Meine Haut ist mittlerweile so empfindlich, dass nur edelste Stoffe, aus denen meine Kleidung gewirkt sein muss, keine Schmerzen und juckende Ekzeme verursachen. Blumenduft und andere penetrante Gerüche martern mich aufs Blut. Und selbst geringer Lichtschein brennt wie gleißendes Sonnenlicht in meinen überempfindlichen Augen. Meinem Gehör schmeichelt nur noch der Klang bestimmter Saiteninstrumente. Mein Gehör, das ist überhaupt das scheußlichste Symptom der Krankheit. Dieses qualvoll geschärfte Gehör. Wie oft habe ich mir gewünscht, taub zu sein, nichts mehr zu hören, anstatt alles zu hören. Den kleinsten Laut, die leiseste Regung, das geringste Gewisper, selbst in großer Entfernung.
1: Du kannst...
0: Ja, Philipp. Stell dir vor, du würdest Tag aus, Tag ein, durch die Geräusche gemartert, die es selbst in dieser gottlosen Abgeschiedenheit noch gibt. Jeder Vogelschrei schneidet mir wie ein Messer durch das Hirn. Jedes bröckelnde Mauerwerk, jedes Gluckern im See, das Quaken der Kröten, die Schritte im Haus, all das hämmert in meinem Kopf, sodass ich oftmals glaube, darüber noch vollkommen den Verstand zu verlieren. Es sind unmenschliche Qualen, die ich leiden muss. Das musst du mir glauben.
1: Natürlich glaube ich dir. Die Spuren, die die Krankheit an deinem Körper hinterlassen hat, sind ja nicht zu übersehen. Du bist ja vollkommen ausgezehrt. Was kann man nur dagegen tun? Sicher gibt es Mittel, dir zu helfen.
0: Es gibt keine. Einzig die Abgeschiedenheit, in der wir hier leben, hilft, das mir Auferlegte loszutragen, bis es zu Ende sein wird mit uns.
1: Sag so etwas nicht.
0: Wenn man das leidet, was ich leide, dann ist Hoffnung nur mehr etwas für Narren. Es wird bald, sehr bald vorbei sein.

0: ist nah. Es wird eine Erlösung sein.
1: Du machst mir Angst, Roderick.
0: Verzeih. Das lag nicht in meiner Absicht. Bitte hab keine Angst. Dir wird kein Leid geschehen. Du bist keiner von uns. Dich betrifft nicht, was vorgeht in diesen Mauern seit Generationen. Unerbittlich.
1: Lebt denn keiner der Ushers mehr?
0: Madeline und ich. Wir sind die letzten verbliebenen Glieder einer stolzen Ahnenreihe. Zwei im Sturmwind des nahen Untergangs flackernde, nur noch erschreckend kurze Lebenslichter.
1: Roderick, bitte. Du musst ankämpfen gegen diese trübe Stimmung. Tu es für Madeline.
0: Madeline. Welchen Eindruck gewannst du von ihr?
1: Was meinst du?
0: Ich weiß sehr wohl, dass ihr vorhin einander begegnet seid.
1: Aber...
0: Ich hörte beinahe jedes Wort. Nicht freiwillig. Es lag nicht in meiner Absicht, euch zu belauschen. Mein geschärftes Gehör zwang mich dazu.
1: Sie schien mir recht aufgebracht. Sie sprach wirr. Vieles ergab für mich keinen Sinn.
0: Ihr Wahnsinn. Diese scheußlichen Gräuelfantasien, in denen sie mich beschuldigt, ihr nach dem Leben zu trachten. Ich kann es nicht mehr ertragen. Sicher hat sie dir gegenüber doch auch Beschuldigungen ausgesprochen, nicht wahr?
1: Sie schien sich in der Tat verfolgt zu fühlen, ja.
0: Und heute ist einer ihrer besseren Tage. Mal liegt sie von Krämpfen geschüttelt da nieder, dann ist sie wieder vollkommen apathisch.
1: Warum hast du denn bloß keinen Arzt gerufen, als es anfing, so schlimm mit ihr zu werden?
0: Ärzte.
1: Vielleicht sollte sie besser fort von hier. Zu ihrem eigenen Besten.
0: Und wohin? In ein Irrenasyl etwa? Meine Madeline, das Einzige, das Kostbarste, das ich auf dieser Welt noch besitze. Nein, wir sind in diesen Mauern geboren. Wir werden auch hier sterben. Und kein Arzt dieser Welt kann etwas dagegen tun. Keiner. Im Grunde ist es ihr Tod, den ich mehr fürchte als den meinen, der unausweichlich daran gekoppelt ist.
1: Ist die Krankheit denn bei Madeline schon so weit fortgeschritten, dass...
0: Ich muss jeden Tag damit rechnen, dass es vorbei mit ihr ist und sie mich allein lässt in diesem verfluchten Haus.
1: Mein Gott.
0: Verstehst du jetzt, warum ich dich hier haben wollte? Dich... Meinen Besten, meinen einzigen Freund.
1: Ich werde versuchen, dir in diesen finsteren Tagen, so gut ich es vermag, eine Stütze zu sein, Roderick.
0: Das bist du schon. Mehr, als du vielleicht ahnst. Du gibst mir Kraft, mein Freund. Kraft, die ich brauchen werde für das, was unabänderlich kommen wird.

0: Vieles wurde noch besprochen in dieser Nacht, wohl bis in die frühen Morgenstunden hinein. Verschiedentlich versuchte ich, Themen in unser Gespräch einfließen zu lassen, die ich für geeignet hielt, meinen Freund aus der düsteren Schwermut zu reißen, in der er gefangen schien. Ein Erfolg wollte sich jedoch nicht einstellen.
1: Du siehst müde aus, mein armer Philipp. Wie unaufmerksam von mir. Wir wollen unsere Unterhaltung an dieser Stelle beenden. Ich werde dich zu deinem Gemach führen. Komm.
0: Als die Erschöpfung, die ich von der strapaziösen Reise empfand, ihren Tribut forderte und mich meine Kräfte langsam zu verlassen drohten, war es Roderick selbst, der mich durch das totenstille Haus zu meinem Zimmer führte.
1: Dies wird für die nächste Zeit dein Gemach sein.
2: Es ist hübsch.
0: Wie ich feststellte, hatte Briggs bereits meinen Koffer ausgepackt, das prächtige Himmelbett für die Nacht gerichtet und sogar ein kleines Feuer im Kamin entfacht.
1: Eine gute Nacht, mein Freund.
0: Roderick wünschte mir einen geruhsamen Schlaf und entschwand aus dem Raum, ohne auch nur den kleinsten Laut zu verursachen.

0: Ich blieb allein. Allein mit meinen Gedanken an die seltsamen Erlebnisse meiner ersten Stunden auf dem Stammsitz der Familie Ascher. Waren es wirklich erst Stunden, die ich hier weilte? Es erschien mir bereits viel länger zu sein. Rasch sank ich in den tiefen Schlaf des Erschöpften.
1: Die fröhlichen Tage liegen für uns lange zurück. Unendlich lange. Zeit hat eine andere Bedeutung in diesem Haus. Können Sie es nicht schon spüren, Phil?
2: Ja. Ja, ich spüre es, Madeline.
1: Von der Welt, aus der sie zu mir kamen und in die sie mich nun mitnehmen werden. Für immer. Fälle.
0: Ich weiß nicht, wie lange ich bereits geschlafen hatte, als ich davon erwachte, dass ich mir eine Hand auf den Mund legte.
1: Ich bin es, Madeline. Verhalten Sie sich ruhig, ich bitte Sie. Der kleinste Laut könnte uns verraten. Mhm. Roderick schläft jetzt. Kommen Sie.
2: Wohin?
1: Nach unten. So kommen Sie doch. Aber leise. Sein Schlaf ist nicht sehr tief.
2: Madeline.
1: Keine Fragen jetzt. Kommen Sie.
0: Madeline führte mich durch dunkle, verwinkelte Korridore, in denen das Licht ihrer Kerze bizarre Schatten an die hohen Decken malte. Ihre Hand war eiskalt. Und die Haut schien so dünn zu sein, dass ich meinte, jeden einzelnen Knochen spüren zu können. Jedoch war es nicht ihre kalte, knochige Hand allein, die mich vor ihr zurückschauern ließ. Vielmehr war es die Unsicherheit, die ich hinsichtlich ihres Geisteszustandes empfand.
1: Hier. Hier ist es.
0: Aha.
1: Warten Sie, ich öffne die Tür.
0: Wohin geht es da?
1: Dorthin, wo es für alle Mitglieder der Familie Ascher einmal endet. Kommen Sie. Ich leuchte voran.
0: Da geht es aber tief hinunter.
1: Halten Sie sich fern vom Abgrund. Die Katakomben reichen weit in die Erde hinab. Es ist eine Welt für sich. In diesem Haus. Ist Roderick früher denn nie mit Ihnen hier unten gewesen?
0: Nein, wie? Daran könnte ich mich erinnern.
1: Vorsichtig. Die Stufen sind oft nass und glitschig. Wir befinden uns bereits weit unter der Oberfläche des Schwarzen Sees. Seit Jahrhunderten drücken seine Wassermassen gegen die Fundamente dieses Hauses. Daher rührt die Feuchtigkeit hier unten.
0: Und was lagert hier?
1: Lagert?
0: Ja.
1: Dies ist die letzte Ruhestätte der Familie Ascher.
0: Was? Eine Gruft? Hier im Haus?
1: Ja. Alle sind sie hier unten und warten geduldig auf das jüngste Gericht. Sehen Sie? Das sind sie. Alle Aschers, die jemals gelebt haben.
0: Mein Gott. Ein in den Fels getriebener großer Saal und alles voller Särge in kleinen Nischen. Nicht zu fassen.
1: Unsere Vorfahren wussten den Platz gut auszunutzen. Hier ruht mein Urgroßvater, Jacob Ascher. Seine Frau Anna. Meine Großeltern Elizabeth und Albert. Meine Eltern. Und dort die beiden Nischen sind für meinen Bruder und mich vorbereitet.
0: Roderick Ascher und Madeline Ascher. Tatsächlich? Eure Särge?
1: Ja. Die Ruhestätten für die Letzten der Aschers.
0: Was für eine abstoßende, widerwärtige Geschmacklosigkeit.
1: Wie Sie sich nun wohl denken können, hat der Tod für Roderick und mich kaum mehr etwas Erschreckendes. Wir sind damit aufgewachsen. Die Toten waren von frühester Kindheit

0: Und immer um uns. Hier unten in den Katakomben konnten wir sie schon als Kinder besuchen. Roderick und ich spielten oft hier. Für sie mag dies wie ein Ort des Grauens erscheinen. Für uns war es ein Paradies. Damals schien unser eigener Tod auch noch in weiter Ferne zu liegen.
1: Aber diese beiden Särge bereitzustellen, das ist... Mein Gott, ihr seid, wie ich, gerade mal über 30 Jahre alt. Gut, offenbar seid ihr beide krank, vielleicht sogar sehr krank, aber ich verstehe nicht, warum ihr...
0: Die Krankheit resultiert aus der alten Familientradition der Ashas. Sie ist die Wurzel allen Übels.
1: Was meinen Sie damit?
0: Ach, es ist so abstoßend. Ich schäme mich, es auszusprechen.
2: Hat es etwas mit der Gradlinigkeit des Stammbaums zu tun?
0: Ja, ja. Nur damit. Es war von Anbeginn an ein ungeschriebenes, aber strikt zu befolgendes Gesetz, dass für eine Heirat nur nahe Verwandte in Frage kommen.
2: So ist es also wahr, was man sich erzählt.
0: Alle Ashas können ihre Abstammung bis zu einem und demselben Urahn zurückverfolgen. Ja, es ist wahr.
2: Mein Gott, über Jahrhunderte hinweg.
0: Natürlich hatte diese Inzucht Folgen. Mehr als unerwünschte Nebeneffekte wie Rodericks verfeinerte Sinneswahrnehmungen, wie sein unglaublich geschärftes Gehör. Im Laufe der Zeit traten auch immer häufiger Fälle von Irrsinn bis zur Raserei auf. Viele Ashas suchten den Tod im Schwarzen See oder wankten in ihrer Umnachtung hinaus in die hinter dem Haus liegenden Sümpfe. Ihr qualvolles Stöhnen drang durch den Dunst zum Haus herüber, wenn sie elendig im Morast versanken.
2: Hören Sie bitte auf, Merlin, ich bitte Sie, ich kann es nicht ertragen.
0: Irgendwann gab es schließlich nur mehr ihn und mich. Auf unseren zarten Schultern ruhte die Last der Verantwortung, für den Fortbestand der Familie Ashas Sorge tragen zu müssen.
2: Sie meinen, man hätte ernsthaft von Ihnen verlangt?
0: Oh ja, man hat. Glauben Sie etwa, eine jahrhundertealte Tradition darf so einfach gebrochen werden?
2: Aber ihr seid Geschwister.
0: Bruder und Schwester.
2: Zwillinge sogar.
0: Zwillinge, ja.
2: Das ist doch vollkommener Wahnsinn.
0: Wahnsinn, ja. Das ist es. Verstehen Sie nun? Roderick hat bereits alles für das endgültige Verlöschen unserer Familie vorbereitet. Er will das Ende. Will verhindern, dass das vergiftete Blut, das in unseren Adern pulsiert, sich noch weiter auf dieser Erde ausbreitet. Seit Jahren hält er mich hier gefangen und wacht eifersüchtig über mich. Je weiter seine Krankheit fortschritt, desto mehr setzte sich die Angst in seinen kranken Gedanken fest, dass er womöglich vor mir sterben könnte. Die Vorstellung war ihm unerträglich. Er ist zum Äußersten bereit. Ich spüre es, Philipp. Er will wahrmachen, was er in einem unbedachten Moment einmal ausgesprochen hat.
2: Was ist es?
0: Er sagte, er würde mich lieber... Was war das?
2: Was meinen Sie?
0: Hörten Sie nichts?
2: Nein. Alles ist ruhig.
0: Und wenn er es war?
2: Beruhigen Sie sich. Roderick schläft. Sie selber sagten mir doch, dass er...
0: Ja, er schläft. Hier unten wird er uns nicht finden.
2: Mein Gott, Sie zittern ja. Versetzt er Sie denn so in Angst?
0: Mein ganzes Leben hier in diesem Haus besteht seit Jahren aus nichts anderem als Angst. Todesangst.
2: Ich hörte nichts.
0: Schnell, wir müssen fort von hier. Nehmen Sie die Kerze rasch. Es ist Eile geboten. Vorsicht! Ja.
2: Nein, verlassen. Wie dumm von mir. Madeline?
0: Ich bin hier.
2: Nehmen Sie meine Hand, auf dass wir uns nicht in der Finsternis verlieren.
0: Gut.
2: Oh.
0: Und nun?
2: Es bleibt uns wohl nichts anderes übrig, als uns vorsichtig wieder nach oben zu tasten.
0: Hier entlang.

0: Nein.
1: Urgroßmutter erzählte uns oft Geschichten von

0: Herrin der Ahnen, die in bestimmten Nächten ihre Särge verlassen kann, um die Lebenden heimzusuchen.
1: Wir wollen versuchen, hier herauszukommen, ehe uns unsere Fantasie noch mehr Streiche spielt. Oh. Madeline! Madeline!
2: Was hat das zu bedeuten?
1: Madeline! Madeline! Sie hat das Bewusstsein verloren. Du hast uns fast zu Tode erschreckt, Roderick!
2: Wie konntest du mich nur so hintergehen? Sagte ich dir nicht, dass sie schwer krank und nicht mehr bei Verstand ist?
1: Ich rief sie mir. Nein!
2: Ich werde sie auf ihr Zimmer tragen.
1: Bitte, ich bin kräftig genug, um sie zu...
2: Du hast heute Nacht schon genug angerichtet, fürchte ich. Besser, du vergisst alles, was die arme Kranke dir in ihrem Wahn anvertraut hat.
3: Ohne mich eines weiteren Blickes zu würdigen, verschwand Roderick mit Madeline auf den Armen nach oben in deren Gemächer. Während der folgenden Tage wurde ihr Name weder von mir noch von ihm erwähnt, geschweige denn unser Zusammentreffen auf der Kellertreppe. Es schien, als sei dieser Vorfall niemals geschehen und, was mich noch mehr in Erstaunen versetzte, als existiere Madeline überhaupt nicht mehr für ihn. Geradezu sinnlos erschienen mir Tag für Tag meine Bemühungen, sein Gemüt aufheitern zu wollen. Die Schwermut war, dass offenbarten mir die von meinem Freund gewährten Einblicke in die Verborgenheiten seiner Seele bereits ein Teil seiner selbst geworden. Eines trüben Abends fand ich Roderick bewegungslos an einem Fenster stehend und unverwandt in den Regen hinausstarrend vor. Ach, hier bist du. Roderick?
4: Es will und will einfach nicht aufhören. Tropfen um Tropfen um Tropfen.
3: Ein wahrlich deprimierendes Wetter.
4: Der Himmel weint. Und völlig zu Recht.
3: Was soll das heißen?
4: Madeline, sie ist nicht mehr. Briggs hat mich gerade darüber in Kenntnis gesetzt.
1: Du weißt, wie sehr ich mit dir fühle, lieber Freund.
4: Ja, ich weiß. Ein Segen für mich, dass du da bist.
1: Ist es... Ich meine, war es...
4: Nein. Nein. Sie schlief ganz friedlich ein. Es ist wohl besser so. Für sie selbst und... Für die Familie. Die Familie. Das bin jetzt nur noch ich allein.
1: Roderick.
4: Dürfte ich dich bitten, mir zur Hand zu gehen. Madeline in die Obhut der anderen Ashers zu geben. Ich weiß, es ist viel verlangt. Aber mir würde es viel bedeuten, dich bei diesem letzten schweren Gang an meiner Seite zu wissen. Lieber Freund. Deine Gegenwart wird mir die Kraft verleihen, die vonnöten ist, um alles zu ertragen.
1: Natürlich werde ich dir helfen.
4: Ich danke dir. In der Gruft ist bereits alles vorbereitet. Briggs hat in Madelines Zimmer einen leichten Holzsarg aufgestellt, in den wir die Verstorbene betten können, um sie nach unten zu bringen.
1: Sollte nicht auch ein Priester gerufen werden?
4: Nein. Seit Jahrhunderten hat kein Geistlicher mehr einen Fuß über diese Schwelle gesetzt. Dabei will ich es belassen.

0: Madeline sah so friedlich und wunderschön aus, dass man gar nicht glauben mochte, dass sie nun einen Schlaf schlief, aus dem es für sie kein Erwachen mehr geben würde. Roderick und ich legten sie behutsam in den schlichten Holzsarg und trugen sie den beschwerlichen Weg hinunter in die Gruft, während Briggs uns mit einer Öllampe voranleuchtete.
1: Vorsicht, hier werden die Stufen steiler. Geht es noch?
2: Es muss.

Die Gruft wurde durch mehrere dort aufgestellte Kerzen einigermaßen erhellt. Briggs hatte den für Madeline bestimmten Sarg aus der Nische in der Wand hervorgeholt und auf einem schlichten, mit einer Samtdecke verkleideten Gestell aufgebahrt. Gemeinsam betteten wir die Verstorbene hinein.

0: Wie wunderschön sie ist, nicht?
1: Ja. Ja, das ist sie. Ihr seht euch sehr ähnlich.
0: Das sagten alle. Ach, Madeline. Mit dir trage ich einen Teil meiner Selbst zu Grabe. Wie sehr habe ich dich geliebt.
1: Welch eine grässliche Vorstellung, sie nun in der ewigen Dunkelheit allein zurücklassen zu müssen.
0: Sie wird nicht allein sein. Alle sind hier. Die gesamte Familie Asher. Ich bitte euch, nehmt Madeline Asher freundlich in eurer Mitte auf. Seid gut zu ihr. Sie bedarf eurer Hilfe und Führung, wenn sich jetzt der Deckel der ewigen Düsternis über ihr schließen wird. Sie ist die letzte der Aschers.
1: Es überlief mich kalt, als ich das Funkeln in Rodericks glasigem Blick sah, während er seine toten Ahnen um Schutz für seine Schwester bat. Die Angst, er könnte über den Tod des geliebten Wesens nun vollkommen den Verstand verlieren, bekam zusätzlich Nahrung, da Roderick urplötzlich Zeichen größter Unruhe zeigte und mit einer hektischen Bewegung unvermittelt den Deckel des Sarges zuschlug.
0: Genug! Fort von hier! Jetzt gleich! Bitte verlassen wir rasch den Ort des Todes und ziehen uns in die Welt der Lebenden zurück! Briggs, da stehen Sie so unnütz da! Helfen Sie mir, den Deckel zu verschrauben!
2: Sehr wohl!
0: Du auch, Philipp! Schnell!
3: Ja doch!
0: Wir dürfen keine Zeit verlieren!
3: Sollen wir den Sarg zurück in die Nische stellen?
0: Damit wollen wir uns nicht aufhalten! Fort von hier! Bitte!
3: Wenn es dir recht ist, können Briggs und ich doch...
0: Es ist mir nicht recht! Geh! Es ist allein meine Sache, hörst du? Wir verlassen gemeinsam augenblicklich diesen Ort, ich will es so!
3: Aber Roderick!
0: Wer ist der Herr dieses Hauses?
2: Bitte, Mr. Belfield!
1: Wenn es dein Wunsch ist, Roderick?
0: Das ist es! Weiter! Hinauf! Rasch! Rasch!
3: Ja!
0: Beeilt euch!
3: Vorsicht mit der Lampe, Briggs!
2: Aber ja doch, Sir!
0: Schließen Sie die Tür, Briggs. So machen Sie doch schon.
2: Ja, ja, natürlich so. Endlich.
3: Roderick, was ist denn nun los mit dir?
0: Briggs, bringen Sie Tee für Mr. Belfield und warmes Wasser für mich nach oben.
2: Sehr wohl, Sir.
0: Komm, komm, lieber Freund. Deine Gesellschaft wird mir gut tun in den folgenden Stunden. Ich werde deinen Beistand nötig haben.
1: Tage tiefster Trauer folgten, in denen sich das Verhalten meines Freundes auffallend veränderte. Die leichenhafte Blässe seiner Haut wurde noch gespenstischer und der Glanz in seinen Augen verlosch vollends. Die Anzeichen einer fortschreitenden Geistesstörung waren nun nicht länger zu ignorieren. Er schien überaus nervös und schreckhaft. Weite Teile unserer Tage saß er in sich zusammengekauert da, wobei er krampfhaft die Ohren mit den Handflächen zu bedecken pflegte und seine Augen zusammengekniffen hielt. Hin und wieder murmelte er dabei mir Unverständliches vor sich hin.

Zeit lag er meist völlig ermattet da, den Blick ins Leere gerichtet und kaum mehr ansprechbar. Mit jedem Tag, der so verstrich, bemerkte ich, wie der Einfluss von Rodericks Wahnvorstellungen immer mehr auch über mich und mein Denken Macht zu gewinnen schien. Als ich mich eines Abends sehr spät zu Bett begab, gelang es mir trotz grenzenloser Erschöpfung nicht, Schlaf zu finden. Unruhig wälzte ich mich auf meinem Lager hin.

Schließlich errang doch die Müdigkeit den Sieg und ich schlief ein.

0: Was? Hör auf, Philipp.
1: Oh, Roderick.
0: Du hast geträumt.
1: Oh, ja. Mein Gott. Oh, es war furchtbar. Ich bin schweißnass. Habe ich dich geweckt?
0: Nicht doch. Wie könnte ich schlafen in dieser Nacht?
1: Was meinst du?
0: So hast du es noch gar nicht gesehen.
1: Gesehen? Wovon sprichst du?
0: Da draußen. Über dem See und rings um das Haus. Komm, tritt ans Fenster und sieh.
2: Mein Gott. Sicherlich wird sich der Sturm in Kürze zum Orkan entwickeln.
0: Sieh doch. Dort!
1: Was ist denn das?
3: Rings um das Haus hing, offenbar vom See ausgehend, ein aus sich heraus fahl glimmender Schein in den Dunstmassen, der die Szenerie, obwohl es doch tiefe Nacht war und die schwarzen Sturmwolken weder Mond noch Sterne sehen ließen, in ein unheimliches, irisierendes Licht tauchte.
4: Du darfst das nicht sehen, Roderick. Glaub mir, es ist dies sicherlich nichts Übernatürliches, sondern bloß ein seltenes Naturschauspiel, rein elektrischer Art. Vermutlich sind es faulige Ausdünstungen des Schwarzen Sees, die sich wie Irrlichter entzündet haben und diesen spukhaften Eindruck machen.
0: Es ist das Zeichen. Philipp, das Ende steht kurz bevor. Ich fühle es. Ich höre es.
4: Komm, wir wollen den Rest der Nacht gemeinsam verbringen. Das Sturmbrausen wird uns sicherlich sowieso am Schlafen hindern. Ich werde noch etwas Holz auflegen. Wir setzen uns vor das Kaminfeuer. Die Nacht ist kalt und du solltest dich nicht erkälten. Ich werde dir vorlesen. Bitte, setz dich zu mir, Roderick.
0: Es ist nicht so, dass ich mich fürchten würde. Nein, im Gegenteil. Es tut wohl. Ist beinahe beruhigend zu wissen, dass es bald vorbei sein wird.
2: Wo waren wir gestern noch stehen geblieben?
4: Ah, ich denke hier.
0: Ja.
4: Also.
0: Bring es zu Ende. Es ist zu weit. Ich erwarte dich.
5: Mittlerweile war Etheret, der sich nach dem Genuss des starken Weines nun gekräftigt fühlte, der Unterhaltung mit dem boshaften Eremiten müde geworden. Das Unwetter zog mit beunruhigender Geschwindigkeit heran. Er erhob also seine Keule und hieb in die schlichte Brettertür mit ein paar kräftigen Schlägen ein Loch, das groß genug war, seine gepanzerte Hand hindurchzustecken. Er zerrte und riss so heftig an den Latten, dass das Bersten des trockenen Holzes im stillen Wald widerhallte.
4: Mehr laut, als sei er das Echo jenes soeben von Etheret in unserem Roman verursachten Krachens.
0: Aber nein, das nicht.
4: Du hast recht. Wie sollte es auch? Vermutlich spielte mir meine überreizte Fantasie einen Streich. Sicher hat bloß in einem entlegenen Winkel des Hauses ein Fensterladen im Sturm geklappert.
0: Wenn du meinst, lieber Freund.
4: Ich fahre fort. Als der tapfere Ritter Etheret nun die Schwelle überschritt, stellte er mit Erstaunen fest, dass er keine Spur des zänkischen Eremiten mehr fand, sondern an seiner Stadt ein schuppiger Drache, feuerspeiend und gar fürchterlich zu schauen, vor dem goldenen Palast Wache hielt.

0: An der Wand hing ein Schild aus blankem Erz, das die Inschrift trug: Wem der Eintritt hier gelungen, dem gebührt des Siegers Preis. Wer den Drachen dort bezwungen, der gewinnt den Schild zum Preis. Darauf schwang Etheret erneut die Keule und ließ sie mit aller Macht auf den Schädel des Drachen niedersausen. Das Untier stürzte mit einem markerschütternden Schrei vor ihm zu Boden und hauchte seinen stinkenden Odem aus. Was war das?
1: Sicher wiederum nur der Sturmwind, nicht wahr?
0: Ich meinte, einen grässlichen Schrei zu hören, der durch das Haus hallte.
1: Ja.
0: Briggs! Vielleicht braucht er Hilfe. Wir sollten...
1: Der gute alte Briggs schläft sicher tief und fest. Es ist nicht an uns, seinen Schlaf zu stören.
2: Bitte, lies weiter.
0: Da nun der Held der furchtbaren Wut des Drachen entronnen schien, erinnerte er sich des eisernen Schildes und der Entzauberung, die er verhieß. Sobald der Recke den silbernen Boden des Palastes betrat, stürzte der Schild herab und fiel ihm mit weithin hallendem, fürchterlichen Klirren direkt vor die Füße. Gottes Willen, Roderick! Ich bilde es mir nicht ein, dort draußen ist jemand. Es ist nicht der Sturm, der diese Laute verursacht. Jemand schleicht durch das Haus und sucht uns. Hörst du denn nicht? Roderick!
2: Ob ich es höre? Ob ich es höre, fragst du, Ahnungsloser? Ich höre es. Ich habe es die ganze Zeit gehört. Vom ersten Atmer, den sie erwachen tat, und dann immer wieder. Ihr Seufzen, das Ächzen. Ihr aussichtslos scheinender Kampf, sich zu befreien. Ihr Winseln, Betteln, schließlich ihre Flüche gegen mich. Das blutig Kratzen ihrer Finger. Die herausgeschriene Ohnmacht in ihrem furchtbaren Gefängnis. Ich vernahm alles. Seit Tagen. Hörst du? Seit Tagen.
0: Du bist wahnsinnig. Was hast du getan?
2: Sie lebendig begraben.
0: Mein Gott, du!
2: So viel Wut. Auf mich. Nur zu. Töte mich. Komm hier zuvor. Deine Tat soll mir willkommen sein. Beende meine Leiden.
0: Deine Leiden? Du sperrst deine hilflose Schwester lebendig in einen Sarg und wagst es, von deinen Leiden zu sprechen.
2: Es war die einzige Möglichkeit. Einer ihrer Starkrämpfe gab mir die Gelegenheit dazu. Die Atmung ist in diesem Zustand derart flach, dass man sie leicht für tot halten könnte. Ich rechnete nicht damit, dass sie bereits wieder zu sich kam, als wir sie in den Sarg betteten.
0: Du verdammter Bastard!
2: Ich vernahm ihre ersten Regungen, hörte alles und wagte nicht, durfte ihr nicht zu Hilfe eilen. Alles richtig war und sein musste. Diese Familie muss aufhören, auf dieser Erde zu wandeln.
0: Und ich habe dir geglaubt, dir und nicht ihr.
2: Roderick! Heute Nacht schließlich gelang ihr das Unmögliche. Ethelred! Das Aufbrechen der Tür! Der Drache und das Schild! Wie passend! Wie dramatisch! Das waren das Bersten ihres Sarges, ihr Schrei und das Kreischen der rostigen Angeln ihres Verlieses. Sie war der Drache. Blutige Rache für das, was ihr angetan wurde. Und steht jetzt vor dieser Tür.
0: Der Luftzug ließ wie von Geisterhand die Tür aufschwingen. Das Fenster zerbarst in dem entstehenden Sog, sodass der Sturm nun ungehindert auch im Inneren des Hauses wüten konnte. Auf der Schwelle aber stand die in Leichentücher gehüllte Gestalt Madelines. Das weiße, im Sturmwind flatternde Gewand war von Blut besudelt und Spuren der verzweifelten Anstrengung, sich aus dem Sarg zu befreien, waren überall auf ihrem abgezehrten Leib zu sehen.
3: Roderick!
2: Da bist du ja.
3: Ich lebte. Lebte!
2: Das war mir bewusst.
0: Mit diabolischem Funke in ihrem wässrigen Blick stürzte Madeline auf Roderick zu, den sie in ihrem endgültigen Todeskampf entseelt mit sich zu Boden riss.
2: Bring es zu Ende.

ich aus meinem Gemach und dem Haus. Der Sturm tobte mit aller Wut, als ich mich bereits auf der Chaussee wiederfand, die vom Haus wegführte. Starke Böen rissen mich immer wieder zu Boden. Ein sich steigerndes Beben war zu vernehmen, und ich sah, dass der ehedem zarte Riss in der Außenmauer des Hauses, der mir bereits bei meiner Ankunft aufgefallen war, nun immer weiter auseinanderklaffte. Rasend fauchte ein Windstoß nach dem anderen heran, sodass schließlich die Mauern des Hauses mit einem entsetzlichen Krachen vollends auseinanderbrachen. Ein Tosen wie von tausend Wasserfällen von

Und zu meinen Füßen schloss sich der unergründlich schwarze See mürrisch und schweigend über den Trümmern des Hauses Ascher.

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1: Ich bin André Glatzel. Ein höheres Rentenalter, eine kapitalgedeckte Altersvorsorge. Die durchgesickerten Ideen für die Rentenreform stoßen auf ein geteiltes Echo. Während aus der Union und SPD Lob für die Vorschläge kommt, befürchten Sozialverbände und auch die Linke Rentenkürzungen und mehr Altersarmut. Kritik kommt auch vom Deutschen Institut für Wirtschaftsforschung. Präsident Marcel Fratscher sagte im Ersten:
2: Unser Rentensystem heute ist eine Umverteilung nicht nur von jung zu alt, sondern auch von arm zu reich, weil Menschen mit wenig Lebenseinkommen deutlich kürzer leben, weniger lang die Rente beziehen. Und das wäre die Chance gewesen, zu sagen, wir müssen diese Umverteilung von arm zu reich beenden.
1: Die Verhandlungen zwischen den USA und dem Iran um ein Friedensabkommen sind abgebrochen worden. Der Grund? US-Präsident Trump hat Teheran mit neuen Militärangriffen gedroht. Laut Staatsmedien verließ die iranische Delegation danach den Verhandlungsort in der Schweiz. Gesundheitsexperten schlagen Alarm. Deutschland ist auf extreme Hitzewellen nicht vorbereitet. Davon geht das Bündnis Deutsche Allianz Klimawandel und Gesundheit aus. Fabian Hoffmann mit den Details.
3: Bündnischef Hermann warnt, dass es im schlimmsten Fall mehrere 10.000 Tote geben kann. Das ist ein sogenanntes Hitzedom-Szenario. Dabei ist die Hitze wie unter einer riesigen Kuppel oft über Tage gefangen und kann nicht entweichen. Hermann sagt, dass viele das Thema auf dem Zettel haben, aber trotzdem noch zu wenig investiert und umgesetzt wird. Von der Begrünung in Städten bis hin zu gekühlten Räumen in Pflegeheimen und Schulen. Er fordert, Hitzeschutz verbindlich in der Katastrophenvorsorge zu verankern, wie etwa beim Hochwasser.
1: In Berlin und Teilen Brandenburgs haben Unwetter für einige Schäden gesorgt. Neben gefluteten Straßen und Kellern gab es auch im ÖPNV Probleme. Mehrere S- und U-Bahnen konnten zeitweise nicht fahren. Die Berliner Feuerwehr meldete rund 250 Einsätze. Ernsthafte Verletzungen gab es nach bisherigen Angaben nicht. Belgien und der Iran haben bei der Fußball-WM einen wichtigen Schritt in Richtung K.O.-Runde verpasst. Beide kamen nicht über ein 0:0 hinaus und haben jetzt in der Gruppe jeweils 2 Punkte. Zuvor hat Mitfavorit Spanien wichtige Punkte fürs Weiterkommen gesammelt und gegen Saudi-Arabien mit 4:0 gewonnen.
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4: In dieser Nacht wenige Wolken und niederschlagsfrei. Die Tiefstwerte liegen zwischen 19 und 16 Grad, dazu schwach windig. Am Montag anfangs Sonne, dann Quellwolken, Schauer und Gewitter. Höchstwerte zwischen 27 und 31 Grad, in den Bergen zwischen 25 und 27. Dazu schwacher Wind aus Nordost.
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